0: Und dann einfach versucht, irgendwo dort Lebenszeichen zu finden. Konto bewegen wir uns einfach, hat er irgendwo mit der EC-Karte bezahlt, hat er mit der Kreditkarte bezahlt oder wie auch immer, Lastschriftverfahren, dass man irgendwo eine Spur hat. Und dazu gehört mittlerweile auch dann die Auswertung von technischen Gegenständen wie Handy, wie Laptop und andere Dinge.
1: Also sprich, da war eine Mail, er sagte, die letzte Nachricht meiner Frau war diese Mail, zeige ich Ihnen und Sie überprüfen das dann und stellen fest, ja, aber komischerweise ist die vom selben Ort abgeschickt worden, an dem Sie sich aufgehalten haben.
0: Genau so ist es gewesen.
1: Wie hat der Mann die Chronologie dieser Verschwindezeit geschildert?
0: Der Ehemann schilderte dann, dass man am Sonntagabend, dass man den Sonntag gemeinsam mit den Schwiegereltern, also mit seinen Schwiegereltern, den Eltern der Vermissten verbracht hatte und ist dort abends dann aufgebrochen zur üblichen Zeit und ist nach Hause gefahren, hat den Abend zu Hause verbracht und er hat dann am Montag, sein Haus verlassen und ist morgens nach Paris gefahren zu geschäftlichen Terminen. Und zurückgekehrt ist er dann am Donnerstag Nachmittag, wo er dann das Haus, ich sag jetzt mal, verlassen vorfand. Seine Frau war nicht da und die Gegenstände, die ich beschrieben habe, auch nicht. Und er hat sich dann entschlossen also die Schwiegereltern informiert, gefragt, ob seine Frau sich dort aufhält, was ja nicht der Fall war. Und dann hat er sich entschlossen, die Polizei einzuschalten.
1: Registriert man solche Unstimmigkeiten erstmal oder haben Sie den Mann dann gleich damit konfrontiert?
0: Nein, wir haben dann einfach bestimmte Dinge, sag ich mal, vorangetrieben. Zum Beispiel auch, die Eltern hatten uns darauf aufmerksam gemacht, haben ihn auch direkt angesprochen, dass er doch eine hochwertige Überwachungsanlage an seinem Haus hatte. Diese Überwachungsanlage bestand aus im Prinzip drei Überwachungsorten, nämlich einmal die Front raus zum Eingangsbereich, einmal der seitliche Teil des Hauses und dann der rückwärtige Teil des Hauses. Der zweite seitliche Teil war uninteressant, weil es da praktisch geländebedingt keine großen Möglichkeiten gegeben hat, sich dem Haus zu nähern. Und diese Anlage haben wir uns dann angesehen mit unseren Computerforensikern und haben festgestellt, dass die am Donnerstag, den 20. so, auf einmal kaputt war. Also bis dahin ist sie gelaufen und am 20.02., am Tag der Anzeigerstattung, war sie auf einmal, ich sag mal, defekt. Und da wird man dann immer aufmerksamer. Dann haben wir uns die Defekte angeschaut. Wie konnte so ein Defekt entstehen? Durch ganz normalen, ich sage jetzt mal Verschleiß oder wie auch immer. Und da hat unser Forensiker festgestellt, nein, diese Anlage wurde also bewusst manipuliert.
1: Also das ist ein sehr, sehr deutliches Indiz gewesen, dass er dort manipuliert hat. Aber es sagt auch, dass Sie sich auf den Ablauf, wie er ihn geschildert hat, eigentlich gar nicht mehr verlassen können. Wie haben Sie versucht, den normalen Ablauf dieser Verschwindetage zu rekonstruieren?
0: Da muss ich jetzt ein bisschen weiter ausholen, um das zu erklären, weil das in mehreren Etappen erfolgen konnte, nur einfach aufgrund der technischen Gegebenheiten. Wir haben gesehen, dass die Anlage entsprechend manipuliert ist. Wir haben aber festgestellt, dass Daten nicht gelöscht worden sind, sondern dass die einfach, Sie müssen sich vorstellen, Sie haben ein Buch mit einem Inhaltsverzeichnis, Sie reißen alle Seiten raus, schmeißen die in einen Eimer, mischen die durch und haben alle Seiten auch mit den Inhalten drauf, aber das Inhaltsverzeichnis fehlt. Das ist einfach weg. Und so dass wir im Prinzip, ich sag's jetzt mal so ganz laienhaft, im Prinzip uns jede Seite hätten einzeln nehmen müssen, um den Sinn herzustellen und dann auch wieder im Prinzip die Gesamtschau dazu haben. Sie müssen jetzt davon ausgehen, dass wir eine Datenmenge hatten, eine aufgezeichnete Datenmenge von ungefähr 1,1 Millionen Bildern, die wir zunächst herstellen konnten, die aber dann durch diesen erstmal durch diesen Manipulationsprozess und dann auch im Herstellungsprozess selbst nie mehr in der gleichen Reihenfolge praktisch, ich sag mal, anzusehen sind oder abzuspielen sind, wie sie vorher waren. Sodass wir also eine Riesenmenge an Bildern hatten. Und um dann jetzt festzustellen, was ist überhaupt passiert, haben wir uns am ersten Wochenende hingesetzt und haben von diesen Bildern in wahlloser Reihenfolge, wirklich in wahlloser Reihenfolge, so wie sie praktisch wiederhergestellt worden sind, haben wir uns Bilder angeguckt, circa 20.000 im Schichtbetrieb, um vielleicht mal ein Bild zu finden, wo wir sagen können, okay, würde jetzt zum angenommenen Verschwindenzeitraum passen. Also wir haben Bilder gesehen von 2009, von 2011, alle durcheinander aus drei verschiedenen Kamerasperspektiven. Und das war der erste Schritt, um überhaupt einen Einstieg zu bekommen, eine Information zu bekommen, was ist passiert. Und das ist halt, sage ich mal, das wäre sehr mannintensiv und das hat uns erstmal sehr gefordert. zulehnen zu den anderen Parallelermittlungen, die wir betrieben haben, hat uns aber zunächst einfach nicht weitergebracht, weil das war einfach, die Masse war es.
1: Haben Sie den Mann dann zu diesem Zeitpunkt schon damit konfrontiert? Also du hast die Mail ja selber abgeschickt, an der Kamera wurde manipuliert.
0: Sicherlich an den Tagen noch nicht. Wir haben, ich sag mal so, das ist manchmal geschickter, wenn man dann ein kleines bisschen mehr sammelt und auswertet, weil sie müssen auch, wenn sie, das ist eine rein rechtliche Sache, wenn sie jemanden einer Straftat bezichtigen müssen, machen sie ihn rechtlich gesehen zum Beschuldigten, dann braucht er mit ihnen auch nicht mehr zu sprechen. Und da war es sinnvoller, zunächst einfach ihn jetzt nicht in diesen offiziellen diesen Status zu erheben, sondern erstmal die Informationen, die man bekommen kann, zu bekommen, zu verifizieren und möglicherweise dann sogar dann abzusagen, nein, er ist gar nicht mehr Beschuldigter. Ja. Also man sollte da vorsichtig sein und nicht gleich das Kind mit dem Bade auskippen.
1: Bis man selbst auf Nummer sicher gehen ist, aber ihn auch ein bisschen in Sicherheit wiegen.
0: Nicht unbedingt in Sicherheit wiegen, aber einfach erstmal diese Handwerksarbeit, die meinen Augen ist Polizei, also Ermittlungsarbeit, Handwerksarbeit, die erstmal sauber durchziehen, bevor ich dann zu anderen Dingen komme. Ja. Ich kann ja auch schnell mal auf der falschen Fährte sein und jemand falsch beschuldigen und das ist dann sehr unschön in solchen Situationen.
1: Sie haben aber auch zu dem Mann selber dann ermittelt und zu der Beziehung. Was haben Sie dazu rausgebracht?
0: Auch das war schwer, weil den Mann kannte früher ja niemand. Das ist ein gebürtiger Franzose gewesen aus dem, ich sag mal, Grenzbereich zu Deutschland und im Saarland, der aus einfachsten Verhältnissen stammte, der Koch gelernt hat und sich selbst also ein bisschen hochgearbeitet hat, der dann nach Frankfurt gekommen ist, dort auch in Restaurants gearbeitet hat, hat dann über eine Online-Plattform die Vermisste kennengelernt, man hat sich ineinander verliebt und sie haben dann, ich glaube 2010, glaube ich, war es, geheiratet und haben dann ja ihren Lebenstraum erfüllen können, was einen natürlich gewundert hat, wenn als Koch sich eine Millionenvilla baut auf Millionen Grundstücken. Und da haben wir dann festgestellt, dass es so ein Selfmade-Typ war, der sich über berufliche Erkenntnisse hier gelangt hat im Bereich von Spam-Mails, Auswerten, Verkaufen. Das hat er erst Informationen abgeschöpft bei einer anderen Firma, um sich dann selbstständig zu machen und dann erfolgreich dieses Gewerbe zu betreiben. Also man konnte schon sehen, dass der Ehemann ja zwei Persönlichkeiten, also eine, die er nach außen trägt und eine, die er innen zeigt, darstellen konnte.
1: Wie sahen diese beiden Persönlichkeiten aus?
0: Nach außen hat er sehr den braven, den ruhigen, den verständnisvollen gegeben. Wir haben aber so insbesondere im geschäftlichen Bereich gehört, dass er auch sehr anders auftreten konnte, energisch auftreten konnte, laut werden konnte und solche Dinge.
1: Was haben Sie über die Beziehung des Paares erfahren?
0: Ja, auch da muss ich wieder sagen, ich glaube ja nie was ich so höre. Ja, nach außen war alles sehr heiler Schein. Nach außen war Heiler Schein. Auch, wie gesagt, wir haben ja nicht viele Informationsquellen gehabt, außer den Eltern, die verlässlich natürlich eine Informationsquelle waren. Die Nachbarn hatten so gut wie keinen Kontakt zu dem Ehepaar. Also da waren nicht viele Informationen rauszuholen. Die haben sehr abgeschottet und auch sehr, ja, ihr eigenes Leben geführt, innerhaus, also Innenhaus. Er selbst hat, sag ich mal, ganz oft zu Hause arbeiten können, online seine Geschäfte machen können und so, dass sie auch keinen Grund hatten, irgendwo rauszugehen und auch am örtlichen Leben haben sie überhaupt nicht teilgenommen. Die Vermisste, die hat im Prinzip, sie hat ja mal gearbeitet bei der Lufthansa und hat dann den Job dann aufgegeben und ist dann praktisch eine Hausfrau geworden und das hat sie, ich sag mal, sehr extrem und auch sehr weitläufig betrieben. Also die Ausstattung, ihr Leben war die Ausstattung des Hauses, des Grundstückes mit hochwertigsten Sachen und da musste eins zum anderen passen. Und wenn da was nicht gepasst hat, dann wurde wirklich im großen Rahmen geändert. Und das war so das Beschäftigungsfeld von dieser armen Frau.
1: Und dann haben Sie irgendwann in mühseliger Arbeit die Rekonstruktion des Videos abgeschlossen. Zu was für einem Ergebnis kamen Sie dann? Oder was fanden Sie dort dann?
0: Also unser IT-Fachmann, der hat einen wirklich Geniestreich vollbracht, indem es ihm gelungen ist, über technische Maßnahmen diese 1,1 Millionen Bilder derart auszuwerten, dass man sie auf einmal wieder in eine zeitlich-chronologische Reihenfolge bringen konnte und die dann sich dann dort ansehen konnten. Und dort konnten wir feststellen, dass es dann am 16.02. abends gegen 21.14 Uhr, glaube ich, war die Uhrzeit, zum letzten Mal dazu gekommen ist, dass wir die Vermisste lebend gesehen haben, wie sie abends, üblicherweise war das an jedem Abend so, den Müll rausgebracht hat und danach in das Haus wieder zurückgegangen hat. Das waren also die letzten Bilder, die die Vermisste letztendlich lebend gezeigt hat. Das war so der übliche Abendablauf. Das war wirklich so. Und danach konnte man feststellen, die Kameras haben dann praktisch aufgehört aufzuzeichnen, weil dann kein Licht mehr anging und kein gar nichts mehr. Es war so 21 Uhr, 21:30 Uhr war dort immer, ja, Schluss.
1: Und auch am nächsten Tag, am Montag, am 17., kam die Frau nicht mehr zur Tür raus auf den
0: Die
1: Bildern.
0: Frau kam nie mehr auf den Bildern zur Tür raus, weder vorne raus noch hinten raus, noch unten aus der Garageneinfahrt, jedenfalls nicht lebend. Wir haben aber dann was festgestellt, was uns ein kleines bisschen, ja, insbesondere mich, ich würde mal sagen, sehr misstrauisch gemacht hat. Wir haben festgestellt, dass in der Nacht vom 16. auf den 17. ja, Lichter im Haus angegangen sind, was die Kameras ja dann immer registrieren durch den unterschiedlichen Lichteinfall, die noch niemals um diese Uhrzeit an anderen Tagen an- und ausgegangen sind, insbesondere im Bereich des Hauswirtschaftsraums auf der rückwärtigen Seite des Hauses.
1: Also da war irgendwie Bewegung im Hause, haben Sie gesehen.
0: Genau. Und zwar bis morgens, ich sag mal, bis in die frühen Morgenstunden, 5 Uhr, 5:30 Uhr.
1: Und wann kam der Zeitpunkt für Sie, den Mann dann mit Ihren Erkenntnissen zu konfrontieren?
0: Wir haben im Prinzip ihn noch nie, also erst gar nicht direkt konfrontiert, sondern wir haben dann mal uns sein Handy genommen, also mit dem Beschluss, um es zu untersuchen, weil wir vor allen Dingen auch festgestellt hatten, dass auf der Computeranlage, die installiert war, wo auch die Überwachungsanlage drauf gelaufen ist, also eine sehr, sehr umfangreiche Anlage, dass dort Daten aufgezeichnet waren, die ja uns zunächst zum ersten Mal den Hinweis gegeben hatten, dass er sich mit anderen Frauen beschäftigt hat. Und um das zu verifizieren, haben wir ihm dann per Beschluss sein Handy abgenommen, um das dann auch nochmal gesondert auszuwerten. Und da haben wir festgestellt, dass diese Daten auf seinem Handy gelöscht waren, auf der Anlage aber noch drauf waren, weil er ein Backup an automatisch durchgeführt hatte. Und da ist er dann für uns als Verdächtiger, nenne ich das jetzt einfach mal, so richtig relevant geworden. Und dann haben wir uns entschlossen, ihn zu befragen dazu. Die Kollegen sind dann hingefahren, wollten ihn befragen und abholen und haben ihn dann in einer Badewanne liegend vorgefunden, wo er dann einen Suizidversuch vorgetäuscht hat.
1: Vorgetäuscht, war Ihnen relativ schnell klar, dass es nur vorgetäuscht war?
0: Ja, sehr schnell klar.
1: Wie haben Sie das bemerkt?
0: Ja, das lassen wir die Einzelheiten raus. Das ist so, manche Dinge, da kann man sich nicht mit umbringen und ich sag mal, da kann man ein bisschen spektakuläres Schauspiel machen, aber das reicht nicht, um sich selbst ernsthaft zu gefährden, nennen wir es mal so. Und dann kam noch hinzu, dass wir parallel dazu dann auch weiterhin uns ja die Aufnahmen angesehen hatten und haben, also die Aufnahmen der Überwachungsanlage und haben festgestellt, dass er ja gar nicht am Montag nach Paris gefahren ist, sondern erst einen Tag später, was die ganze Sache noch viel interessanter gemacht hat. Am Montag hat er andere Aktivitäten entwickelt gehabt, die uns dann auch ja, dem Verdacht immer näher brachten.
1: Welche Aktivitäten?
0: Er ist mit einem Fahrzeug, sie hatten zwei Fahrzeuge in der Garage, zwei hochwertige Fahrzeuge. Mit dem einen Fahrzeug, das ist das Fahrzeug seiner Frau gewesen, hat er das Haus verlassen am Montag, ist weggefahren, kam irgendwann danach, also morgens weggefahren, mittags weggefahren, also früher Vormittag, und kam nachmittags dann wieder, war dann wieder den ganzen Tag im Haus beschäftigt und hat dann erst mit seinem eigenen Fahrzeug, einem hochwertigen großen Fahrzeug, das Haus, also die Garage verlassen. Am Dienstagmorgen und ist dann korrespondierend seinen Angaben nach Paris gefahren, nur halt einen Tag später.
1: Hat einen Tag später, das heißt, er hat einen Tag, wollte auch verbergen, dass er einen Tag noch dort war und viel unternommen hat.
0: Genau. Parallel dazu konnten wir dann feststellen, auf einmal, jo Mann, er war ja auch auf der Bank am Montag, als er mit dem Fahrzeug seiner Frau gefahren war und hat dort ihr Konto, ich sag's jetzt mal, leergeräumt und aufgelöst. Und hat dann sogar noch einen verbliebenen Bargeldbetrag abgehoben, den er sich selbst eingesteckt hat.
1: Die Reihe der Indizien, die Sie da gesammelt haben, die sind schon sehr, sehr erdrückend. Haben Sie ihn dann festgenommen?
0: Wir haben ihn dann zunächst nicht festgenommen, weil er im Krankenhaus wegen seines Suizidversuchs behandelt worden ist. Und als dann weil er nicht schwer verletzt war, Entlassung anstand und ich ihn nicht ich sag mal, in Freiheit lassen wollte, habe ich ihn einfach begründet, dass er doch möglicherweise unter Eigengefährdung steht und habe ihn dann über Nacht mal einweisen lassen in eine psychiatrische Anstalt, um ihn einfach auch nochmal ärztlich nochmal begutachten zu lassen, was im allgemeinen Krankenhaus nicht möglich ist. Und so hatten wir zumindest gewährleistet, dass wir am nächsten Tag und weitere Auswertungen dann den Zugriff auf ihn hatten. Und dann haben wir am nächsten Tag ihn in eine erste Befragung genommen und haben ihn konfrontiert mit den Erkenntnissen, die wir bisher hatten.
1: Und was sagt er dann zu Ihnen?
0: Ja, er beschilderte dann die Situation so, dass er angab, man ist nach Hause gefahren von den Schwiegereltern, was ich ja vorhin schon mal ausgedrückt hatte. Und dann ging es seiner Frau nicht so gut. Und jetzt kommen wieder die Geschichten mit Depressionen und mit Krankheit. Und dann sei man aufgrund, weil es so schön war, dann an den Rhein gefahren, ans Rheinufer direkt selber an einen sogenannten Anleger. Und dort hätte man gestanden und hätte sich ja einfach in die Nacht hinausgeschaut, er nach links und sie hätte rechts gestanden. Und auf einmal hätte er ein plutschendes oder platschendes Geräusch gehört und seine Frau wäre nicht mehr da gewesen, die wäre in den Rhein gesprungen. Er selbst ist nicht Schwimmer und hat allerdings aber auch keine weiteren Aktivitäten unternommen bezüglich Anrufen von Hilfedienstleistungen oder von Rettungsdiensten oder wie auch immer. Er war so geschockt, dass er nach Hause gefahren ist und so hat er uns das erklärt. Vorher, muss ich noch einschieben, hat er natürlich die Tage vorher, hat er mit seinen Eltern, mit seinen Schwiegereltern komischerweise die gleiche Stelle besucht gehabt, was sich dann letztendlich rausgestellt hat und hat dort mit den Eltern dann so über das Leben gesprochen und über ihre Beziehung und er war so traurig und musste sich betrinken und all diese Sachen. Und da wird einem schon der Charakter dieses, ich sag mal, polizeilichen Gegenübers dann doch irgendwie deutlich. Ne?
1: Also vor der Vernehmung, nach dem Verschwinden seiner Frau.
0: Genau.
1: Also die Schwiegereltern dorthin geführt und auch tränenreich.
0: Genau. Ohne das zu erwähnt zu haben, aber einfach, man muss sich überlegen, den gleichen Ort nennt er, den Schwiegereltern, mit denen er die aufgesucht hat. Also ja, er ist da sehr, sehr einfallsreich gewesen. Wir haben ihn dann praktisch als Beschuldigten belehrt und dann hat er ja dann das Recht, nichts mehr zu sagen und auch einen Rechtsbeistand zu konsultieren. Und das hat er auch getan und hat dann keine weiteren Angaben mehr gemacht.
1: Hat er noch zuvor irgendwas dazu gesagt, warum er Sie denn anfangs angelogen hat?
0: Nein.
1: Auch keine Erklärung dafür, dass er keine Polizei gerufen hat, keinen Rettungsdienst?
0: Nein, das hat er hat wirklich danach nie mehr mit der Polizei gesprochen.
1: Die Geschichte, die er erzählt, ist natürlich in der Glaubwürdigkeitsskala jetzt nicht ganz oben. Aber haben Sie das trotzdem einmal sicherheitshalber überprüft? Oder auch manchmal kommt es ja, glaube ich, auch vor, dass die Leute sich zwar eine Geschichte ausdenken, aber trotzdem der Tatort, der Ort auch ist, von dem Sie sprechen, auch wenn Sie eine ganz andere Story dazu erzählen.
0: Also Sie müssen wissen, wir haben dann natürlich mehrseitig einfach gearbeitet. Wir haben uns natürlich dann das Haus wirklich von oben bis unten angeschaut, zunächst einmal nach üblichen Spuren eines Gewaltverbrechens. Ja, wir sind davon ausgegangen, dass es sich um ein Tötungsdelikt handelt und beim Tötungsdelikt entstehen Spuren und nach diesen typischen Spuren haben wir das Haus wirklich, ich sag mal, von links nach rechts auf rechts gedreht und haben nichts gefunden, aber auch wirklich gar nichts. Zusätzlich haben wir natürlich versucht, seinen Angaben nachzugehen und haben an der Stelle, wo die Vermisste ins Wasser gegangen sein sollte, zu tauchen. Das war witterungsbedingt und strömungsbedingt zu dem Zeitpunkt absolut nicht möglich. Aufgrund der, da wäre es zu einer großen Gefährdung der eingesetzten Kräfte gekommen, sodass die zu Recht dann auch gesagt haben, das können wir jetzt nicht machen. Wir müssen ein anderes Strömungsverhalten des Rheines abwarten. Es ist so, der Rhein ist ein fließendes Gewässer und wir haben oftmals Vermisste, wenn die dann wirklich im Wasser, ins Wasser gegangen sind. In anderen Fällen hat man die Tage später, Wochen später, stellenweise nah, stellenweise entfernt auffinden können. Also es ist ganz selten so, dass jemand im Wasser wirklich für immer verschwindet. Ja, das ist sehr selten. Ich will es nicht sagen, es ist auszuschließen, aber es ist mehr als selten. Und auch diese, da haben wir natürlich unseren Fahndungsraum wesentlich erweitert mit internationaler Fahndung, der Rhein fließt ja auch durch andere Länder und haben also wirklich unseren Fahndungsraum auch dahingehend erweitert und auch abgesucht, die Rheinufer in unserem Bereich, einfach wenn man nahelegen würde, hier es ist zu einem Kontakt am Ufer gekommen, haben wir also wirklich alles abgesucht, um auszuschließen, dass nicht doch irgendwo die Leiche, möglicherweise dann als Leiche, die am Tötungsdelikt zum Opfer gefallen ist, doch zu finden ist. Also es ist selbstverständlich, dass man da wirklich alles absucht, was es nur geht. Parallel dazu haben wir natürlich andere Dinge betrieben, Ermittlungen, ich sag mal, ich habe die Steuergeräte seines Autos ausgewertet, habe festgestellt, der Suizidversuch, der war mehr als kläglich. Also er wollte es auf drei Arten versuchen, aber das allein am Steuergerät eines Autos konnte man feststellen, dass das zeitlich schon überhaupt nicht hingepasst hat. Also die Geschichte von ihm gerät immer mehr ins Wanken. Dann kamen die ersten Erkenntnisse, was er dann in Paris gemacht hat.
1: Was war das?
0: Das korrespondierte mit dem dann wieder, was wir bei der Auswertung seines Handys festgestellt hatten. Also nicht bei der Auswertung seines Handys, sondern bei der Auswertung des Backups seines Handys. Weil er selbst hat ja wissentlich sein Handy gelöscht gehabt. Da haben wir festgestellt, dass er sich mit einer Prostituierten verabredet hatte für mehrere Tage und hat auch dann die 1.000 Euro, die ich vorhin angesprochen habe, die hat er dann als Lohn gezahlt. Also dazu dann zum Ausgabe des Geldes.
1: Also Sie haben schon sehr viel gegen ihn in der Hand, aber er schweigt. Dann kam es zur Anklage. Oder die Staatsanwaltschaft versuchte, Anklage zu erheben, vielmehr.
0: Die hat Anklage erhoben. Das ist ja der übliche Prozess. Nach einer gewissen Zeit hat jeder Beschuldigte das Recht, dass auch dann es zu einem Verfahren vor einem Gericht kommt. Das sind rein auch rechtliche und zeitliche Vorgaben, die die Strafprozessordnung macht. Und dann ist eine Anklage verfasst worden, die dann an das zuständige Landgericht Wiesbaden gegangen ist mit unseren Erkenntnissen. Und dass die Kammer, also die zuständige Kammer des Landgerichts Wiesbaden, prüft dann eine Anklage hinsichtlich einer Möglichkeit der Verurteilung. Also die sagen dann einfach, aus unserer Sicht reicht das, was in der Anklage dargestellt ist, um in einem Prozess und vielleicht dort noch zu gewinnenden Erkenntnissen jemanden eine Straftat zu überführen und ihn auch entsprechend zu verurteilen. Und das hat die Kammer abgelehnt. Die war der Meinung, dass die vorgelegten Indizien nicht ausreichend sind für eine zweifelsfreie Verurteilung.
1: Wie war da die Stimmung im Team?
0: Wir waren sehr schon betroffen. Letztendlich war unsere Arbeit, die sowas von intensiv war, ja, ich sag mal, mit dieser Entscheidung sehr stark angezweifelt worden. Wir waren aber auch ein kleines bisschen enttäuscht von der Form der Anklageerhebung. Wir haben da viel mehr Wert aufgelegt, dass man die Daten entsprechend darstellt. Das war ein bisschen, ich sag mal, weniger, also es war suboptimal, so dass ich eigentlich dem Landgericht jetzt im Prinzip keinen großen Vorwurf machen konnte. Wenn man sich ein bisschen in der Materie auskennt, dann weiß man schon, dass das keine Abenteurer sind, die da in so einer Kammer sitzen und jemanden da aus Spaß verurteilen. Und das hat aber letztendlich nichts dazu, sage ich mal, geführt, dass wir irgendwo aufgehört haben. Im Gegenteil, da wurden dann unsere Bemühungen einfach noch kleinteiliger, wesentlich kleinteiliger.
1: Das ist ja einmal eine Enttäuschung für Sie, aber vor allem natürlich auch für die Angehörigen. Wie war denn Ihr Kontakt zu den Eltern in der Zeit? Und wie wirkten die auf Sie? Und wie haben Sie auf die Festnahme auch reagiert, den Vorwurf, dass es der Schwiegersohn war?
0: Man muss wissen, die Eltern hatten sich gleich am Anfang mit einer sehr versierten Rechtsanwältin oder durch eine sehr versierte sogenannte Opferanwältin vertreten lassen. Also wir hatten über die Opferanwältin und auch direkt zu den Eltern immer ein sehr, sehr, sehr gutes Verhältnis und einen sehr, sehr direkten Rat. Und das hat sich wirklich durchgezogen bis zum Ende des Verfahrens. Also die Eltern, die waren natürlich die sind aus allen Wolken gefallen. Die einzige Tochter, die sie hatten, ist ihnen genommen worden unter dem Verdacht, dass jemand sie getötet hat. Und sie hatten noch nicht mal die Möglichkeit, ich sag jetzt mal, ein Begräbnis zu organisieren, sich würdevoll von ihrer Tochter zu verabschieden. Das hat die älteren Leute, waren das ja natürlich auch schon, sehr stark getroffen. Sehr stark getroffen. Nichtsdestotrotz haben sie gesehen, was wir machen, wie wir was machen. Und auch die Opferanwältin, wie gesagt, wir hatten da ein super enges Verhältnis zu der, was sich sehr ausgezahlt hat, hat das auch entsprechend den Eltern immer sehr, sehr gut beigebracht. Und hat mit den Eltern das auch wirklich alles durchgesprochen.
1: Waren die Eltern überrascht, als sie erfuhren, dass sie den Schwiegersohn ganz stark im Verdacht haben?
0: Ja, die sind aus allen Wolken gefallen. Wirklich, damit, ich glaube, damit haben sie wirklich als Letztes gerechnet. So, da sieht man, welches Gebilde oder welches Lügengebäude, Gebilde der Schwiegersohn so insgesamt um sein Leben aufgebaut hat. Und das wurde da so richtig, richtig
1: Wie
0: deutlich.
1: hatten die den Schwiegersohn wahrgenommen und beschrieben?
0: Ja, als den lieben, netten Schwiegersohn, der sich ganz toll um die Tochter kümmert und der auch sich um sie kümmert, der in ihrem Haushalt bestimmte Dinge repariert hat oder sowas. Also das war genau 100% das Gegenteil.
1: Aber jetzt ist er erstmal wieder draußen, der Schwiegersohn. Anklage abgewiesen, U-Haft beendet. Was macht er dann?
0: Dann hat er das.
1: U-Haft beendet. Was macht er dann?
0: Dann hat er das gemacht, was ja ich ihm auch gleich zugetraut habe. Er ist natürlich, hat Deutschland verlassen.

0: Ja, kann man daraus lesen, was das für ein Geisteskind war. Und hat sich dann geglaubt, damit ist die Sache für ihn erledigt gewesen. Also er hat sich wirklich von allem getrennt und hat auch Dinge dort gelassen, Werkzeuge und solche Dinge. Er hat damit abgeschlossen.
1: Aber Sie haben mit der Sache noch nicht abgeschlossen gehabt. Das Gericht hat ihn zurückgespielt. Das reicht so nicht aus. Klingt ein bisschen so nach Nachsitzen. Wie geht man das an? Ich meine, Sie haben ja schon sehr viel unternommen, ne? Das war ein enormer Aufwand, haben Sie schon geschildert, die Videoaufnahmen zu rekonstruieren. Wie setzt man jetzt da nochmal an? Setzt man da irgendwie, holt man andere Leute rein, tauscht man die Position, zieht man alle Ordner raus, um alles neu anzuschauen, wildes Brainstorming. Wie sind Sie da vorgegangen, um zu schauen, wo Sie noch was rausholen können?
0: Da kann man nur verlieren, das ist meine Meinung. Ich muss einfügen, wir hatten das Pech, dass wir im Juni 2014, also gerade mal 3 Monate später, in das nächste Verfahren reingelaufen sind, Tötungsdelikt, wo auch die Getötete zunächst verschwunden war und auch dann erst durch Bearbeiten bzw. Vernehmen des Ehemanns konnte man dann feststellen, wo sie war, wo die Leiche abgelegt war. Also wir waren relativ voll gelaufen mit diesen Ding zusätzlich zum normalen Tagesgeschäft. Und nichtsdestotrotz haben wir uns nicht aufgegeben, was das betrifft, weil wir einfach der Meinung waren, und das hat sich ja dann letztendlich auch gut dargestellt, dass wir das alleine packen. Also was haben wir gemacht? Wir haben praktisch wieder bei Blatt 1 angefangen und haben uns alles nochmal angesehen. Und mir ist dann auch mal aufgefallen, als ich mir angeguckt habe, die Daten, die wir haben. Man muss davon die deutsche Rechtslage sehen, dass man ja im Gegensatz zu anderen Ländern, ich nehme jetzt mal Frankreich, wo wir feststellen konnten, wann er mit seinem Fahrzeug nach Paris rein, also den Weg von Deutschland, Grenzübertritt, nach Paris gefahren ist, wo er dort geparkt hat, wo er was bezahlt hat, wo er Maut bezahlt hat und all diese Dinge, die haben wir ja in Deutschland nicht. Also habe ich mir angeschaut, was habe ich für Daten, die ich benutzen kann, um seinen Reiseweg sich nochmal anzuschauen, weil Deutschland, Frankreich, also ist jetzt keine besondere Strecke, aber man kann ja mal schauen, was da so los ist. Und dann habe ich festgestellt, dass er praktisch die übliche Route gefahren ist, hier praktisch hier im Südwesten von Deutschland, dass man dann den Grenzübertritt macht im Saarland und dann von dort nach Paris fährt. Und dort habe ich festgestellt, dass er auf dem deutschen Gebiet noch zwei Pausen gemacht hat. Und ja, in zwei Orten oder an zwei Orten. Man kann nicht genau die Orte nicht genau benennen, also nicht lokalisieren, sondern nur die Gegebenheiten. Und da habe ich mir gedacht, was ist da? Und dann habe ich gesehen, dass da so kleine Seen sind, Teiche. Und da habe ich gedacht, okay, das war immer noch der Zeitpunkt, wo wir eine komplette Leiche gesucht haben. Also dann, wenn er die Möglichkeit hatte, die Leiche aus dem Haus zu bringen, was technisch möglich gewesen wäre mit dem Kofferraum seines Autos, ohne dass die Kameras das aufzeichnet, die zeichnet nur das Fahrzeug auf, wie es weggefahren ist, die Aufnahmen hatten wir, muss er die Leiche ja dann irgendwo abgelegt haben oder irgendwo versteckt haben. Und dann habe ich die ersten Seen mir angeschaut, die in so geartet waren, dass man sie erreichen kann mit dem Fahrzeug, dass man eine Leiche ungesehen da nachts hinbringen kann. Wir wussten ja Dienstagmorgen Uhrzeit, also allzu viel Zeit hatte er nicht. Und dann habe ich diese Seen abtauchen lassen. Und wir haben mit großem Aufwand da mehrere Seen abgetaucht, haben aber leider nichts gefunden. Parallel dazu habe ich versucht festzustellen, ist er irgendwo auf der Fahrt, ich sag mal, essen gegangen, hat er was bezahlt, hat er getankt oder wie auch immer, um einfach diesen Weg zu verdichten. Und dabei konnten wir feststellen, dass er, das ist leider Gottes buchestechnisch damals so gewesen, dass also weit nach der Zeit, wo wir die erste Anfrage an die Bank gestellt hatten, und Sie wissen ja, Bankenanfragen sind nicht ganz so einfach, dass er dort auf einmal dass die Buchungen dort registriert worden sind, dass er am nächsten Tag nach dem Verschwinden seiner Frau, also vor der Fahrt nach Frankreich, in einem Baumarkt etwas eingekauft hat.
1: Also das heißt, das ist eine Buchung, ein Einkauf, den Sie zuerst gar nicht auf dem Schirm hatten, weil es erst Tage später gebucht wurde und in den Auszügen dann so aussah, als hätte er das
0: So ist
1: Tage.
0: es.
1: Okay.
0: Also als Lastschriftverfahren, da braucht man manchmal je nach Wochenende, Bankdatum, Tag, dann 3, 4 Tage. Und diesen Zeitraum hatten wir uns auch vorher gar nicht angeschaut, weil er erstmal nicht relevant war. Letztendlich ja auch, wie gesagt, der Beschluss das nicht hergegeben hatte. So, und dann habe ich festgestellt, dass er also in einem Baumarkt, im örtlichen Baumarkt in Wiesbaden etwas gekauft hat. Und dann haben wir natürlich geschaut, das konnten wir im Baumarkt dann feststellen, was er dort gekauft hat. Und da

0: ist mir dann, ich habe es ja schon mal gesagt, das ist wie Schuppen vor die Augen gefallen, weil er ein Werkzeug gekauft hat, was ich durch Zufall als Handwerker mir selbst vor einem Vierteljahr gekauft hatte. Und da habe ich genau gewusst, also für mich gewusst, was er getan hat. Nämlich damit hat er die Leiche zerteilt.
1: Was war das für ein Werkzeug?
0: Das ist ein sogenanntes Multitool. Das ist ein Werkzeug, ich nenne es jetzt mal eine Vibrationssäge. Also man kann dort durch hochfrequentes Vibrieren des Werkzeuges, kann man Schnitte sägen, trennen und solche Dinge machen. Was man damit nicht machen kann, man kann damit kein weiches Gewebe schneiden. Also Sie können das Ding auf den Arm setzen, das wackelt rum, das mehr passiert nicht, aber Sie können nur harte Gegenstände, also Knochen. Und dann in der Verbindung mit den, wir haben sie Lichtspiele genannt, oder ich habe sie Lichtspiele genannt, mit den Bewegungen, die wir aufgezeichnet hatten, in der Nacht des Verschwindens bis morgens um 5 in den Räumlichkeiten, Hauswirtschaftsraum, voll gefliest, voll gekachelt, neben einem Toilettenraum.
1: Das war, wo das Licht auch immer an und aus ging, ne?
0: Genau. Das Licht ging dort an, ging dort aus, dann ging es im Nachbarraum, im Flur an. Das hatten wir alles schon abgesucht nach Spuren, natürlich. Ja, dann haben wir das nochmal abgesucht. Und
1: Aber Sie haben dort nichts gefunden, dort
0: nein.
1: erstmal.
0: Aber das hat mich dann auch nicht verwundert. Also parallel zu dem Multitool hat er auch noch sogenannten Zementschleierentferner gekauft und auch zwei Zinkeimer, also verzinkte Eimer, mit denen man üblicherweise, ich sag jetzt mal, brennbares Gut raustragen kann. Aber interessanter war in meinen Augen der Zementschleierentferner, weil der geeignet ist, aufgrund seiner Beschaffenheit als Säure, er ist ja normalerweise zum Kalklösen gedacht, aber also kalkhaltigen Substanzen, aber er vernichtet dadurch auch eiweißhaltige Substanzen. Und das sind Substanzen, die menschliches Gewebe darstellen. Also er war sicherlich als Putzmittel bewusst gekauft worden, um Reste abzuputzen auf säurehaltige Basis, die eiweißhaltigen Spuren.
1: Sie hatten das Haus ja vorher schon gründlich durchsucht. Hatten Sie da irgendwelche Spuren für eine Gewalttat oder Blutspuren gefunden?
0: Nein, wir hatten keine Spuren für eine Gewalttat, die mit entsprechendem Spurenbild hatten wir finden können. Und wir hatten auch keine entsprechenden Werkzeuge für eine Gewalttat finden können.
1: Aber jetzt, wo Sie diesen Zementschleierentferner, den Kauf des Zementschleierentferners wussten, war Ihnen klar, woher das kommt?
0: Genau. Also für mich war klar, was er dann dieses, also diese Säure benutzt hat, haben könnte, nämlich für die Vernichtung von entsprechenden Spuren, die bei einer Gewalttat entstehen. Insbesondere dann in gekachelten Räumen, wo es natürlich dann umso leichter ist, dann auch Spuren, sage ich mal, zu vernichten.
1: Dann haben Sie sich das Haus noch mal gründlich angeschaut.
0: Dann haben wir, das Kuriose war, das Haus war verkauft worden an einen Menschen, der dort auch eingezogen ist mit seiner Ehefrau, der auch sehr viel Equipment übernommen hat, unter anderem auch Werkzeuge und ich sag mal Gartenstühle und solche Dinge. Und wir haben natürlich mit sehr Zustimmung von ihm das Haus dann nochmal durchsucht im Hinblick auf Werkzeuge und haben dann sämtliche Werkzeuge, die geeignet waren, um einen Körper, menschlichen Körper zu zerteilen, haben wir dann mitgenommen. Unter anderem auch ein Multitool.
1: Das Multitool, das Sie gefunden hatten, entsprach das dem, das im Baumarkt auch kurz nach dem Verschwinden gekauft wurde?
0: Ja, das war schön. Wir konnten ermitteln, dass dieses Multitool praktisch 2, 3 Monate vor der Tat, wir konnten also den Herstellungsweg verfolgen, aus Ungarn hier nach Deutschland zur Firma Hornbach, sodass es auch da keine zeitliche Problematik gab. Wobei er der Beschuldigte später im Prozess da nochmal versuchte, eine Truspur zu legen. Aber das Multitool konnte man so erklären. Das muss das gewesen sein, was er gekauft hat.
1: Welche Trugspur legte er?
0: Er selbst hatte so ein Multitool vorher schon gehabt. Und wir konnten das feststellen, dass durch Angaben seines Schwiegervaters, dass der Schwiegervater das auch schon bei ihm ausgeliehen hatte. Also er selbst war im Besitz eines solchen Gerätes. Und der Schwiegervater hatte es ausgeliehen und da entstand natürlich die Frage, ja, warum hat er dann noch eins gekauft? Und die Frage, warum er es noch eins gekauft hat, die haben wir danach durch die Untersuchung, die wir dann eingeleitet haben, beantworten können.
1: Was, also die Untersuchung an dem Multitool.
0: Genau, das Multitool wie auch die anderen Werkzeuge, die spurentechnisch jetzt mal außen vor bleiben, haben wir dann natürlich sofort zum Landeskriminalamt, zur Untersuchung gegeben und dort kamen dann die für mich nicht überraschenden Ergebnisse raus, dass mit dem Multitool oder dass an dem Multitool mannigfaltige Anhaftung von menschlichem Gewebe und Blut waren. Und zwar auch an Stellen, die normalerweise nicht mit Blut benetzt werden, wenn man es normal bedient.
1: Also Sie haben Blutspuren am Multitool entdeckt. Welche Art waren diese Blutspuren?
0: Also erstmal, es waren nicht nur Blutspuren, sondern es waren auch Gewebspuren. Und diese Gewebspuren sind durchs LKA untersucht worden hinsichtlich einer Bestimmung, zu welchem Menschen sie gehört haben. Und da konnte man anhand der DNA-Analyse feststellen, dass das Blut- und Gewebsanhaftungen waren, die zweifelsfrei der vermissten Britta B. zugeordnet werden konnten.
1: Okay, die auch dann aufgrund des Kaufs des Gerätes zu einem Zeitpunkt drangekommen sind, wo sie doch eigentlich gar nicht mehr zu Hause war, nach Aussage des Mannes.
0: Sehr richtig, genau.
1: Okay, und das waren auch nicht nur irgendwie so ein kleiner Bluttropfen hier, wo man sagen kann, okay, da hätte sich jemand verletzt beim Werkeln.
0: Nein, nein, nein. Das war vor allen Dingen an einer Stelle, dies war, naja, entscheidend dann auch irgendwie für das Gericht war, praktisch, die verdeckt war von dem üblichen Arbeitsbereich. Also diese Stelle, da konnte nur Gewebe drankommen, wenn man ein Werkzeug, ein Schneidwerkzeug gewechselt hätte oder hat. Und dadurch sind diese Antragungen entstanden. Ich muss noch dazu sagen, wir hatten ja schon mal eine Blutspur gefunden, die DNA-mäßig der Vermissten zugesprochen werden konnte. Und zwar war das gleich am Anfang bei der Untersuchung seiner Fahrzeuge. In dem großen Kofferraum seines großen Fahrzeuges konnten wir eine Blutspur finden, die zweifelsfrei der Vermissten zugeordnet werden konnte, was aber da zu dem Zeitpunkt dargestellt worden ist als normale Verletzung bei Gartenarbeiten. Rosen schneiden, geschnitten, gekratzt und dann Antrag. Also das jetzt korrespondierte ein bisschen mehr zusammen, ja.
1: Jetzt erklärt sich auch, warum er dann nochmal ein Gerät gekauft hat. Aber er hat dann offensichtlich das Falsche entsorgt.
0: Er hat das Falsche entsorgt, genau.
1: Er wollte ein neues Multitool kaufen, ja, und benutzte das und wollte es dann verschwinden lassen. Man findet sein altes, an dem findet man nichts, weil er es nicht benutzt hat und hat es dann wohl verwechselt, oder? Habe ich das richtig verstanden?
0: Sehr richtig. Er hat vermutlich das Alte weggeschmissen in dem Glauben, dass es das Tatwerkzeug war, beziehungsweise das Werkzeug, was er benutzt hat dafür, und hat dann das Neue weggestellt, was wir dann bei der Durchsuchung finden konnten. Ich glaube auch, dass er noch ein zweites Werkzeug benutzt hat, vermutlich als Versuchsträger da nachts, aber das hat zu viel Spuren verursacht, sodass er das auch mit weggeschmissen hat. Da haben wir nur entsprechende Zubehörteile gefunden, die darauf hindeuten, dass er ein solches Werkzeug gehabt hat. Das hier war eine Kreissäge.
1: Und damit erklärt sich auch, wie er sie unbemerkt abtransportieren konnte, weil er die Leiche vorher zerteilt hatte. Wie erklärt sich das jemand, der ja so akribisch plant, einerseits und einen solchen Fehler begeht? Kommt Ihnen das häufiger unter?
0: Jein, man muss die Persönlichkeit dieses Menschen sich betrachten, die ja auch durch eine vom Gericht bestellte Psychiaterin begutachtet worden ist, was immer nur auf freiwilliger Basis geht. Aber das hat sehr gut funktioniert, weil er sich davon was versprochen hat. Man hat festgestellt, dass er narzisstisch geprägt ist, dass er ein sehr großes Ego in bestimmten Bereichen hat und dass er, ich nenne es jetzt einfach mal, auch zur Selbstüberschätzung geneigt hat. Und ich glaube, das ist so betrifft oder das betrifft so oder das drückt am besten das aus, wie er sich da wohl auch gefühlt hat. Er hat sich sehr überlegen gefühlt, uns gegenüber, aber auch anderen gegenüber. So hat er sich so im ganzen Leben auch, glaube ich, bewegt, auch was seine geschäftlichen Aktivitäten betrifft. Also das war ein roter Faden letztendlich. Und das hat ihn dann, sage ich mal, das hat ihm den Kopf gekostet.
1: Jetzt kam es doch noch zum Prozess.
0: Jetzt kam es zum Prozess vom Landgericht Wiesbaden, zu einem reinen Indizienprozess. Er hat keine Angaben zu keinem Zeitpunkt gemacht, weder bei uns noch im Prozess selbst. Seine Rechtsanwälte versuchten dann noch, ja, ich sag mal, mit so den üblichen Taktiken unsere Beweisketten oder diese Indizienketten zu sprengen, was ihm absolut nicht gelungen ist. Und das Landgericht Wiesbaden hat ihn dann verurteilt.
1: Wie erklärten denn die Anwälte auch seine Lügen und seine Vertuschungsversuche? Die waren ja nicht von der Hand zu weisen, ne? Also, dass er sie als vermisst gemeldet hat, obwohl er behauptet hat, sie ist ins Wasser gesprungen, das Manipulieren an den Geräten, Schicken der Mail, das war erst nicht von der Hand zu weisen. Wie Wie erklärten Sie das im Kontext mit seiner möglichen Unschuld?
0: Ich mache das mal an einem Beispiel fest. Wir hatten einen ganz kleinen PC sichergestellt, auf dem entsprechende Suchen durchgeführt worden sind von ihm online, auch nach Kampfkunst und solchen Dingen. Und dann hat man festgestellt, dass dieses Gerät früher einer Judo-Kämpferin, einem jungen Mädchen, die in Judo betrieben gehört hat, und die hat es dann gebraucht, verkauft, und er hat das Ding einfach gebraucht, benutzt als Server, als kleinen Server. Und dann haben die Rechtsanwälte so, ja, ist doch klar, wenn man nach solchen Sachen guckt, wenn man Judo-Kämpfer ist. Ja, nur das Gerät hat sich in seinem Besitz zeitlich schon gefunden, als geguckt worden ist. Also nicht die frühere Judo-Kämpferin, die Besitzerin, hat sich das angeschaut, sondern er. Und wenn man das die Anwälte damit konfrontiert hat, dann haben sie einfach abgewunken, die waren selbst sehr hilflos.
1: Und die Richter urteilten dann auch, sprachen ihn dann auch schuldig.
0: Die verurteilten ihn dann wegen Totschlages zu einer Freiheitsstrafe von 11 Jahren.
1: Aber nicht wegen Mordes. Was nahmen die Richter als Motiv an?
0: Als Motiv, sag ich mal, das haben wir rausgearbeitet, war sicherlich die finanzielle, oder sag ich mal, es waren finanzielle Motive. Er wollte das von ihm erwirtschaftete Geld absolut nicht teilen. Er hat ja auch entsprechende, ich sag mal, Recherchen im Internet betrieben bezüglich Scheidung, Finanzverteilung und Aufteilung und solchen Dingen. Neben den Recherchen, die er noch betrieben hat bezüglich Töten eines Menschen, bezüglich Angriffe gegen den Hals und solche Dinge. Die Richter haben dann als Motiv, wenn sie dann überhaupt Motiv, ein klares Motiv sehen wollten oder konnten, sicherlich dann den finanziellen Aspekt, und auch seine Abkehr praktisch von ihr und der Zuwendung zu anderen Damen als Motiv angenommen.
1: Wovon ging die Staatsanwaltschaft aus? Von Mord oder von Totschlag?
0: Das Verfahren wurde wegen Mordes angeklagt, aber es ist auch dann von der Staatsanwaltschaft auch als Totschlag gewertet worden.
1: Weil man die Mordmerkmale einfach nicht nachweisen konnte. Also
0: Genau.
1: Habgier oder Heimtücke.
0: Habgier zur Verdeckung einer Straftat, genau. Die sind halt absolut nicht nachweisbar. Wenn man keine Leiche hat, kann man an der Leiche keine Spuren finden, die auf solche Motivationen schließen lassen oder beziehungsweise diese Strafverschärfungsproblematik. Das ist dann halt leider sehr schwer nachzuweisen.
1: Das war einerseits ein Erfolg für Sie und Ihr Team nach dem ersten Rückschlag, aber andererseits das Gericht hielt es eben nicht für erwiesen, dass ein Mordmerkmal vorliegt und die Leiche der Frau war immer noch nicht gefunden. Hat das Ihre Freude über den Erfolg einen Beigeschmack verliehen?
0: Ich muss so sagen, also das Wort Erfolg gefällt mir in dem Zusammenhang eigentlich nicht so gut. Ich habe das nie als Erfolg gesehen, wenn wir etwas aufgeklärt haben. Das ist einfach unsere Aufgabe. Und das ist so für mich ist das ein Selbstverständnis. Und das Selbstverständnis, dass wir das aufgeklärt haben, das war für mich gegeben. Und wenn das juristisch nicht möglich ist, jemanden für eine Tat zu verurteilen, die ich nicht beweisen kann oder was ich nicht beweisen kann an Fakten, dann ist das eben so in unserem Rechtssystem. Und dann habe ich das zu akzeptieren, auch wenn ich sag mal, meine Gefühlslage eine andere ist oder meine Auffassung eine andere. Das ist nun mal so. Und deswegen, ich war sehr zufrieden mit der Verurteilung. Und man muss überlegen, in einem ähnlichen Verfahren, im gleichen Zeitraum ist ein Täter zu 7 Jahren Freiheitsstrafe verurteilt worden. Ich sag mal, ähnlicher Sachverhalt. Und da waren unsere 11 Jahre, wenn man das überhaupt so sagen darf, doch schon sehr hoch angesetzt und haben ihn auch bestraft. Ja. Und das beste Gefühl an der ganzen Sache war, dass wir einfach den Eltern das Gefühl geben konnten in ihrer Trauer, dass wir alles getan haben, um das raus, um das zu ermitteln und auch ihn einer gerechten Strafe beizuführen, ja, zuzuführen.
1: Aber die Eltern hatten einfach nach wie vor oder haben bis heute kein Grab für ihre Tochter.
0: Die Eltern liegen selbst im Grab, die sind leider Gottes in relativ kurzer Zeit, die waren auch gesundheitlich schon vorbelastet, sind relativ kurzer Zeit danach gestorben.
1: Und wurde dann nochmal nach der Leiche gesucht oder wurde der Ehemann nochmal befragt, ob er jetzt, wo er doch eh verurteilt ist, vielleicht doch nochmal sagen möchte, wo sie liegt?
0: Es gibt Täter, die wollen dann was sagen, vielleicht so als Lebensabrechnung oder sowas. Aber dieser Typ ist meiner Meinung nach auch aufgrund seines psychischen Zustands oder seiner Selbstüberschätzung überhaupt nicht geeignet, da entsprechende Ermittlungen nochmal zu tätigen. Und auch ansonsten eine Suche nach Leichenteilen, da müssen Sie genau wissen, wo die gelegen haben könnten. Das lohnt. Da müsste ich die ganze Republik absuchen. So traurig, wie das ist, ja.
1: Es ist ja immer ein besonders spannender Fall oder auch eine Ermittlung oder eine Ermittlungsleistung, die auch als besonders groß gilt, wenn man jemanden ohne Geständnis, ohne Tatzeugen oder DNA überführen kann. Insbesondere jetzt in diesem Fall, wo es auch nicht mal eine Leiche gab. Aber es ist eben dann ja auch ein Indizienprozess. Haben Sie manchmal da auch schon ein flaues Gefühl gehabt? Hoffentlich liegen wir nicht daneben. Also in diesem Fall oder in anderen?
0: Nein, nein, nein, nein, nein, absolut nicht. Ich war immer von der ersten Minute an überzeugt von unserer Arbeit. Ich wusste, was meine Leute können. Und ich war immer davon überzeugt, dass wir das zu einem entsprechenden Ende bringen. Wie gesagt, die juristische Seite mal außen vor gelassen. Aber polizeilich gesehen oder ermittlungsmäßig gesehen, glaube ich, haben wir alles rausgeholt, was rauszuholen war, was letztendlich dann auch gereicht hat, um ihn zu verurteilen.
1: Wie weit verfolgen Sie auch Unschuldshypothesen? Auch in so einem Fall wie den, also für mich jetzt als Nicht-Kriminalist schreibt mich natürlich total an, also der war's und verstrickt sich immer mehr, es kommt immer mehr dazu. Aber klopfen Sie in so einem Fall auch die absurdesten Theorien nochmal ab, um zu sagen, okay, lassen Sie uns mal durchspielen. Unschuldsvermutung. Vielleicht hat er sich wirklich das Leben genommen und er hatte aber einen ganz anderen Grund, uns anzulügen und das zu vertuschen.
0: Ja, natürlich macht man das. Natürlich macht man das, weil man auch weiß, dass man insbesondere in vielen Fällen auf einmal mit Zeugenaussagen konfrontiert wird. Dass auf einmal, ich sag mal, dann wird ein Vermisster eine Woche später in Hamburg gesehen oder in Kapstadt oder wie auch immer. Ja, am Flughafen hat einer ein Plakat gesehen natürlich muss man auch da entsprechend gewappnet sein. Also auch das wird in den Ermittlungen mit einbezogen. Also wir stürzen uns da sicherlich nicht auf einen drauf und gucken nur nach links anstatt nach rechts. Das muss man auch sauber mitarbeiten, weil man weiß, dass in diesen Prozessen oftmals die Verteidigung in eine sogenannte Konfrontationsverteidigung geht, dass im Prinzip versucht wird, Spuren, die gut sind, die man in eine Kette bringt, die man in eine Indizienkette bringt, jede einzelne Spur zu zerstören. Und da muss man einfach von vornherein schon alle Belange abgreifen und auch abprüfen, dass man da nicht in so ein Messer reinläuft, ne? Dann macht man sich alles kaputt damit. Und deswegen wird in alle Richtungen ermittelt.
1: Man läuft ja auch Gefahr, im Zweifel dann einen Unschuldigen ins Gefängnis zu bringen.
0: Selbstverständlich, und das wäre das Schlimmste.
1: Herr Lange, ich sage ganz herzlichen Dank, dass Sie sich die Zeit für uns genommen haben und über diesen sehr außergewöhnlichen Fall zu sprechen. Vielen Dank.
0: Danke, gern geschehen.
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1: Es ist kurz vor drei. Ich bin Hendrik Daum. Kurz vor der geplanten Pflegereform liegen Union und SPD weiter über Kreuz. Bundesgesundheitsminister Linnemann fordert Milliarden vom Bund für die Pflegekassen. Die SPD will dagegen auch die private Pflegeversicherung stärker beteiligen. Sohe Tassovali mit den Einzelheiten.
2: Wirklich viel Zeit bleibt nicht. Den gesetzlichen Pflegekassen droht bis Jahresende schon ein Minus von 4,4 Milliarden Euro. Linnemann will deshalb schon jetzt am Mittwoch einen Gesetzentwurf ins Kabinett bringen und höhere Beiträge verhindern. Die SPD droht allerdings, das Gesetz zu blockieren, wenn es dabei nur ums Sparen geht. Sie will außerdem die Kosten für Menschen im Pflegeheim begrenzen. Linnemann lehnt das wiederum ab.
1: Aus Angst vor digitaler Gewalt ziehen sich immer mehr Frauen im Netz zurück. Sie posten weniger Fotos und sind seltener aktiv. Laut einer Umfrage im Auftrag des Deutschen Frauenrats schränken 2/3 ihr Online-Verhalten ein aus Angst vor Deepfakes, Drohungen und Belästigung. Bei den 18- bis 39-Jährigen sind es sogar fast 80%. Eine Starship-Rakete hat erstmals die Erde umkreist. Deutlich schneller als geplant hat die Riesenrakete des Raumfahrtunternehmens SpaceX von Elon Musk bei der Umrundung 26 Satelliten in der Erdumlaufbahn ausgesetzt. Nach 3 Stunden war die Mission beendet. Die Starship landete im Pazifik.
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3: Es ist kurz vor vier, ich bin Hendrik Daum. Ob in der Gastronomie, dem Baugewerbe oder in der Pflege, Menschen mit Einwanderungsgeschichte sind in vielen Branchen der deutschen Wirtschaft unverzichtbar. Laut dem Statistischen Bundesamt hat mehr als ein Viertel der Beschäftigten einen Migrationshintergrund. In vielen Bereichen liegt ihr Anteil sogar noch deutlich höher. Zum Beispiel bei Köchinnen und Köchen bei über 50% und in der Kranken- und Altenpflege bei über 30%. Das Tech-Unternehmen OpenAI veröffentlicht sein neues KI-Modell wegen Sicherheitsbedenken erst einmal nicht. Es habe in Tests seine Nutzer nicht immer ehrlich darüber informiert, welche Aktionen es unternommen hat. Das sagte ein Unternehmensmanager dem Wall Street Journal. Außerdem habe die Software teilweise auf eigene Initiative gehandelt, ohne sich vorher eine Erlaubnis einzuholen. Geplant war, dass die neue ChatGPT-Version 6.1 Astra in den kommenden Tagen oder Wochen herauskommen sollte. Bei jedem Einkauf profitieren, das verspricht Lidl mit seiner App Lidl Plus. Aber kann auch wirklich jeder profitieren? Der Verbraucherzentrale Bundesverband bezweifelt das und hat gegen Lidl geklagt. Heute will das Oberlandesgericht in Brandenburg an der Havel eine Entscheidung verkünden. Finn Wiens berichtet.
4: App öffnen, womöglich noch einen Coupon aktivieren. Für ältere Menschen oder Menschen mit Behinderung ist das schwierig, findet der Verbraucherzentrale Bundesverband. Er sieht die Gleichbehandlung verletzt, wenn nicht wirklich jeder von Vergünstigungen profitieren kann. Die Verbraucherzentrale hatte auch gegen die Rabatt-Apps von Penny und Netto geklagt, bislang ohne Erfolg. Das gesamte Thema könnte letztlich beim Bundesgerichtshof landen.
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5: Es ist kurz vor 5, ich bin Hendrik Daum, guten Morgen. Kurz vor der geplanten Pflegereform liegen Union und SPD weiter über Kreuz. Bundesgesundheitsminister Linnemann fordert Milliarden vom Bund für die Pflegekassen. Die SPD will dagegen auch die private Pflegeversicherung stärker beteiligen. Suhr Tasovali mit den Einzelheiten.
6: Wirklich viel Zeit bleibt nicht. Den gesetzlichen Pflegekassen droht bis Jahresende schon ein Minus von 4,4 Milliarden Euro. Linnemann will deshalb schon jetzt am Mittwoch einen Gesetzentwurf ins Kabinett bringen und höhere Beiträge verhindern. Die SPD droht allerdings, das Gesetz zu blockieren, wenn es dabei nur ums Sparen geht. Sie will außerdem die Kosten für Menschen im Pflegeheim begrenzen. Linnemann lehnt das wiederum ab.
5: Aus Angst vor digitaler Gewalt ziehen sich immer mehr Frauen im Netz zurück. Sie posten weniger Fotos und sind seltener aktiv. Laut einer Umfrage im Auftrag des Deutschen Frauenrats schränken 2/3 ihr Online-Verhalten ein aus Angst vor Deepfakes, Drohungen und Belästigung. Bei den 18- bis 39-Jährigen sind es sogar fast 80%. Ob in der Gastronomie, dem Baugewerbe oder in der Pflege, Menschen mit Einwanderungsgeschichte sind in vielen Branchen der deutschen Wirtschaft unverzichtbar. Laut dem Statistischen Bundesamt hat mehr als ein Viertel der Beschäftigten einen Migrationshintergrund. In vielen Bereichen liegt ihr Anteil sogar noch deutlich höher. Zum Beispiel bei Köchinnen und Köchen bei über 50% und in der Kranken- und Altenpflege bei über 30%.
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7: Eure 89.0 Morning Show schickt euch rein den Dienstagmorgen. Es ist kurz vor 5. Hello, hello.
8: Hallo.
7: Und wir haben hellseherische Fähigkeiten. Ich fühl's. Ich fühl's einfach, was ihr gerade braucht. Ihr braucht Shakira und Burna Boy mit Die Die. Das ist ganz klar.
8: Oh, schauen wir in die Glaskugel hinein.
7: Soll ich noch ein bisschen weiter gucken? Ja, ihr braucht Cat Burns, stimmt. No, That You're Not Alone. Und ihr braucht... Ah, warte, ich weiß nicht, gleich. Ihr braucht einen richtig nicen Flashback-Song.
8: Ich sehe schon, der steigt schon Rauch auf aus dem Kopf, Alina. Denkt nicht zu viel nach.
7: Also bleibt einfach hier. Guten Morgen.
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0: Euer Start in den Dienstagmorgen. Hier ist die 89.0 RTL Morning Show.
1: Halli, hallo, Hallöchen.
0: Das war jetzt sehr ausführlich.
1: Ja.
0: Und jetzt geht's einmal zurück, also so in die, was soll ich sagen?
1: Das ist schon so Teenie-Zeit.
0: Ja, Sportunterricht, siebte Klasse ungefähr. Play Hard von David Guetta, Nio und Akon.
1: Akon heißt der Gute. Und ich war da auf einem Konzert von ein paar Monaten von Nio und Akon, sind ja zwei Rapper.
0: Ja.
1: Und ich war schon in meinem Leben auf sehr vielen Konzerten, also wirklich sehr viele. Aber das war das Konzert, wo ich dachte, meine Ohren sind jetzt, die fallen ab. Es war ja so laut, die Leute sind so krass abgegangen.
0: Das war laut wegen der Massen und der Fans.
1: Nein, und weil die einfach so krass Stimmung gemacht haben. Unglaublich. Du hast quasi 2 Stunden durchgetanzt, durchgesungen. Ich glaube, ich habe nicht einmal Luft geholt in diesen 2 Stunden. Aber es war wirklich geil. Und genau dieses Feeling gibt es jetzt für euren Dienstagmorgen. Work hard, play hard. Auch ein gutes Motto, oder?

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5: Ich bin Hendrik Daum. Einen schönen guten Morgen. Kurz vor der geplanten Pflegereform liegen Union und SPD weiter über Kreuz. Bundesgesundheitsminister Lindemann fordert Milliarden vom Bund für die Pflegekassen. Die SPD will dagegen auch die private Pflegeversicherung stärker beteiligen. Sue Tassovali mit den Einzelheiten.
6: Wirklich viel Zeit bleibt nicht. Den gesetzlichen Pflegekassen droht bis Jahresende schon ein Minus von 4,4 Milliarden Euro. Lindemann will deshalb schon jetzt am Mittwoch einen Gesetzentwurf ins Kabinett bringen und höhere Beiträge verhindern. Die SPD droht allerdings, das Gesetz zu blockieren, wenn es dabei nur ums Sparen geht. Sie will außerdem die Kosten für Menschen im Pflegeheim begrenzen. Lindemann lehnt das wiederum ab.
5: Aus Angst vor digitaler Gewalt ziehen sich immer mehr Frauen im Netz zurück. Sie posten weniger Fotos und sind seltener aktiv. Laut einer Umfrage im Auftrag des Deutschen Frauenrats schränken 2/3 ihr Online-Verhalten ein aus Angst vor Deepfakes, Drohungen und Belästigung. Bei den 18- bis 39-Jährigen sind es sogar fast 80%. Ob in der Gastronomie, dem Baugewerbe oder in der Pflege, Menschen mit Einwanderungsgeschichte sind in vielen Branchen der deutschen Wirtschaft unverzichtbar. Laut dem Statistischen Bundesamt hat mehr als ein Viertel der Beschäftigten einen Migrationshintergrund. In vielen Bereichen liegt ihr Anteil sogar noch deutlich höher. Zum Beispiel bei Köchinnen und Köchen bei über 50%.
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0: Leute, ich habe es tatsächlich geschafft. Ich habe es überstanden. Guten Morgen.
1: Ja, als hättest du auf ein Flugzeug springen müssen. Das ist ja wirklich keine Leistung.
0: Fast. Guten Morgen. 89.0 RTL ist an. Ich hatte euch ja gestern von meinem Problem berichtet, dass ich Besuch von Handwerkern hatte. Weil ich habe ein Bett bestellt, es wurde geliefert und aufgebaut. Und das ist immer so ein Moment, wenn Handwerker bei einem zu Hause sind, was macht man dann? Es ist immer unangenehm.
1: Man zeigt denen, wo sie hin müssen, wo das Problem ist. Dann fragt man die nach, ob die einen Kaffee wollen, und dann lässt man sie arbeiten.
0: Es ist immer unangenehm. Deswegen habe ich euch ja nach Tipps gefragt, wie ich mich am besten verhalte, wenn ich dann diese Handwerker da habe. Und ich habe die alle sehr zu Herzen genommen.
1: Ja.
0: Geil fand ich den Tipp von Tina aus Celle, die hat nämlich geschrieben, bloß den Raum verlassen. Das Problem ist, ich habe nur ein Zimmer, wo ich stand also mit denen im Raum, das war es schon mal nicht.
1: Du hättest dich in den Kleiderschrank stellen können. Ich gehe dann mal kurz da rein.
0: Dann fand ich auch geil, hat Tim aus Hannover geschrieben, man fängt plötzlich an, Dinge zu putzen, die man noch nie geputzt hat.
1: Auch gut.
0: So ging es mir auch, ich habe meinen Kühlschrank geputzt.
1: Wild.
0: Und ganz gut fand ich Sarah aus Wolfsburg, die hat nämlich geschrieben, einfach Kaffee kochen. Ich habe keine Kaffeemaschine. Naja, folgendes, ich bin dann halt runtergefahren zu denen, weil sie unten an der Haustür waren. Und ich kam dann da so an und habe gefragt, ob ich helfen kann.
1: Das schwere Bett nach oben zu tragen?
0: Ich habe zwar gar keine Muskeln, dann haben die mich so angeguckt und waren so, ey, wir glauben nicht, dass du uns helfen kannst. War super unangenehm, da sind wir halt hoch, die haben es auch super fix aufgebaut so. Und da meinte ich so, ich habe euch extra so Kekse und Cola geholt, falls ihr wollt, dann sagt Bescheid. Und wir wollten nichts.
1: Oh, wie ärgerlich. Extra nochmal einkaufen gegangen.
0: Ja.
1: Musst du noch ein Bett bestellen, das ist die einzige Lösung.

0: Hallo, Dienstag ist es, der 29. September 2026. Und ich sage das so besonders, weil es auch ganz ein ganz besonderer Tag ist, denn ich habe zwei Geburtstagskinder auf Arbeit.
1: Das ist so lieb.
0: Ja, ne? Happy Birthday.
1: Dankeschön.
0: Schön, heute dass Geburtstag. Es dich gibt. Lass dich feiern.
1: So. Yay.
0: Du bist aber nicht der Einzige, der heute Geburtstag feiert. Big Nick hat heute auch Geburtstag. Ihr teilt euch den. Was ja an sich erstmal okay ist, so, ne? Teilen.
1: Ja,
0: du hast vier Geschwister, du teilst dir gefühlt alles, glaube ich.
1: Ich habe auch eine Zwillingsschwester, so. Also ich kenne das sogar, meinen Geburtstag zu teilen. Das ist okay.
0: Gut, für dich ist es okay, ich glaube für Big Nick vielleicht nicht so, denn folgendes Problem, wir haben zwei Geburtstagskinder heute, wir haben nur ein Geburtstagsgeschenk.
1: Was?
0: Ja, Entschuldigung.
1: Können wir das nicht teilen?
0: Nee, können wir nicht. Und deswegen werdet ihr heute den ganzen Tag auf 89.0 RTL darum zocken, wer dieses Geburtstagsgeschenk bekommt.
1: Ganz entspannt. Früher bei den Kindergeburtstagen habe ich immer abgeräumt.
0: Ja, so mit hier so Topfschlagen
1: und sowas. Habe ich easy gemacht.
0: Gut, das sind nicht die Spiele, die wir vorbereitet haben. Es werden andere Spiele. Mal gucken, wie ihr euch schlagt. Die erste Runde vom Birthday Battle gibt es hier um 6.40 Uhr und dann den ganzen Tag auf 89.0 RTL. Jakob, mach dich ready.
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0: Dienstagmorgen ist es 5.55 Uhr, eure 89.0 RTL Morning Show ist an, gleich mit Bruno Mars.
1: Yay! Yeah.
0: Mal zum Start am Dienstag und er ist ja gerade auf Tour unterwegs und ich habe so das Gefühl, diese Tour endet einfach nie. Also was ja gut ist, aber es ist schon so ewig und es geht auch noch so ewig. Aber ich will gar nicht meckern, ich find's toll.
1: Wirklich, es geht so lange die Tour und du warst nur einmal da.
0: Naja, er ist ja sonst, er ist gerade in den USA, glaube ich, unterwegs.
1: Ach so, also, so weit wirst du nicht fliegen für ihn.
0: Na, ist ein bisschen teuer, ne?
1: So. Das stimmt. Und musst du ja auch nicht, weil wir haben ihn ja für euch, Bruno Mars. So. I Just Might gibt's gleich. Wir haben Temper City mit Self-Aware. Just Keep Watching Tate McRae. Die besten Hits von heute, die gibt's nur hier auf 89.0 RTL für euch. Guten Morgen!
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0: Da nehmen wir einfach exakt das Wetter von gestern, machen einmal Copy und Paste und dann sind wir am Dienstag angekommen. Auch heute nochmal richtig schön, Sonne kommt raus. Ein paar Wolken gibt's, bleibt aber trocken und 26 Grad dazu.
1: Es ist 5 vor 6.
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4: Guten Morgen. Hackerangriff auf den Lieferdienst Flink. Geklaut wurden wohl Namen, Adressen, Mail und Telefonnummern von Kunden und Mitarbeitern. Passwörter und Bankdaten sind laut Flink nicht betroffen. Die Kriminellen kontaktieren jetzt Betroffene und fordern Geld. Das Unternehmen warnt, nicht zahlen und auch nicht reagieren. Am Flughafen Leipzig-Halle werden jetzt auch Flugzeuge gebaut. Heute eröffnet die Deutsche Aircraft ihre Produktion samt Werk. Bisher arbeiten 25 Leute da. Bis zu 250 neue Jobs sollen dazu kommen. Und die ersten Auslieferungen sind für nächstes Jahr geplant. Das höchste Windrad der Welt steht in der Lausitz in Schipkau. Die Anlage kommt mit Rotorblättern auf 365 Meter. Die offizielle Inbetriebnahme ist im November und die Anlage soll dann Strom für bis zu 7500 Haushalte liefern. Und Elon Musks Riesenrakete Starship hat es zum ersten Mal geschafft, komplett um die Erde zu fliegen und war dabei auch noch schneller als geplant. Bei der Umrundung hat die Rakete 26 Satelliten ausgesetzt.
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1: Es staut sich auf der A2 Richtung Dortmund zwischen Allerengersleben und Helmstedt-West. Da braucht ihr gerade 20 Minuten länger. Und der aktuelle Blitzer steht Salzgitter in der Peiner Straße. 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
0: Hello, hello. Kurz vor 6 haben wir es am Dienstagmorgen. Schön, dass ihr mit dabei seid. Wir starten rein mit allem, was ihr braucht. Wir haben Bruno Mars, I Just Might. Wir haben Tampa City. Wir haben Jason Derulo, Jennifer Lopez, David Guetta und mehr Gehalt mit der 89.0 RTL Gehaltserhöhung. Und das ist wirklich super easy, wie genau ihr da rankommt. Hier noch drei Songs. Also bleibt einfach da. Guten Morgen.
1: Morgen.
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0: Guten Morgen und willkommen im Dienstag.
1: Hallo, guten Morgen.
0: Auf 89.0 RTL. Gleich geht's für euch Jason Derulo. Und ich habe mal so eine kleine Frage dazu. Wenn Jason Derulo irgendwo hinkommt und so ein Konzert, dann drehen ja alle durch. Die Fans, die schreien, die warten dann auf den und sowas. Wie war das eigentlich früher? Also, ich habe am Wochenende habe ich so ein Orgelkonzert gehört und die hat Bach gespielt und ich fand es halt urslangweilig. Aber früher war Bach ja eigentlich auch so der heiße Scheiß. Also früher war ja Johann Sebastian Bach, heißt er so, war ja quasi der Jason Derulo der
1: des
0: 16. Jahrhunderts.
1: Noch nicht so eine, so, also oder
0: nächste, also glaubst
1: ohne,
0: du nicht?
1: Ohne Internet, ich weiß nicht, ob sich das dann so weltweit verbreitet hat.
0: Ja, na das vielleicht nicht, aber glaubst du nicht irgendwie, da stand
1: in seinem
0: Weimar,
1: Dorf war er bestimmt auf jeden Fall der geilste Typ, ja.
0: Und dann standen da die Groupies am Hintereingang und haben versucht, irgendwie so ein Selbstgemälde zu bekommen von ihm.
1: Was?
0: Oder sowas.
1: Was machst du eigentlich auf einem Orgelkonzert, Digga?
0: Das ist die viel bessere Frage.
1: Ja.
0: Mein bester Freund hat er gesungen und deswegen war ich mit da.
1: Okay. Ja. Hast du von ihm Autogramm dann?
0: Ja, wir haben ein Foto
1: ist
0: gemacht.
1: Ist er der neue Bach?
0: Er ist, na, zum Glück nicht.
1: Der neue Jason Derulo?
0: Das vielleicht schon eher.
1: Okay, also ich wollte eigentlich jetzt hier gerade was ganz anderes sagen, aber schön, dass du deine Geschichte erzählt hast. Ich wollte eigentlich sagen, ihr könnt euch mehr Gehalt gönnen mit der 89.0 RTL Gehaltserhöhung, so, aber danke für diese Geschichte.
0: Aber ist ja gut, ey, damit könnt ihr euch so viele Konzerttickets holen, zum Beispiel
1: so
0: für
1: viele
0: Jason Derulo.
1: Orgelkonzerte, wie ihr wollt.
0: Oder Orgelkonzerte, egal wofür ihr es haben wollt.
1: Yes.
0: Packt euer Wunschgehalt in die 89.0 RTL App rein und holt euch mehr Kohle. Um 7.05 Uhr ist hier die nächste Gehaltserhöhung.

0: Morgen, 89.0 RTL ist bei euch.
1: Hi, guten Morgen.
0: Stellt euch mal vor, ihr trainiert wochenlang für ein Ziel. Ihr ackert da, steckt da richtig viel Arbeit rein. Dann erreicht ihr das Ziel, aber ihr habt einen kleinen, ganz dummen Fehler gemacht und alles war für den Arsch.
1: Klingt blöd.
0: Ja, ist das einer Marathonläuferin passiert. Die hat bei einem Marathon die Goldmedaille geholt, aber die wurde ihr aberkannt, weil sie die falschen Schuhe anhatte.
1: What?
0: Die offizielle Begründung ist, offenbar trug die Läuferin ein Modell, dessen Sohlendicke über dem geltenden Limit von 40 mm lag.
1: Oh, das ist so richtig deutsch.
0: Ja. Oh, aber in Asien passiert.
1: Ja. Okay, aber oh, das ist unangenehm. Das tut doch richtig weh. Also bei dem Game, was wir hier haben, gibt es nur eine Regel und zwar 10 Sekunden. Und da müssen halt 10 Wörter kommen. Big Nix sorgt wieder mit euch und der Chor geht nach Fimmisse.
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3: Hallo?
0: Svenja, Grüße. Rat mal, wer am Telefon ist.
3: Big Nix.
0: Ja, ist am Telefon. Bist du bereit, spontan mit mir zu zocken?
3: Ja, bitte.
0: Mein Buchstabe ist das T wie Tanzmuffel hin und her, Wackelmove. 10 Wörter in 10 Sekunden, die Zeit läuft ab jetzt.
3: Tadeln, Tafel, tragen, Tisch, Tribüne.
0: Schneller.
3: Tinte, Tintenfrisch. Scheiße. Ja, ich habe überhaupt nicht mitgerechnet.
0: Das ist der spontane Anruf, der fiese.
1: Ja. Das Wort Tadel kennt Jakob bestimmt auch noch in- und auswendig.
0: Bei uns ist es noch Eintrag.
1: Eintrag?
0: Eintrag ins Klassenbuch. Und dann gab es irgendwann mal einen Verweis. Das ist jetzt überhaupt nicht Thema so der Geschichte. Es geht hier ums Wortspiel und wenn ihr auch mal mitspielen wollt, dann geht jetzt rein in die 89.0 RTL App. Die nächste Runde gibt es hier um 8.15 Uhr.

0: Hallo, hallo, Dienstagmorgen, 6.22 Uhr, eure 89.0 RTL Morning Show ist an. Einfach hallo. Da bleiben, sonst verpasst ihr nämlich das hier.
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0: Da ist es gerade noch frisch. Ich weiß, da denkt man so, ach komm, so ein Pulli auch. Aber nachher wird es immer ordentlich warm. 26 Grad sind drin, also vielleicht zum T-Shirt runterziehen. Ne? Wird schön sonnig. Wolken sind auch mit dabei, bleibt aber trotzdem trocken.
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9: 6:35.
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0: Guten Morgen. Hackerangriff auf den Lieferdienst Flink. Geklaut wurden wohl Namen, Adressen, Mail und Telefonnummern von Kunden und Mitarbeitern. Passwörter und Bankdaten sind laut Flink nicht betroffen. Die Kriminellen kontaktieren jetzt aber die Betroffenen und fordern Geld. Das Unternehmen sagt, auf gar keinen Fall zahlen und am besten nicht reagieren. Am Flughafen Leipzig-Halle werden jetzt auch Flugzeuge gebaut. Heute eröffnet die Deutsche Aircraft ihre Produktion samt Werk. Bislang arbeiten 25 Leute da. Bis zu 250 neue Jobs sollen noch zusätzlich dazukommen. Die ersten Auslieferungen der Flugzeuge sind für nächstes Jahr geplant. Das höchste Windrad der Welt steht in der Lausitz in Schipkau. Die Anlage kommt mit Rotorblättern auf 365 Meter. Die Anlage soll jetzt Strom für bis zu 7500 Haushalte liefern. Und Elon Musks Riesenrakete Starship hat es zum ersten Mal geschafft, komplett um die Erde zu fliegen und war dabei noch schneller als geplant. Bei der Umrundung hat die Rakete noch 26 Satelliten ausgesetzt.
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10: Es gab einen Unfall auf der A2 Richtung Dortmund zwischen Garbsen und Wunstorf-Lute, gerade eben passiert. Und es staut sich auch auf der A2 Richtung Dortmund zwischen Allerengersleben und Helmstedt-West. Da braucht ihr gerade 20 Minuten länger. Und der aktuelle Blitzer, der steht in Klein-Zwölbstedt in der Rotdornstraße mit 89.0 RTL, immer sofort informiert.
0: 6:26 Uhr, kommt gut an, habt eine gute Fahrt. Die Morningshow ist für euch da gleich mit Fast Boy, Beautiful Life und ein richtig nicer Flashback-Song. Also bleibt hier, guten Morgen.
10: Guten Morgen.
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0: Richtig gut.
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0: Philipp Amthor hat seinen Strandkorb zurückgegeben.
1: What?
0: Hier ist 89.0 RTL. Er hat sich einen Strandkorb geholt, ein Stück Heimat nach Berlin in sein Büro im Kanzleramt, hat dafür Spott und Kritik bekommen und jetzt hat er den wieder zurückgeschickt. Und jetzt habe ich irgendwie schlechtes Gewissen. Es fühlt sich so an, als hätten wir den jetzt so geärgert und so gemobbt und jetzt hat er halt das wieder zurückgegeben. Und
1: vielleicht kann er das Geld jetzt für wichtigere Dinge benutzen? So?
0: Naja, da wäre ich bei ihm nicht so sicher.

0: Guten Morgen, hier ist 89.0 RTL am 29. September 2026. Ein ganz besonderer Tag, wir haben was zu feiern.
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0: Das hat's noch nie gegeben. Stellt euch vor, ihr teilt euren Geburtstag mit jemandem und müsst um das Geschenk gegeneinander antreten. Genau das machen wir den ganzen Tag auf 89.0 RTL. Ich habe hier zwei Birthday Boys. Jakob ist da und Big Nick.
2: Hey.
0: Ich will erstmal gratulieren. Schön, dass es euch gibt. Alles Gute.
3: Danke sehr.
0: So, und jetzt
3: wird's
0: ernst.
2: Ich freue mich auch, dass es Jakob gibt.
3: Und ich freue mich sehr, dass es Big Nick gibt.
0: So, Jungs, ihr zockt heute um euer Geburtstagsgeschenk. Wir haben nämlich nur eins. Aus finanziellen Gründen.
3: Ich habe eine Zwillingsschwester. Ich habe mein Leben lang um die Geschenke kämpfen müssen. Ich kann das nicht.
0: Okay.
2: Du hast eine Zwillingsschwester?
3: Ich habe eine Zwillingsschwester, ja. Die ist 38 Minuten älter.
2: Egal.
0: So. Hast dir Zeit gelassen, wie immer. So, wir haben verschiedene Spiele vorbereitet. Und wer am Ende mehr Punkte hat, der gewinnt. Ihr könnt immer einen Punkt sammeln.
2: Ich bin bereit geboren.
0: Gut, Spiel Nummer 1. Ihr habt ein Wasserglas bei euch.
3: Ja.
0: Nehmt das bitte mal. Ich werde euch ein Zettel geben, da steht ein Songtitel drauf. Ihr müsst den gurgeln und der jeweils andere muss ihn erraten.
3: Krieg ich dann einen Punkt, wenn ich vorgurgel und er es richtig errät?
0: Ja, und andersrum auch.
2: Ach so, dann ist okay.
0: Es könnte 1-1 stehen. So, Jakob. Jakob, du legst jetzt los.
4: Weil heute dein Geburtstag ist, da haben wir gedacht.
0: Ich kann einen Tipp geben, es ist kein Geburtstagssong.
2: Ach so.
3: Ich habe keine Ahnung. Das Leben des Waterboarding, das war richtig gut. Wie kannst du da nicht drauf kommen?
2: Was war das denn? Ich weiß es
3: wirklich
2: nicht.
3: Wacker von Shakira.
2: Oh Gott. So, aber vielleicht hättest du einfach noch die Hüfte mitschwingen können.
3: Hab ich doch gemacht.
0: Okay. Kein Punkt für Jakob.
2: Na,
0: es steht
2: ja
0: noch 0-0. Big Nick, du kannst jetzt deinen ersten Punkt
2: aber
0: holen.
2: Ich hab's wirklich nicht erraten. Tut mir wirklich leid, ne?
3: Okay.
0: Hier ist dein Song.
2: Ui. Läuft bestimmt diese Woche auch beim Freaky Friday.
5: Wir feiern die ganze Nacht. Das geht ab.
2: Sehr gut.
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0: Das ist Punkt 1 für Big Nick. Es steht 1.
3: Ich bin sicher für einen Punkt bekommen, dass ich das erraten habe.
0: Nee, er hat einfach so gut performt.
2: Der Deal war, derjenige kriegt den Punkt, der perfekt performt hat.
0: Absolut.
2: Okay. Performer-Punkt.
3: Scheiß Deal.
0: Spiel 1 ist vorbei. 1-0 für Big Nick.
2: Ja!
3: Okay.
2: Ja!
3: Ja, jetzt kommen ja noch 10 Spieler.
0: Genau, das ist noch nicht alles, wie es hier weitergeht. Das nächste Game beim 89.0 RTL Birthday Battle hier um 7.40 Uhr.

0: 6:50 Uhr, Dienstagmorgen, hier ist 89.0 RTL, jetzt
1: Hallo.
0: Mit Miles Smith und Niall Horan, Drive Safe. Und ich bin aufgeregt, die kommen nächste Woche beide nach Berlin. Geben Konzert am 8. Oktober und ich gehe zu Niall Horan.
1: Ja, und wir haben ja schon gesagt, vielleicht Videoschalte dann rüber zum Konzert von Miles Smith. Das
0: ja,
1: ist
0: ja
1: schon lustig.
0: Ja, die müssen
1: irgendwie
0: den schon zusammen singen, wenn die schon mal
1: Kannst
0: beide
1: du mich
0: in Berlin
1: hören?
0: Sind.
1: Can you hear me? Hello?
0: Good morning.
1: Hello? What?

0: Hallöchen, hier seid ihr genau richtig bei der 89.0 RTL Morning Show gleich mit James Hype. Extra Power zum Start-Dienstag. Ich finde, der Dienstag ist manchmal sogar härter als so ein Montagmorgen.
1: Ja, ist
0: weil
1: so.
0: Weil so die Realisation ist so, fuck, die Woche ist echt noch lang. Montag ist noch so, okay.
1: Montag ist die Woche ja noch länger.
0: Ja, aber da ist es so diese Motivation, dieses, okay, wir schaffen das. Und Dienstag ist so dieses, die Woche ist wirklich neu.
1: Lena, du hast es einen Tag geschafft und bist jetzt schon erledigt.
0: Deswegen brauchen wir James Hype.
1: So, genau, deswegen ist gleich ein bisschen Serotonin. Für euch alle Harry Styles, außerdem American Girls und Another Talk to You. Die besten Hits von heute, die gibt's hier auf 89.0 RTL für einen sehr guten Start in den sehr schönen Dienstagmorgen. Hello.
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0: Wisst ihr, was der wahre Grund ist, warum es heute immer so richtig schön sonnig wird und der Sommer zurückgekommen ist und alles toll ist?
1: Nein.
0: Jakob hat Geburtstag!
1: Hey, und deswegen ist der...
0: Nur für dich hat die Sonne gesagt, komm mal, come back.
1: Es ist so lieb.
0: Gut, to be honest, Big Nick hat auch Geburtstag. Du bist nicht allein hier, der King, aber es ist heute richtig schön.
1: Ja, es ist wirklich richtig schön. Ich freue mich richtig doll.
0: Ne, Sonne kommt raus, 26 Grad, ein paar Wolken gibt's, bleibt aber trocken.
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1: 5:07.
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0: Guten Morgen. OpenAI stoppt den Start seines neuen KI-ChatGPT-Modells. Der Grund, das Modell hat in Tests gelogen und einfach ohne Erlaubnis eigener Aktionen gestartet, sagt ein Manager dem Wall Street Journal. Eigentlich sollte die Software in den nächsten Tagen an den Start gehen. Rabatte nur für Menschen mit Smartphone gibt's bei der Lidl Plus App. Die Verbraucherzentrale sagt, das diskriminiert ältere Menschen oder zum Beispiel Leute mit Behinderungen, die eine App nicht nutzen können. Deshalb hat die Verbraucherzentrale geklagt und heute soll das Urteil am Oberlandesgericht Brandenburg kommen. Hackerangriff auf den Lieferdienst Flink. Geklaut wurden wohl Namen, Adressen, Mail und Telefonnummern von Kunden und Mitarbeitern. Passwörter und Bankdaten sind laut Flink aber nicht betroffen. Und in den französischen Alpen hat die Polizei einen Porsche-Fahrer mit 312 km/h geblitzt. Eigentlich sind da nur 130 erlaubt. Die Bilanz, Führerschein weg, Auto abgeschleppt, 1500 Euro Kaution sofort fällig. Und vor Gericht drohen dem Schweizer jetzt 3 Monate Haft und mehr als 3705 Euro Strafe.
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1: Ein totes Tier liegt auf der A7 Richtung Kassel zwischen Göttingen und dem Dreieck Drammetal. Und es staut sich auf der A2 Richtung Dortmund zwischen Allerengersleben und Helmstedt-West. Da braucht ihr gerade 20 Minuten länger. Der aktuelle Blitzer, der steht in Mellendorf in der Kaldenweider Straße. 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
1: Es ist Dienstagmorgen.
0: Hello.
1: Und Alina hat gesagt, Dienstag ist so ein bisschen ein anstrengender Tag, weil man noch viel von der Woche vor sich hat. Aber wir sorgen dafür, dass das zu eurem Lieblingstag wird, denn wir erhöhen euer Gehalt. Bei der 89.0 RTL Gehaltserhöhung. Ihr sagt uns in der App einfach, wie viel ihr haben wollt. Und dann gibt es mehr Kohle für euch. Nach 3 Songs ist es wieder soweit. Also fix noch rein in die App mit euch.
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0: 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Und an wen die nächste Gehaltserhöhung geht, das erfahren wir jetzt.
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6: Also ihr gönnt euch hier mehr Gehalt, weil ihr es verdient habt. Eure 89.0 RTL Gehaltserhöhung. Jetzt für Philipp aus Mühlhausen. Ruf an 08000 3 mal die 3 89.0. Ich finde auch so Gebäudereiniger sind ja auch ganz oft nachts wach oder spätabends dann noch da. Also Hut ab, wirklich.
0: Ganz ehrlich, Meister Propper kann einpacken. Wenn Philipp kommt, dann glänzt es picobello. Dafür gibt es natürlich mehr Gehalt, völlig verdient. Also jetzt anrufen 08000 3 mal die 3 89.0. Guten Morgen.
7: Guten Morgen.

0: Hallöchen.
1: Dienstagmorgen, die 89.0 RTL Morning Show ist an und Leute, ich habe es geschafft. Ich hatte gestern Besuch von Handwerkern, ich habe ein neues Bett bekommen und das ist immer komisch, wenn Handwerker da sind. Was macht man dann? So, ne? Und ich habe mich top vorbereitet, ich habe Tipps von euch gehabt, ich habe Kekse gekauft, ich habe Cola gekauft und alles und sie haben nichts davon genommen. Das war der erste traurige Moment an der ganzen Geschichte. Und dann,
2: ein bisschen schade.
1: Ich wollte natürlich ein bisschen Trinkgeld geben, so, ne?
2: Ja.
1: Und dann waren die fertig mit dem Bett und haben halt so den Müll, also die Verpackung und so runtergebracht. Ich dachte, die kommen nochmal wieder, weil da so Unterlagen lagen, die waren dann meine, nicht deren. Und dann kamen die halt nicht wieder. Und ich so, aber ich habe doch noch ein Zehner Trinkgeld. Also basically, nichts, was ich mir vorgenommen habe, hat funktioniert.
2: Vielleicht stehen die noch unten alle. Vielleicht klingeln die noch. Vielleicht wollen die noch rein. So, hallo, wir haben unser Werkzeug noch oben. Lass uns wieder rein.
1: Die warten noch auf Kekse und Trinkgeld.
2: Die wollen noch ihre Cola trinken. Die kommen nochmal wieder.

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12: Sonne geht langsam auf und das Schöne ist, sie bleibt den ganzen Tag für uns. Auch heute wird es nochmal richtig schön. Ein paar Wolken sind zwar da, bleibt aber trocken. 26 Grad gibt es dann dazu.
13: 7:55 ist es.
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13: Und hier ist Doro.
12: Guten Morgen. Aus Angst vor digitaler Gewalt ziehen sich immer mehr Frauen im Netz zurück. Sie posten weniger Fotos und sind seltener aktiv. Laut einer Umfrage im Auftrag des Deutschen Frauenrats schränken 2/3 ihr Online-Verhalten aus Angst vor Deepfakes, Drohungen und Belästigung ein. Gesundheitsminister Lindemann will die Kinderkrankentage kürzen. Sie sollen von 15 auf 10 Tage pro Elternteil und Jahr sinken, also zurück zum Stand vor Corona. SPD und Grüne sind gegen die Pläne und fordern stattdessen mehr Entlastung für Familien. Nach Protesten gegen ihre Zwangsräumung darf eine 87-Jährige in Madrid in ihre Wohnung zurück. Die Anwälte haben sich mit den Eigentümern über den Mietpreis geeinigt. Die schwerbehinderte Frau war vergangene Woche auf einer Trage aus ihrer Wohnung geholt worden. Sie hatte dort 70 Jahre lang gelebt. Daraufhin gab es viele Proteste. Und immer mehr Menschen laden ihr E-Auto an öffentlichen Ladesäulen. Betreiber wie Vattenfall, E.ON und Aral melden deutliche Zuwächse. Grund sind wohl auch die gestiegenen Spritpreise.
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13: Es staut sich gerade auf der A2 Richtung Dortmund zwischen Alleringer-Sleben und Helmstedt-West nach einem Unfall. Da braucht ihr 45 Minuten länger. Ein totes Tier liegt auf der A7 Richtung Kassel zwischen Göttingen und dem Dreieck Drammetal. Und es hat gekracht auf der A36 Richtung Braunschweig. Da ist die Ausfahrt Wienburg gesperrt. Der aktuelle Blitzer, der steht auf der B4 zwischen Torhaus und Braunlage bei Oderbrück. 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
12: Wir wissen ganz genau, was ihr braucht, damit es ein richtig top Start wird in Dienstag. Teddy Swims.
13: Ach so, und
12: gleich
13: den.
12: Mit Mr. Neuer. Guten Morgen.
13: Morgen.
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0: 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Hello, guten Morgen, 89.0 RTL ist an.
1: Hello.
0: Heute mit nur einem Motto, ordentlich Party machen.
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0: Das ist eine Premiere heute hier auf 89.0 RTL. Wir haben zwei Geburtstagskinder da, Jakob und Big Nick.
4: Happy Birthday!
1: Happy Birthday, Big Nick!
0: Folgendes Problem, ihr habt beide heute Geburtstag, wir haben nur ein Geschenk.
1: Das war mir schon fast klar.
0: Ja, upsie, Entschuldigung. Vergessen. So, deswegen zockt ihr heute gegeneinander um das eine Geschenk. Wir haben ein Spiel schon gespielt. Es steht 1-0 für Big Nick.
5: Schiebung.
0: Jakob, du kannst jetzt ausgleichen oder Big Nick, du holst einen zweiten Punkt und machst einen 2-0 draus. Mhm. Es ist eigentlich ganz einfach. Die Abstimmung vom Jugendwort des Jahres ist ja jetzt durch, ne? Kommt ja am 10. Oktober. Ich möchte euch mal testen, wie viele Jugendwörter kennt ihr? Wer mehr kennt bei der Aufzählung, der kriegt den Punkt.
1: Wir legen los.
0: Wer möchte anfangen? Schnick, schnack, schnuck? Oder
1: hey, Jakob, lass Jakob.
0: Okay, dann zähl mal auf.
1: Ah, ich muss richtig viel aufzählen, oder was? YOLO? Aura, Goofy, Dicker, Alter, Walla, Roffel, Gunen, Crash Out, ja.
0: Es sind 9 Jugendwörter.
1: Schere, ich habe Schere vergessen.
0: Zu spät.
1: Schere.
0: Das ist zu spät.
1: Waren 9?
0: Es waren 9. Big Nick, kannst du stoppen?
1: Ja, das will ich hören. LOL, Roffel, Gammelfleischparty, Schere, Digger, Alter, Sheesh, Das Crazy, Cringe, Crash Out.
0: Das waren schon 10.
1: Ach so. Aber er hat ja ein paar von mir genannt, ist ja unfair.
0: Aber es sind doch Jugendwörter.
1: Ja, finde ich auch. Das ist Schiebung.
6: Nee, finde ich nicht.
1: Schreib bitte eine WhatsApp, dass dieses Spiel gecancelt wird. Das muss gecancelt werden.
0: Aber jetzt steht es 2-0 für Big Nick.
1: Ja!
0: Was ist ja noch lange nicht vorbei. Den ganzen Tag hier auf 89.0 RTL. Das große Birthday Battle. Jakob versus Big Nick. Wer gönnt sich das Geburtstagsgeschenk? Die nächste Runde hier um 8.40 Uhr in der 89.0 RTL Morning Show. 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

0: Habt einen schönen Start im Dienstagmorgen, 7.52 Uhr. Hier ist eure 89.0 RTL Morning Show.
1: Hello.
0: Gleich mit Jason Derulo. Mi Chico, es ist ja gerade aus dem TikTok-Tanz, der übelst durch die Decke geht. Kannst du den?
1: Ja, natürlich nicht.
0: Wie kommst du da? Dann wird es mal Zeit, ihn dir beizubringen.
1: Okay, das ist, ja? Doch, das ist doch ein Plan. Also wenn ihr heute auch in der Frühstückspause nichts vorhabt, dann macht ihr einfach schön laut bei Mi Chico. Und dann können wir mal ein bisschen tanzen üben hier. Außerdem haben wir noch Moving to the Sun, kann man auch gut zu tanzen, von Ugel, Vertigo, Tiffany Harris. Das lohnt sich vielleicht eher dann einfach nur zuzuhören. Die besten Hits von heute, die gibt's nur hier auf 89.0 RTL für euch.
0: Guten Morgen,
1: hi. Morgen.
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0: Nehmen wir einfach das Wetter von gestern so und machen einmal Copy und Paste. Ja, habt ihr das früher in der Schule auch nicht gecheckt, wie man so Copy und Paste abkürzen kann auf dem Laptop?
1: Strick C?
0: Ja, und Strick V.
1: Ist doch ganz einfach.
0: Ja, hab ich früher nicht gecheckt. Naja, auf jeden Fall machen wir genau das mit dem Wetter von gestern. Sind wir beim Dienstag angekommen, 26 Grad. Sonne kommt schön raus, ein paar Wolken gibt's, bleibt aber trocken.
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1: Es ist 5 vor 8.
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7: Guten Morgen. Hackerangriff auf den Lieferdienst Flink. Geklaut wurden wohl Namen, Adressen, Mail und Telefonnummern von Kunden und Mitarbeitern. Passwörter und Bankdaten sind laut Flink nicht betroffen. Die Kriminellen kontaktieren jetzt aber Betroffene und fordern Geld. Flink warnt, auf gar keinen Fall zahlen, am besten gar nicht reagieren. Am Flughafen Leipzig-Halle werden jetzt auch Flugzeuge gebaut. Heute eröffnet die Deutsche Aircraft ihre Produktion samt Werk. Bislang arbeiten dort 25 Leute. Bis zu 250 neue Jobs sollen noch dazukommen. Die ersten Auslieferungen sind fürs nächste Jahr geplant. Das höchste Windrad der Welt steht in der Lausitz in Schipkau. Die Anlage kommt mit Rotorblättern auf 365 Meter. Die Anlage soll jetzt Strom für bis zu 7.500 Haushalte liefern. Und Elon Musks Riesenrakete Starship hat es zum ersten Mal geschafft, komplett um die Erde zu fliegen und war dabei auch noch schneller als geplant. Bei der Umrundung hat die Rakete 26 Satelliten ausgesetzt.
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1: Es staut sich gerade auf der A2 Richtung Dortmund zwischen Alleringer-Sleben und Helmstedt-West nach einem Unfall. Da braucht ihr eine Stunde länger. Gekracht hat es auch auf der A36 Richtung Braunschweig. Da ist die Ausfahrt Wienburg gesperrt. Und auch auf der A39 Richtung Wolfsburg hat es gekracht zwischen Braunschweig-Grüningen-Süd und Braunschweig-Grüningen-Nord. Denkt da bitte an die Rettungsgasse. Und der aktuellste Blitzer, der steht in Hameln in der Pyrmonter Straße. 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
0: So, wir starten rein in Dienstag. Morgen kurz vor 8 haben wir es. Jakob ist da.
1: Guten Morgen.
0: Und Jakob ist heute ein Geburtstagskind.
9: Yes.
0: Also könnt ihr gerne mal eure Glückwünsche herschicken. 0175 24 24 89.0. Mal gucken, wie gut ihr seid im Singen. Ja.
1: Ja, und ich wünsche euch, dass bei euch auf Arbeit auch jemand Geburtstag hat. Dann gibt es nämlich Kuchen oder Süßes in der Küche.
0: Ja,
1: ist immer toll.
0: Wo ist eigentlich der Kuchen von dir?
1: Das kommt noch.
0: Ah ja, ich hoffe es für dich. So, Dienstagmorgen machen wir uns schön. Hier ist Ugel mit Moving to the Sun, quasi dein Geburtstagslied. Guten Morgen.
1: Moin.
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0: Einen wundervollen Start in den Dienstagmorgen mit 89.0 RTL.
1: Hello, hello.
0: Wisst ihr, die ganzen Sportjunkies unter uns, die könnten schuld sein, dass wir unseren Kaffee bald schwarz trinken müssen.
2: What?
0: Es ist ein Skandal!
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0: Habe ich jetzt zumindest gelesen, Milchprodukte könnten bald teurer werden. Das liegt zum einen an dem dürren Sommer und zum anderen aber auch an der sehr hohen Nachfrage, unter anderem wegen diesem ganzen Protein-Hype. Oh. Also dieses Skyr und Protein-Shakes und alles Mögliche.
1: Mir geht dieser Hype so auf den Sack.
0: Ist wirklich so.
1: Ich esse das, was ich will, Punkt.
0: Am Ende müssen wir unser Nutella-Brot noch ohne Butter essen. Wo kommen wir denn da hin?
1: Ja, das ist okay. Doch nicht mit Butter.
0: Ja, anderes Thema.
1: Gut. Ne, da gibt es aber auch einige Regeln, aber tief durchatmen. 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Schön, dass ihr da seid. Guten Morgen.
0: Guten Morgen.

0: Die 89.0 RTL Morning Show ist bei euch gerade angekommen auf Arbeit.
1: Hello, hello.
0: Nochmal tief durchatmen und dann wird hier durchgeackert. In Bayern, in Baden-Württemberg, da hat jetzt ein 18-Jähriger seinen Führerschein verloren.
1: Ja.
0: Nach 3 Stunden, nachdem er den bekommen hat, der ist zu schnell durch Heilbronn gefahren mit seinen Freunden im Auto, hat dabei die Kontrolle verloren, Unfall gebaut, zum Glück alle nur leicht verletzt, aber der Lappen ist jetzt wieder weg.
1: 3 Stunden.
0: 3 Stunden hat er sich mal gefreut.
1: Oh, na super, manchmal geht es ja schneller, als man denkt. Das merkt ihr auch jeden Morgen, wenn ihr gegen Big Mick zockt. Da holt ihr euch eine schicke JBL Soundbox, 89.0 RTL Design. Gibt's nur bei uns, aber ihr müsst halt auch einfach fix sein und die Aufgabe meistern. Und zwar jetzt in Stiege.
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3: Moin.
4: Hallo, du hast dich angemeldet für mein Wortspielspiel und ich wollte das gerade mit dir spontan spielen.
3: Na dann, fahr
4: auf frei. Oh Gott, okay, dann geht's los. J wie Jute, Beutel und Bestellformular. Zeit läuft, 10 Sekunden.
3: Jacke, Jeans, oh, keine Ahnung.
4: Ey, du hast gerade gesagt, Feuer frei.
3: Ich weiß.
4: Ja, da habe ich dich jetzt ein bisschen überrannt. Erst habe ich gedacht, du bist super vorbereitet, aber ja, dann hat es doch nicht geklappt.
3: Das ist gerade, wenn man mit dem Chef im Baumarkt steht.
4: Du stehst mit dem Chef im Baumarkt?
3: Genau.
4: Ey, super. Ich muss noch einen Gingo-Baum kaufen als Geburtstagsgeschenk. Könnt ihr mal einen mitbringen?
3: Geht ja nicht auf meine Rechnung,
4: ja? Ja, nee.
1: Gut, okay, eine JBL Soundbox ist es nicht geworden, aber da vielleicht so ein was? Ginkgo-Baum?
4: Ein Ginkgo-Baum ist doch schön. Dabei ist J doch der perfekte Buchstabe eigentlich. Es gibt keinen schöneren Buchstaben im Alphabet.
1: Du weißt schon, dass man Namen nicht sagen darf. Jakob zählt nicht.
4: Ach so. Na gut. Versucht trotzdem rein in die App mit euch und mitzocken bei Big Nicks Wortspielspiel.

0: Maike hier zum Start Dienstag, eure 89.0 RTL Morning Show habt ihr an. Schön, dass ihr da seid. Und ihr freut euch jetzt gleich auf Arbeit anzukommen und erstmal Lieblingskollegen zu knuddeln, wa?
1: Yay.
0: Super. Gute Fahrt euch. Guten Morgen.
1: Morgen.

0: So, Dienstag ist es. Da müssen wir jetzt die Welt auch nicht aus den Angeln heben. Machen wir einen ganz entspannten Tag heute. Wetter ist geil, Musik ist geil. Was will man mehr? Die 89.0 RTL Morning Show ist an für
1: Guten
0: euch.
1: Guten Morgen, hi.
0: Guten Morgen.
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1: Eigentlich ist es egal, wie das Wetter wird. Wenn man noch eine Sonnenbrille aufsetzen kann, weiß man, das wird ein Topwetter heute. So, ne, 26 Grad gibt, Sonne kommt richtig schön raus. Ein paar Wolken sind auch mit dabei, bleibt aber trocken. Also 10 von 10, absolut.
0: 5 vor halb 9 ist es.
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12: Guten Morgen. OpenAI stoppt jetzt den Start seines neuen ChatGPT-Modells. Der Grund, das Modell hat in Tests gelogen und einfach ohne Erlaubnis eigene Aktionen gestartet, hat jetzt ein Manager dem Wall Street Journal erzählt. Eigentlich sollte die Software in den nächsten Tagen an den Start gehen. Rabatte nur für Menschen mit Smartphone gibt's zum Beispiel bei der Lidl Plus App. Und die Verbraucherzentrale sagt, das diskriminiert ältere Menschen oder Leute mit Behinderung, denn die könnten vielleicht ein Handy gar nicht nutzen. Deshalb hat die Verbraucherzentrale geklagt und heute soll das Urteil kommen am Oberlandesgericht Brandenburg. Hackerangriff auf den Lieferdienst Flink. Geklaut wurden wohl Namen, Adressen, Mail und Telefonnummern von Kunden und Mitarbeitern. Passwörter und Bankdaten sind laut Flink wohl nicht betroffen. Und in den französischen Alpen hat die Polizei einen Porsche-Fahrer mit 312 km/h geblitzt. Erlaubt sind da eigentlich 130. Die Bilanz, Führerschein weg, Auto abgeschleppt, 1500 Euro Kaution, die sofort fällig war. Und vor Gericht drohen dem Schweizer jetzt 3 Jahre Haft und 3700 Euro Strafe.
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0: Staut sich auf der A2 Richtung Dortmund zwischen Irxleben und Eilsleben. Da braucht ihr gerade eine halbe Stunde länger nach einem Unfall. Und gekracht hat es auch auf der A39 Richtung Wolfsburg zwischen Salzgitter-Tiede und Braunschweig-Rüningen-Nord. Da braucht ihr auch gerade 30 Minuten länger. Der aktuellste Blitzer, der steht in Merum in der Hauptstraße mit 89.0 RTL. 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
1: Wir starten gemeinsam rein in Dienstagmorgen. Jakob ist da.
0: Guten Morgen.
1: Alina, ihr habt eine gute Fahrt. Kommt gut an. Es ist schön, dass ihr da seid. Gleich Nico Santos für euch. Also bleibt dran.
0: Morgen.
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0: ich glaube, wir müssen unseren Ruf abgeben.
1: What?
0: Kacke. Hier ist 89.0 RTL.
1: Guten Morgen.
0: Es heißt auch, Deutsche sind immer ganz genau und die nehmen alles super, super ernst und sowas. Wir haben zwar Normen für alles Mögliche, zum Beispiel die DIN EN 997, die ganz exakt regelt, wie Toilettenbecken getestet werden müssen.
1: Ja, ist wichtig.
0: Ja.
1: Hallo?
0: Also, aber in Asien ist es jetzt anscheinend noch strenger. Da gab es eine Marathonläuferin, die ihre Goldmedaille zurückgeben musste, wegen ihrer Schuhe. Und ich zitiere, offenbar trug sie ein Modell, dessen Sohlendicke über dem geltenden Limit von 40 Millimetern liegt.
1: Oh, ja, cool. Oh Mann, es tut mir leid, dann gibt man sich Mühe, hat eine Goldmedaille und dann ist es nicht richtig.
0: Ja, muss halt die richtigen Schuhe tragen.
1: Das hatte ich auch im Kunstunterricht damals. Ich werde es nie vergessen. Herr Bolze, glaube ich, mein Lehrer. Und wir mussten so eine Skizze von unserem Haus, wir hatten so Architektur, mussten so eine Skizze anfertigen.
0: Ja.
1: Ich habe mir arsch viel Mühe gegeben für diese scheiß Skizze, habe deswegen meinen Leistungskurs sogar vernachlässigt. Und dann war es im Endeffekt eine 4, weil er meinte, es ist zu ordentlich, er sieht den Arbeitsprozess nicht.
0: Also was nehmen wir uns dafür mit fürs Leben? Nicht zu viel rein investieren, so ein bisschen dahin geschissen ist manchmal auch okay.
1: So, Punkt. Das ist ein Motto jetzt für Dienstag oder was?
0: Genau, machen wir uns jetzt keinen Stress am Dienstag, sondern genießen den ganz entspannt mit geilem Sound. Hier ist Ed Sheeran für euch und Martin Garrix Repeated.

0: Hello, Dienstagmorgen, hier ist eure 89.0 RTL Morning Show.
1: Hello.
0: Und wir sagen Happy Birthday, aber nicht nur einmal heute.
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0: Es ist ein ganz besonderer Tag hier auf 89.0 RTL. Es ist Geburtstag. Und zwar nicht nur einmal, sondern direkt zweimal.
4: Happy,
0: Jakob!
4: Happy Birthday!
0: Und Big Nick, Happy Birthday!
5: Marmelade im Schuh!
0: Wie ist das so, sich einen Geburtstag zu teilen? Geil oder ungeil?
1: Ach, das ist für mich in Ordnung. Das ist das erste Mal im Leben, dass ich überhaupt meinen Geburtstag geteilt habe. Und wenn ich ihn mir teilen muss, dann doch absolut gerne mit Jakob.
0: Ja.
1: Also sag ich, wie es ist.
0: Es geht nämlich um ein Geschenk. Wir haben nur eins. Ihr tretet heute den ganzen Tag gegeneinander an. Und wer am Ende mehr Punkte hat bei den Spielen, der gewinnt dann das Geburtstagsgeschenk.
1: Ja.
0: Es steht aktuell, es sieht scheiße aus für dich, Jakob. Es steht 2-0 für Big Nick. Spiel Nummer 3, es geht wieder um einen Punkt. Das Spiel heißt Kinderlieder erraten.
1: Ja.
0: Ich gebe euch einen Zettel, da steht ein Kinderlied drauf. Ihr müsst dieses Lied erklären, ohne den Titel zu nennen. Big Nick fängt diesmal an. Erklären, ohne den Titel zu nennen.
1: Nennen wir Farben.
6: Grün, falsch. Gelb, lila, falsch. Rot, blau.
1: Das ist eine sehr gute Farbe.
6: Rot?
1: Perfekt. Nennen wir Tiere auf einer Koppel.
6: Rote Pferd?
1: Wie heißt der Titel?
6: Das rote Pferd?
1: Korrekt.
7: Das rote Pferd sich einfach umgekehrt und hat mit seinem Schwanz die Flieger.
0: Yeah.
7: Eine Biersäule für alle.
0: Easy. Stark. Punkt für Big Nick. Es steht 3-0 tatsächlich. Du kannst jetzt ein 3-1 draus machen, Jakob. Hier
6: okay.
0: ist dein Song.
6: Mhm. Welches Tier wohnt am Nil?
1: Hase?
6: Falsch.
1: Fuchs?
6: Falsch. Es ist grün.
1: Feldmaus?
6: Auch falsch. Es ist ganz groß und kann schwimmen im Wasser.
1: Einhorn?
6: Nee, ist auch falsch.
1: Ist schwer.
6: Und es frisst gerne. Es hat ganz großes Maul und spitze Zähne.
1: Spatz?
6: Auch falsch.
1: Da komme ich nicht drauf. Du musst das besser erklären.
6: Ja, dieses Kinderlied handelt von einem grünen, großen Tier, was im Nil lebt.
1: Elefant?
6: Nee, es ist grün. Elefanten sind nicht grün.
1: Schreck?
6: Der wohnt nicht im Meer, sondern im Moor.
0: Achso, das Big Nick, eigentlich wäre es jetzt eine gelbe Karte, oder weißt du es wirklich
1: nicht? Schnischner Schnappi?
0: Ja!
6: Richtig!
8: Schnappi, Schnappi, Schnappi, Schnappi.
7: Hey! Schnischner
8: Schnappi,
7: Schnappi, Schnappi, Schnappi.
1: Sehr gut erklärt, den Punkt gönne ich dir.
0: 3-1 steht es jetzt für Big Nick. Mal gucken, wie es weitergeht.
6: Okay.
0: Es bleibt also spannend hier auf 89.0 RTL den ganzen Tag. Das große Birthday Battle. Jakob aus der Morning Show gegen Big Nick vom Nachmittag. Beide am Geburtstag. Es gibt nur ein Geschenk. Die nächste Runde gibt's hier um 9.40 Uhr in der 89.0 RTL Morning Show.

0: Kurz vor neun haben wir es am Dienstagmorgen. Schön, dass ihr mit dabei seid. Hello.
1: Hi.
0: Mit der 89.0 RTL Morning Show habt ihr den besten Start rein in euren Dienstagmorgen gleich mit Topic und Becky G mit Sorry Puppy.
1: Und es gibt noch mehr, und zwar den 89.0 RTL Morning Mix, euer DJ für den Dienstagmorgen. Alles noch vor 9 hier auf dem 89.0 RTL. Das sind die besten Hits von heute. Guten Morgen.
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0: Top-Wetter für einen Top-Start am Dienstag. Kann man schön die Mittagspause nachher draußen verbringen bei 26 Grad in der Sonne. Ein paar Wolken sind auch am Start, bleibt aber trocken.
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1: 5 vor 9.
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1: Mit Doro.
7: Guten Morgen. Aus Angst vor digitaler Gewalt ziehen sich immer mehr Frauen im Internet zurück. Sie posten weniger Fotos, sind seltener aktiv. Laut einer Umfrage im Auftrag des Deutschen Frauenrats schränken 2/3 ihr Online-Verhalten ein. Bei den 18- bis 39-Jährigen sind sogar fast 80%. Gesundheitsminister Lindemann will die Kinderkrankentage kürzen. Sie sollen von 15 auf 10 Tage pro Elternteil und Jahr sinken, also zurück zum Stand vor Corona. SPD und Grüne sind gegen die Pläne und fordern stattdessen mehr Entlastung für Familien. Nach Protesten gegen ihre Zwangsräumung darf eine 87-Jährige in Madrid in ihre Wohnung zurück. Die Anwälte haben sich mit den Eigentümern über den Mietpreis geeinigt. Die schwerbehinderte Frau war vergangene Woche auf einer Trage aus ihrer Wohnung geholt worden. Sie hatte dort 70 Jahre lang gelebt. Und immer mehr Menschen laden ihr E-Auto an öffentlichen Ladesäulen. Betreiber wie Vattenfall, E.ON und Aral melden deutliche Zuwächse. Grund sind unter anderem wohl auch die gestiegenen Spritpreise.
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1: Es staut sich auf der A2 Richtung Dortmund zwischen Irxleben und Eilsleben. Da braucht ihr gerade eine halbe Stunde länger nach einem Unfall. Und es gab noch einen Unfall auf der A2 Richtung Dortmund zwischen dem Rastplatz Lorkberg Nord und Allerengersleben. Das hat sich gerade etwas aufgelockert. Kaputter LKW steht auf der A14 Richtung Dresden zwischen Kleinpösner und Naunhof auf der rechten Spur. Und der aktuelle Blitzer, der steht in Bovenden in der Göttinger Straße. 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
0: So, jetzt haben wir es kurz vor neun. So, ihr habt ja jetzt auch schon ein bisschen gearbeitet. Ist ja, ne? Und jetzt finde, da kann man auch noch mal eine kurze Pause machen. So, ich hab in der Uni damals, wurde mir gesagt von einem Professor, man soll lieber so immer mal wieder kleine Pausen machen, damit sich das Gehirn wieder so regenerieren kann. Und das machen wir jetzt. Und dazu haben wir den passenden Sound der 89.0 RTL Morning Mix für euch. Eine Viertelstunde DJ-Set, das wird top.
1: Absolut, aber wie lange müsstest du Pause machen, damit sich dein Gehirn wieder regeneriert? Das sind ja Jahre,
0: so wenig, wie es ist, nicht viel. Guten Morgen.
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0: So klingt euer Start hier Dienstagmorgen einfach perfekt mit dem 89.0 RTL Morning Mix und ihr feiert's.
1: 89.0, ihr seid spitze.
0: Direkt auch noch im Chor. Eigentlich muss man jetzt sagen, verhext.
2: Stimmt eigentlich.
0: Wir dürfen sie nicht mehr reden.
2: Na, man will sowieso nicht reden bei dem Sound. Man will einfach laut reden und zuhören. Und deswegen gibt es den auch immer, wenn ihr ihn braucht, 24/7 bei uns in der App, den In The Mix Stream. Also checkt das gerne mal aus.

0: Irgendwie ist das ein bisschen komisch. Guten Morgen, 89.0 RTL ist an.
1: Hallo.
0: Ich verkaufe was auf Ebay und es wird morgen abgeholt. Und bei Ebay kann man halt nicht sehen, ob es jetzt ein Mann oder eine Frau ist. Und ich bin so ein bisschen, also nicht Angst, aber naja, ne?
1: Ja, du würdest gerne wissen, wer da dann vor der Tür steht.
0: Ja.
1: Und ich glaube, ich habe jetzt die Lösung gefunden.
0: Ja.
1: Du musst einfach fragen, brauchst du jemanden zum Tragen? Wenn die Person sagt, auf gar keinen Fall, das trage ich selber, dann weißt du, das ist ein Mann mit einem riesen Ego-Komplex.
0: Der sich überschätzt.
1: Genau.
0: Danke für den Tipp.

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16: Es staut sich auf der A2 Richtung Dortmund zwischen Irxleben und Eilsleben. Da braucht ihr gerade eine halbe Stunde länger. Und es gab noch einen neuen Unfall auf der A2 Richtung Dortmund zwischen dem Rastplatz Lorkberg Nord und Allerengersleben. Kaputter LKW steht auf der A14 Richtung Dresden zwischen Kleinpösner und Naunhof auf der rechten Spur. Und der aktuellste Blitzer, der ist in Hockeln in der Schuhstraße. 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
17: Schön, dass ihr da seid. Euer Start und Dienstag ist safe. Die 89.0 RTL Morning Show ist für euch da. Guten Morgen. Guten
16: Morgen.
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0: Hello, guten Morgen.
1: Hi.
0: Dienstag, eure 89.0 RTL Morning Show ist an. Gerade eben gehört Sonny Vardera mit Let Me Be In Your Arms. Quasi der Geburtstagssong heute für zwei ganz tolle Menschen.
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0: Es ist ein ganz, ganz wichtiger Tag auf 89.0 RTL, denn
3: es
0: ich habe...
3: Es ist der 29. September 2026.
0: Und wenn ihr euch jetzt fragt, warum ist der besonders? Ich habe zwei Geburtstagskinder, Jakob
4: yeah.
0: und Bigley.
5: Guten Morgen.
4: Hallo.
0: So, das Problem ist, wir haben zwei Geburtstagskinder und nur ein Geburtstagsgeschenk.
4: Ja,
0: tut uns leid. Ne?
4: Ja,
0: deswegen zockt ihr heute gegeneinander um euer Geburtstagsgeschenk. Ich möchte vorher mal sagen, Birthday, ich hab euch lieb.
5: Ja.
0: Und jetzt wird's ernst.
5: Ich auch lieb.
0: Danke. Es steht aktuell 3-1 für Big Nick. Jakob hat jetzt die Chance, wenigstens ein bisschen aufzuholen.
4: Schafft er.
0: Aber auch Big Nick hat die Chance, einen Punkt zu machen. Das Spiel heißt, wer hat's gesagt?
5: Oh.
0: So, ihr labert jetzt ziemlich viel Scheiße jeden Tag. So,
4: ja,
0: prinzipiell, immer.
4: Das sagen nur andere.
0: Wir schreiben uns das halt aber auf, was ihr den ganzen Tag so Schönes von euch gebt.
5: Und ja,
0: ich habe jetzt
5: Schuld.
0: Ein Zitat mitgebracht von einem von euch. Ihr müsst sagen, wer hat's gesagt? Liegt ihr beide richtig, kriegt ihr beide einen Punkt.
4: Okay.
0: Das Zitat ist, ich bin wie ein Porsche, unnötig, aber geil.
5: Das habe ich gesagt.
4: Das habe ich noch nie gesagt. Also das hat Jakob gesagt. Ja,
0: das ist richtig. Ihr kriegt beide einen Punkt, das war ein Zitat von Jakob.
5: Ich weiß nicht mal ganz, was der Kontext war.
0: Ich weiß es auch nicht mehr.
5: Das war irgendein Spruch, den ich gehört hatte.
4: Ist wie ein Porsche.
0: Unnötig, aber geil.
4: Unnötig, aber geil? Okay.
5: Ich hab
4: also
5: den irgendwo
4: mit Jakob kompensiert 89.0 RTL einen zu kleinen Penis. Also ist das. Das kann ja nicht sein. Das glaube ich nicht.
5: Nee, da hat er seine Aufgabe.
0: Es kam von Jakob. Ich halte mich da raus.
4: Mhm.
0: Aber ihr liegt beide richtig, ihr liegt beide am Punkt. Deswegen steht es jetzt 4-2. Aber Big Nick führt immer noch.
5: Okay.
4: Na dann spielen wir gleich weiter. Geburtstagskind, Kollege Jakob.
5: Geburtstagskind, Kollege Big Nick.
4: Ja.
5: Bin gespannt.
4: Ja, ich auch.
0: Oh, Hilfe. Das kann was werden. Es geht weiter. Den ganzen Tag hier auf 89.0 RTL, das große Birthday Battle. Jakob aus der Morning Show gegen Big Nick vom Nachmittag. Beide am Geburtstag. Es gibt leider nur ein Geschenk. Wer holt es sich? Ich gebe erstmal ab an Luis am Vormittag. Die nächste Runde nehme ich gleich um 10.05 Uhr auf 89.0 RTL.

0: Euer Start in Dienstagmorgen so gut wie nur möglich mit der 89.0 RTL Morning Show und gleich Palm Monkey. Ganz entspannter Sound, falls irgendwie ihr am Dienstag merkt, die Woche ist mir jetzt schon zu viel. Ist ja manchmal so.
1: Ja.
0: Dann bringt der Sound euch auf jeden Fall runter.
1: Ich check manchmal so manche Musiker nicht.
0: Why?
1: Palm Monkey. Heißt es einfach der Palmenaffe?
0: Wahrscheinlich waren die einfach super besoffen, als sie sich den Künstlernamen ausdenken mussten und dann wurde daraus Palm Monkey, I guess.
1: Naja, solange der Sound passt, ist ja alles gut. Auf Gazi gleich für euch. Dracula, Hammer, Tame Impala und Jenny. Es gibt für euch Die Die von Shakira und Burna Boy. Das sind die besten Hits von heute, nur hier auf 89.0 RTL. Und jetzt gleich der Luis für euch.
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9: Ole, ole. Heute wird's aber richtig schön, Leute. Sonne kommt raus, 25 Grad maximal. Besser geht's ja nicht.
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11: Gleich um 10.
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9: Hier ist Doro für euch.
13: Hi, riesiger Handybetrug ist aufgeflogen. Eine Bande soll rund 1 Million gefälschte Samsung-Handys verkauft und dabei mindestens 300 Millionen Euro Umsatz gemacht haben. Seit dem Morgen läuft eine Großrazzia in 19 Ländern. Schwerpunkt ist Deutschland. OpenAI stoppt den Start seines neuen KI-ChatGPT-Modells. Der Grund? Das Modell hat in Tests gelogen und einfach ohne Erlaubnis eigene Aktionen gestartet, sagt jetzt ein Manager dem Wall Street Journal. Eigentlich sollte die Software in den nächsten Tagen an den Start gehen. Am Flughafen Leipzig-Halle werden jetzt auch Flugzeuge gebaut. Heute eröffnet die deutsche Aircraft ihre Produktion samt Werk. Bislang arbeiten 25 Leute dort, es sollen aber bis zu 250 neue Jobs noch dazukommen. Die ersten Flugzeuge sollen nächstes Jahr fertig sein. Und Elon Musks Riesenrakete Starship hat es jetzt zum ersten Mal geschafft, komplett um die Erde rumzufliegen und war dabei schneller als geplant. Bei der Umrundung hat die Rakete noch 26 Satelliten ausgesetzt.
9: Geil.
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9: Auf der A2 hat es gekracht Richtung Dortmund zwischen dem Rastplatz Lorkberg Nord und Allerengersleben. Und der aktuellste Blitzer, der steht heute in Wolfsburg-Ilmenau-Straße. 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
9: Ich check dieses nicht. Wie macht ihr das denn? Ich brauche mal eure Hilfe. Spannbettlaken zusammenlegen. Ich habe das gefaltet, ich habe mir YouTube-Videos dazu angeguckt, ich habe es gerollt. Das sieht immer aus wie so ein plattgefahrenes Gespenst. Wie macht man das? Muss man irgendwie einen Kurs in Hogwarts belegen oder was? Wir machen uns einen geilen Dienstag, okay? Ich finde es geil, dass ihr da seid.
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0: das war schon ganz richtig. Also als ihr heute Morgen wach geworden seid und gemerkt habt, heute ist ein besonderer Tag. Heute ist ein besonderer Tag, Leute. Wir feiern zwei Geburtstage. Jakob aus der Morning Show und Big Nick haben heute Geburtstag. Wir haben aber jetzt nur ein Geschenk. Deswegen müssen die beiden sich betteln in stündlichen Challenges. Wir spielen jetzt quasi Stumpf ist Trumpf.
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0: Die Antwort ist, wenn ich nackt bin. Spielregeln sind ganz einfach, also Stumpf ist Trumpf quasi. Die Antwort ist,
3: wenn du
0: immer,
3: nackt bist, schrei ich aber ganz
0: nackt
3: laut.
0: Bin. Was ist eure Frage?
3: Was?
0: Was ist eure Frage? Die Antwort ist, wenn ich nackt bin. Was ist die Frage darauf?
3: Wir geben eine Antwort vor und ihr müsst die Frage stellen.
4: Wann gehst du am liebsten einkaufen?
0: Wenn ich nackt bin.
3: Wann schreien alle Nachbarn und schicken eine Anzeige übers Ordnungsamt wegen Störung der Augenfreiheit in deiner Straße?
0: Wenn ich nackt bin. Was ist die Frage auf die Antwort?
4: Wann versucht mich Big Nick immer per Videocall ganz zufällig anzurufen?
0: Wenn er nackt ist. Ja. Komm, du musst jetzt noch einbringen. Die Antwort ist, wenn ich nackt bin. Was ist die Frage?
3: Die Frage ist... keine Ahnung.
4: Wann können wir denn endlich das Weihnachtsfoto für Oma und Opa machen?
0: Wenn ich nackt bin, das ist wie... Dann hat Jakob jetzt gewonnen. Herzlichen Glückwunsch.
3: Es fühlt sich nur so halb wie ein Sieg an, um ehrlich zu sein.
0: Ja. Der neue Stand ist 4-3 für Big Nick. Und ob Jakob das rumreißen kann, wir erfahren es in einer Stunde. Wer bekommt das Geschenk? Bleibt einfach dran.

0: Wer von euch hat denn auch so unnötig wilde Familiengruppen? Es gibt jetzt ein ganz gefährliches Update. Man kann jetzt bei WhatsApp Insta-Post direkt teilen. Also du musst dann nicht mehr die App wechseln und so, sondern kannst direkt sehen. Also heißt Reels und Sprachnachrichten von Tante Gabi kommen jetzt im Minutentakt oder so.
1: Also die längste Memo, die ich verschickt habe, waren 39 Minuten.
0: Alter, das ist ein Podcast. Also heute Abend anrufen. Nicht schreiben, ruf besser an. Dann hat die bucklige Verwandtschaft keine Hand frei zum Weiterleiten. Leute, ich spreche aus Erfahrung. Hier ist Luis, ihr hört doch...

0: Ey, das ist doch geisteskrank. Wenn ihr Kaffee macht auf Arbeit, hämmert eure Kaffeemaschine dann auf wie so ein Traktor. So.
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0: Schluss machen ist ja jetzt ab sofort optional. Ich weiß nicht, ob wer es mitbekommen hat, aber irgendwie trennen sich ja gerade alle Promis. Sarah Connor, Elias Mbarek, Wayne und Anna-Maria Carpendale. Und die trennen sich, aber leben noch so zusammen. Die wohnen zusammen und sind noch intim zusammen und so Zeugs. Ich finde es eigentlich richtig stark. Also nach meiner letzten Trennung, ich habe nicht mal meinen Hoodie zurückbekommen.
1: Ja, also ich bin ja dafür, dass man persönlich das macht, dass man nochmal bespricht, vielleicht was war gut, was war nicht so gut, ne? Dann können beide Seiten nochmal sich äußern und man kann im Guten eventuell sich trennen oder eben nochmal versuchen. Ich denke, das ist beides durchaus möglich.
0: Ja, nicht gleich ausziehen. Also wenn zu Hause kracht, nicht trennen, einfach WG gründen, Leute. Das spart auch Miete. Und den Hoodie. Hier ist Luis. Ihr hört 89.0 RTL. Ey, das ist richtig geil, dass ihr da seid. Wirklich, beste Kom-

0: Hello, Alena hier aus der 89.0 RTL Morning Show. Es ist so geil, den ganzen Tag schon hier das große Birthday Battle. Jakob aus der Morning Show gegen Big Nick vom Nachmittag.
1: Ja.
0: Beide haben Geburtstag. Wir haben nur ein Geschenk und ihr bettet euch heute den ganzen Tag. Und was es dann wirklich ist, morgen früh um 6.05 Uhr.

0: Kennt ihr den? Der ist ganz neu, der Song. Kennt ihr den schon? Der ist richtig geil. Oder? Sag mal ehrlich, Leute, A-N-L-A, Adela, kann man sich schon geben, Leute. Den gibt's gleich für euch auf 89.0 RTL. Tampa City ist auch mit dabei, Kygo. Also ich sehe da eigentlich keinen Grund abzuschalten, Leute. Bleibt einfach dran, verstellt nichts an eurem Radio, da bin ich auch nicht sauer auf euch. Und dann gibt's die besten Sitze von heute, ich verspreche es euch.
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0: Also so wie heute kann es eigentlich immer sein, oder? Du kannst einen Hoodie tragen, du kannst aber auch noch kurzärmig tragen. Perfekte Lage, 25 Grad, Sonnenschein, ist so astrein.
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0: Jetzt ist gleich um 11.
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0: Und hier kommt Elisa.
15: Hallöchen. Eine Bande soll über Jahre hochwertige Smartphones aus Ersatzteilen zusammengebaut und online als Neuware verkauft haben. Jetzt gab es eine riesige Razzia in 19 Ländern und auch 7 Festnahmen. Die Ermittler schätzen, dass Kunden in der EU mindestens 300 Millionen Euro Schaden entstanden sind. Fliegen wird wohl noch teurer. Lufthansa-Chef Carsten Spohr rechnet wegen des Iran-Kriegs mit noch höheren Kerosinkosten und damit auch mit steigenden Ticketpreisen. Schon jetzt zahlt die Airline dieses Jahr 1,5 Milliarden Euro mehr fürs Kerosin als eigentlich eingeplant. Privathaushalte weltweit sind so reich wie nie, aber das Vermögen ist extrem ungleich verteilt, zeigt eine Studie der Allianz. Den reichsten 10% gehören über 85% des Geldes. Fast 3 Milliarden Menschen haben aber praktisch nichts. Das britische Time Out Magazine hat die besten Clubs Europas gekürt und es ist nicht das Berghain, aber ein anderer Berliner Club auf der 1, das Sisyphos in Berlin-Rummelsburg in der ehemaligen Hundefutterfabrik. Auf der 2 landet das Shelter in Amsterdam und auf Platz 3 das Universe auf Ibiza.
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0: Auf der A2 hat es gerade gekracht Richtung Dortmund zwischen dem Rastplatz Lorkberg Nord und Alleringhersleben. Und ein Unterlegkeil liegt auf der A7 rum Richtung Hamburg zwischen Hildesheim und Hildesheim-Drispenstedt. Da ist die rechte Spur blockiert. Ein kaputter LKW steht auf der A38 Richtung Magdeburg zwischen dem Dreieck Partenaue und Leipzig Südost. Und der aktuellste Blitzer, der steht in Wolfsburg-Ilmenau-Straße. 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
0: Dienstag, es fühlt sich irgendwie so ein bisschen wie so ein Donnerstag an, oder? Als ob die Woche schon fast rum ist. Ey, wir machen einfach Placebo-Effekt, Leute. Wenn wir uns einfach einreden, dass schon Donnerstag ist, dann ist auch irgendwie ein bisschen Donnerstag. Ey, Leute, ihr seid doch Maschinen, wirklich. Ihr habt genauso einen Dachschaden wie ich, das mag ich.
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0: Ich weiß nicht, bin ich der Einzige? Ich fühle bei Geburtstagen immer so extrem stark mit. Ich freue mich dann immer. Meistens freue ich mich mehr als die, die Geburtstag haben. Ey, und heute haben gleich zwei Leute Geburtstag. Big Nick und Jakob aus der Morning Show. Es gibt nur ein Problem. Wir haben leider nur ein Geschenk organisiert. Deswegen, die beiden müssen jetzt antreten in stündlichen Challenges. Und wer gewinnt, bekommt das Geschenk am Ende. Der aktuelle Stand ist 4:3 für Big Nick.
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0: Das Spiel heißt die Schleimspur. Ihr macht euch jetzt gegenseitig Komplimente. Dem Ersten, der nichts mehr einfällt, der hat verloren.
3: Jakob, ich muss dir sagen, dass du ein sehr großartiger Kollege bist. Mich hat darüber gefreut, dass du so lange hier bist und dass du überhaupt auch zu uns gekommen bist.
4: Muss das jetzt immer so lang und ausführlich sein?
3: Nee, du musst sofort antworten.
0: Ich muss ganz kurz dazu sagen.
3: Sonst hat er Zeit zum Überlegen.
0: Also es muss auch ehrlich sein, ne? Also ich wollte so kurz dazu sagen.
3: Okay, Jakob ist dran. Ich kann nicht lügen.
4: Du hast immer sehr schöne Haare, Big Nick.
3: Ich danke dir dafür, dass du die richtigen Worte findest, wenn jemand schöne Haare hat.
4: Ich danke dir dafür, dass du die richtigen Worte findest, wenn jemand die richtigen Worte findet, wenn jemand schöne Haare hat.
0: Nee, halt, stopp, es muss was Neues sein. Wir können uns jetzt hier nicht aufhängen.
3: Ich würde meine Hände schon fast verloren.
4: Du hast tiefe, blaue, schöne Augen. Blau-grau.
3: Ich habe keine blauen Augen, du hast gelogen.
4: Was Arbeitsmoral angeht, bist du wirklich der absolute König hier in der Redaktion.
3: Ich dachte, wir lügen nicht. Wir haben gesagt, wir lügen nicht. Er hat so oft schon gelogen.
4: Also für dieses schöne Kompliment würde ich sagen, ich überlasse dir gerne den Punkt fürs Geschenk.
3: Ein Kompliment über deinen Arsch reicht aus, dass du aufgibst?
4: Ja,
3: ja, den Punkt nehme ich.
0: Bleib einfach dran. Wir machen gleich weiter. Jede Stunde eine Challenge. Und heute Abend in der Big Nick Show die große Auflösung. Wer bekommt das Geschenk beim Birthday Battle? Habt einen schönen Dienstag. Hier ist die Show mit Louis.

0: Habt ihr auch so Kollegen, die so ihren Scheiß im Kühlschrank stehen lassen und dann vergammelt es so? So ein Kollege bin ich. Ich habe da jetzt so einen Joghurt reingestellt. Ich glaube, der hat mittlerweile schon Haustiere. Aber heute ist Tag der Lebensmittelverschwendung. Und deswegen, ich kann den nicht wegschmeißen. So wie aus Wolfenbüttel wäre dann quasi die im Büro, die es wegschmeißt.
1: Wenn ich in den Kühlschrank schaue und merke, okay, das ist jetzt auch schon seit 2 Tagen oder seit einem Tag auch nur, ich muss wirklich? Das wegschmeißen. Also da schüttelt's mich.
0: Also Mission für heute, einmal Kühlschrank auf, alles checken. Und was noch gut ist, wird heute gegessen. Also ihr wisst Bescheid, wenn ich morgen nicht da bin, Lebensmittelvergiftung.

0: Also, wenn bei euch das Arbeitsleben eine Radioshow wäre, ich sage euch ehrlich, ihr wärt die Superstars. So, hier ist die Show mit Luis auf 89.0 RTL. Ihr Kings.
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0: Weiß ich nicht. Checkt ihr das? Die Amerikaner sind schon irgendwie ein bisschen seltsam. Die haben heute einfach einen eigenen Feiertag nur für Kaffee.
1: Schwarz-Weiß mit ganz, ganz, ganz viel Zucker.
0: Ah, aber es ist eigentlich eine geile Ausrede, um heute extrem viele Kaffeepausen zu machen. Ka-ching. Leute, ihr müsst auch Filmikus sein. Hier ist die Show mit Luis auf 89.0 RTL.

0: Ich weiß nicht, hat die Morningshow euch das jetzt eigentlich schon verraten? Leute, am Freitag ist euer Lieblingstag, Freaky Friday.
1: Ihr seid halt der beste Radiosender der Welt.
0: So. Ja,
1: Freaky Friday.
0: Ey, wirklich, das ist, wer das noch nicht miterlebt hat, der beste Tag der Welt. Es läuft ein bisschen Mickey Mouse vielleicht, ein bisschen Heavy Metal, also nur geiler Scheiß, alles durcheinander. Mal ein bisschen Eskalation, wisst ihr? Könnt ihr euch schon mal eintragen hier in

0: nicht.
1: Ja, ja, ja. Passt mal hier besser auf den Kollegen neben euch auf. Kann sein, dass er euch gleich abknutscht. Jetzt wird's romantisch auf 89.0. Spürt ihr die Schmetterlinge im Bauch, Leute? Run Republic, Need Your Love gibt's gleich für euch in der Playlist. Sia ist auch mit dabei. Ed Sheeran. Leute, Creme de la Creme. Bleibt einfach dran. Hier wirklich ein Banger nach dem nächsten. Baff, baff, baff, baff. Das wird gut, versprochen.
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1: Das ist doch legendäres Wetter, Leute. Die Sonne scheint, 25 Grad maximal. Ich finde, besser geht es gar nicht.
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1: Gleich um 12, hier kommt Elisa.
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19: Hi. Über 1 Million Smartphones sind in der EU als Neuware verkauft worden. Zusammengebaut waren die aber aus gebrauchten Teilen. Verbraucher haben so mindestens 300 Millionen Euro verloren, sagen Fahnder. Und die haben jetzt in 19 Ländern zugeschlagen, auch in Deutschland, und 7 Verdächtige festgenommen. Shoppingflaute und steigende Preise drücken jetzt auch aufs Geschäft bei Shein. Der Gewinn ist im ersten Halbjahr um mehr als die Hälfte eingebrochen. Dazu kommen neue Zölle in der EU, auch eine Gebühr für Billigpakete aus China. Am Flughafen Leipzig-Halle werden jetzt auch Flugzeuge gebaut. Heute eröffnet die deutsche Aircraft ihre Produktion samt Werk. Die ersten Auslieferungen sind für nächstes Jahr geplant. Eine Gesamtschule aus Hessen hat den deutschen Schulpreis gewonnen und damit 100.000 Euro Preisgeld. An der Bertha-von-Suttner-Schule in Mörfelden-Walldorf gehen Beziehungsarbeit und Wohlbefinden Hand in Hand mit Wissensvermittlung und Bildungserfolg, sagt die Jury. Außerdem gab es noch 6x 30.000 Euro, unter anderem für Schulen in Niedersachsen, Hamburg und Thüringen.
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1: Auf der A4 hat es gekracht. Da steht jetzt ein kaputtes Auto in Richtung Frankfurt zwischen der Ausfahrt Erfurt West, da direkt in der Kurve. Und es hat gekracht A2 Richtung Dortmund zwischen dem Rastplatz Lorkberg Nord und Aller Ingersleben. Der aktuelle Blitzer, der steht in Hannover, Schulenburger Landstraße. 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
1: Ey, das ist eine geile Idee. Max aus Göttingen hat seinen Kollegen heute zum Geburtstag einen Parkplatz direkt vorm Eingang geschenkt. Wie geil ist das denn, Leute? Ey, wirklich, ihr seid die beste Community der Welt. Kuss auf eure Nuss. Ihr seid einfach großartig. Ihr seid die geilsten. Hier kommt Ed Sheeran und Martin Garrix für euch.
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0: weil... Ich weiß nicht, ich finde es maximal schwierig, Kollegen zu beschenken, oder? Das ist doch Katastrophe. Wenn ihr mal so eine Lage habt, Tipp für euch, schenkt doch mehreren Kollegen einfach ein Geschenk. So machen wir das. Big Nick und Jakob aus der Morningshow haben heute zusammen Geburtstag. Wir lassen sie antreten um ein Geschenk. Der aktuelle Stand ist 5:3 für Big Nick.
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0: Dankeschön. Nächstes Spiel heißt Google-Rezension erraten. Wer schneller errät, von wo diese Google-Rezension kommt, hat den Punkt.
3: Oh, das ist ein tolles Spiel.
0: Ich lese vor.
4: Sind das Produkte? Oder sind das
0: es sind Orte. Webseiten? Es sind ausschließlich Orte. Es sind Orte. Es sind nur Orte. Der Esel war überhaupt kein Esel. Die Figuren sind einfach nur hässlich. Die Katze ist ja kaum zu erkennen.
4: Ah, ich hab's, das Bremen.
5: Diese Statue von den Bremer Stadtmusikern.
6: Das ist Bremen. Gewonnen.
0: Okay, zweites. Zu hoch.
5: Big Nicks Balkon.
0: Durfte nicht runterspringen. Ich wurde von so einer Frau abgezogen. Scheiß Platz. Nie wieder. Aber warum haben sie neben einem McDonald's gebaut?
5: Was? Ist es der Alexanderplatz?
4: Nein, ist es nicht.
5: Es ist der Fernsehturm. Der Fernsehturm.
4: Der ist ja nicht neben dem McDonald's.
0: Ist nicht richtig.
5: Ist es der Bunker in Hamburg?
4: Das kann nur der Kölner Dom sein. Der Kölner Dom zum Beispiel.
0: Das ist der Punkt.
4: Wow. Ist sehr groß.
0: Kölner Dom. Es ist der Kölner Dom.
6: Gewonnen.
0: 5:4 für Big Nick. Das wird richtig spannend hier, Leute. Nächste Stunde gibt's dann die nächste Runde. Ich glaube, das wird jetzt hier noch Kopf an Kopf rennen. Wer bekommt das eine Geburtstagsgeschenk für beide Geburtstagskinder? Bleibt einfach dran. Hier ist die Show mit Luis auf 89.0 RTL.

0: Oh Leute, bitte sagt mir, dass ich nicht der Einzige bin. Ich hasse Familiengruppen. Es gibt doch nichts Schlimmeres. Hier Tante Gabi, die irgendwelche Babybilder von irgendeinem Neffen reinschicken, den ich gar nicht kenne. Es ist furchtbar. Und es gibt jetzt ein ganz gefährliches Update. Da kann man jetzt bei WhatsApp Insta-Posts direkt reinschicken, ohne dass es so einen App-Wechsel gibt. Vorher musstest du ja auf so einen Link klicken, muss man jetzt nicht mehr. Das heißt, die Reels und Sprachnachrichten von Tante Gabi kommen jetzt im Minutentag.
1: Also die längste Memo, die ich verschickt habe, waren 39 Minuten.
0: What? Also heute Abend, Leute, anrufen. Nicht schreiben, anrufen bitte. Dann hat die bucklige Verwandtschaft keine Hand frei zum Weiterleiten. Danke. Hier ist Luis, er hört 89.0 RTL.

0: Leute, Mittagspause. Ey, ich war richtig schockiert gerade. Ich habe auf die Uhr geguckt. Ich hätte nicht gedacht, dass es schon so spät ist. Aber ey, lasst euch schmecken.
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0: Würdet ihr mit eurem Ex-Partner zusammenwohnen wollen? Das ist irgendwie ganz komisch. Was passiert hier? Sarah Connor, Elias Mbarek, Anne-Maria Carbondale und Wayne, alle trennen sich ja gerade, alle möglichen Promispaare, und die sind dann aber noch so zusammen und die wohnen noch so zusammen. Das ist irgendwie ganz komisch, aber ich finde es stark.
1: Ja, also ich bin ja dafür, dass man persönlich das macht, ja, dass man nochmal bespricht, vielleicht was war gut, was war nicht so gut, ne? Dann können beide Seiten nochmal sich äußern und man kann im Guten eventuell sich trennen oder eben nochmal versuchen. Ich denke, das ist beides durchaus möglich.
0: Ja, klar, wenn es zu Hause kracht, nicht sofort trennen. Einfach WG gründen, das ist doch Spartau Miete. Hier ist Luis. Ja, 89.0 RTL, macht euch einen schicken Dienstag. Hier kommt Turn Me

0: Hallo, Alena hier aus der 89.0 RTL Morning Show. 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Jakob aus der Morning Show gegen Big Nick vom Nachmittag.
1: Ja.
0: Beide haben Geburtstag. 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

0: So, okay, wenn ihr jetzt hier euer Mittag vernichtet, habt ihr Bock auf euren Lieblingssong? Dieser Song ist echt geisteskrank. Aber man kann den auch gut auf Ernst hören, Leute. Move it to the Sun, UJ gibt's gleich für euch. Ein absoluter Banger. Sommer ist mit dabei, The Bowser, also nur die Top-Songs. Bleibt einfach dran, verstellt euer Radio nicht und ich sage euch, die Creme de la Creme, verspreche ich euch.
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0: Eigentlich hat man bei dem Wetter gar keine Lust zu arbeiten, oder? Das ist viel zu schön, Leute. 25 Grad, die Sonne scheint, besser geht's gar nicht.
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0: Gleich um 1, hier kommt Elisa.
16: Hi. Eine Bande soll über Jahre hochwertige Smartphones aus gebrauchten Teilen zusammengebaut und online als Neuware verkauft haben. Jetzt gab es eine Riesenrazzia in 19 Ländern und auch 7 Festnahmen. Die Ermittler schätzen, dass Kunden in der EU mindestens 300 Millionen Euro Schaden entstanden ist. Fliegen wird wohl noch teurer. Lufthansa-Chef Carsten Spohr rechnet wegen des Iran-Kriegs mit noch höheren Kerosinkosten und damit auch mit steigenden Ticketpreisen. In Sachsen-Anhalt darf ein Mann mit rechtsextremer Vergangenheit vorerst kein Jura-Referendariat machen, hat das Oberverwaltungsgericht entschieden. Er soll unter anderem an einem Treffen ehemaliger SS-Offiziere teilgenommen und sich antisemitisch geäußert haben. 2017 war er deshalb schon aus der Bundeswehr geflogen. Achtung, Lama kreuzt im Erzgebirge. In Neudorf ist ein Lama namens Keks ausgebüxt. Vielleicht aus Sehnsucht, vermutet die Besitzerin, denn die Alpakas, die bisher mit Keks auf der Koppel standen, wurden gerade verkauft. Autofahrer sollen schön langsam machen und wer das Lama sieht, soll bitte die Polizei rufen.
0: Keks. Der gefährlichste Feind ist das Krümelmonster.
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0: Auf der A4 steht ein kaputtes Auto rum in Richtung Frankfurt zwischen dem Hermsdorfer Kreuz und Stadtroda. Und der aktuellste Blitzer steht in Hannover, Schulenburger Landstraße. 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
0: Wie? Aber ey, ihr seid nicht die Einzigen. Ich habe heute Morgen irgendwie so 10 Minuten oder so meinen Schlüssel gesucht. Wisst ihr, wo der war? Im Wäschekorb zwischen so ein paar Socken. Ich weiß nicht warum, ich habe keine Erklärung. Absolut keine. Ey, was hier teilweise passiert in der Show, das ist geisteskrank.
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0: wirklich. Findet ihr das auch so wahnsinnig schwer, Kollegen zu beschenken? Das ist schwerer als Väter zu beschenken. Was schenken wir denn? Keine Ahnung. Deswegen, Big Nick und Jakob haben heute beide Geburtstag. Wir haben einfach ein Geschenk organisiert. Und da müssen die sich halt betteln jetzt drum. Jede Stunde eine Challenge. Aktueller Stand 5:4 für Big Nick.
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0: Pilz oder Pilz? Was ist Bier und was ist ein Pilz?
2: Also ich bin halt so gar kein Biertrinker, auch zum Geburtstag ehrlich gesagt nicht.
3: Mein Opa konnte das richtig gut, der konnte immer jeden Pilz auseinanderhalten.
0: Waldhaus und Königspilz. Was davon ist es Pilz und was ist es Bier?
3: Königspilz was? Ist ein Bier,
2: das ist ein und Bier. Das andere, der andere ist wird dann wahrscheinlich ein Pilz sein.
0: Das ist ein Pilz. Mhm. Sind beide falsch, ist beides das Bier. Oh. Bitterling und Fiege.
3: Das war Bitterling ist ein Pilz und Fiege, keine Ahnung, ist ein Bier.
2: Nee, ist beides bestimmt ein Pilz.
3: Nein, das mache ich nicht zweimal.
2: Doch, du kennst doch die Leute hier aus dem Team.
3: Die verarschen uns doch nicht.
2: Na
3: zweimal
2: doch,
3: hintereinander.
2: In der ersten Runde, haha, ist beides ein Bier. In der nächsten Runde, haha, ist beides ein Pilz. Bei 100%.
0: Okay. Also das ist jetzt eure finale Antwort.
2: Ja, beides ist ein Pilz.
0: Ist richtig.
2: Ja!
4: Gewonnen.
0: Stauderpilz und Taufelpilz. Was ist das Bier und was ist der Pilz?
3: Das erste ist ein Bier, das zweite ist ein Pilz. Finale Antwort.
0: Also Stauderpilz ist das Bier und Taufelpilz ist das Pilz.
3: Warte, wenn ich das so höre, würde ich es nochmal tauschen, glaube ich.
2: Was war das erste? Also ich bin schon komplett raus aus der Nummer. Deswegen glaube ich, dass beides Pilze sind.
3: Nee, ich höre auf mein Bauchgefühl. Das erste ist ein Bier, das zweite ist ein Pilz.
0: Der Punkt geht an Jakob.
4: Ja! Gewonnen!
0: 5:5! Und wir gehen ins große Stechen in der Big Nick Show.
2: Ja, das wird sicherlich sehr kompliziert.
0: Zwei Geburtstagskinder, ein Geschenk, jede Stunde ein Battle. Wer bekommt das Geschenk? Die nächste Runde gibt's gleich in einer Stunde. Bleib einfach

0: Habt ihr auch so Kollegen, die überall ihren Scheiß stehen lassen? Vor allem so im Kühlschrank, im Bürokühlschrank. Überall steht der Müll rum. Bei uns bin ich das.
1: Genau, ich vergesse es. Und heute ist Tag gegen Lebensmittelverschwendung. Heute kann ich es nicht wegwerfen.
2: Wenn ich in den Kühlschrank schaue und merke, okay, das ist jetzt auch schon seit 2 Tagen oder seit einem Tag auch nur, ich muss das wegschmeißen. Also
1: echt?
2: Da schüttelt es mich.
1: Das ist ja geisteskrank. Also Mission für heute, erstmal Kühlschrank checken und erstmal alles raus. Oder heute essen. Also ihr wisst Bescheid, wenn ich morgen nicht da bin, Lebensmittelvergiftung. Dann hatte mein Joghurt im Kühlschrank wahrscheinlich Haustiere oder so. Hier ist die Show mit Luis auf 89.0 RTL.

0: Mittagspause. Ey, jetzt wird hier nochmal richtig schön reingekloppt, Leute. Ist doch geil, habt ihr euch verdient. Hier schön was vom Bäcker geholt. Lasst euch schmecken. Hier ist eure Lieblingsshow. Hier ist Luis auf 89.0 RTL.
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0: Also weiß ich nicht, checkt ihr das? Amerikaner sind wirklich, die sind geisteskrank. Die haben heute extra einen Feiertag für Kaffee.
1: Schwarz-Weiß mit ganz, ganz, ganz viel Zucker.
0: Nee, das war Bausch. Aber das ist eine richtig gute Ausrede, um jetzt richtig viel Kaffeepause zu machen. Seid einfach, ihr seid Amerikaner. So, Leute, ihr müsst einfach nur Fuchs sein. Hier ist die Show mit Luis auf 89.9 RTL. Ey, geil, dass ihr da seid. Wirklich, beste Community. 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
1: Hello, Alena hier aus der 89.0 RTL Morning Show. Es ist so geil, den ganzen Tag schon hier das große Birthday Battle. 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
2: Ja.
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0: Ja. Jetzt wird's romantisch auf 89.0 RTL. Ey, passt mal auf die Kollegen hier neben euch auf. Nicht, dass der euch gleich abtut. Ist doch ein geiler Song, Leute. Serotonin. Spürt ihr schon das Kribbeln im Bauch? Schmetterlinge. Deshalb geht's gleich bei euch. Ed Sheeran ist auch mit dabei. Hier Purple Disco Machine. Ich sag euch, ein Banger am nächsten. Baff, baff, baff, baff. Es ist halt die Big Nick Show auf 89.0 RTL. Was erwartet ihr? Bleibt einfach dran, geht gleich los. Ist eine Empfehlung von mir, versprochen.
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5: Also man kann schon sagen, dass man morgens im Moment wirklich überlegen muss, was man anzieht, weil man nicht so richtig weiß. Eisbären, Schneewehe. Und dann sitzt du auf Arbeit und triefst dir einen weg. Da läuft der Schweiß aus dem Pullover quasi raus.
2: Schön.
5: Ja, Elisa, es ist die Wahrheit.
2: Ja, das stimmt. Ich habe schon überlegt, ob ich mir so einen kleinen Beutel mit Sandalen mitnehme. Dann so für
5: Abmittag. Nee, das mögen wir nicht. Nee, das hasse ich ja.
2: Nee?
5: Das finde ich ganz...
2: Warum denn?
5: Es gibt ja auch ein, zwei Kollegen bei 89.0 RTL, da schlackt immer dieser Flip-Flop.
2: Ach so.
5: Flip. Das geht für mich
2: gar nicht.
5: Ich würde
2: welche mit Riemchen auch nehmen für morgen.
5: Ja, für morgen. Elisa im Riemchen und ich ziehe mir ein Bikini an.
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5: 5 vor 2.
2: Über 1 Million Smartphones sind in der EU als Neuware verkauft worden. Zusammengebaut waren die aber aus gebrauchten Teilen. Verbraucher haben so mindestens 300 Millionen Euro verloren. Fahnder haben jetzt in 19 Ländern zugeschlagen, auch in Deutschland, und 7 Verdächtige festgenommen. Verbraucherschützer sind mit einer Klage gegen die Lidl Plus Rabatt-App vorm Oberlandesgericht in Brandenburg gescheitert. Aus einem formalen Grund. Die Richter dort sagen, wir sind nicht zuständig, ihr müsst erstmal vor ein Landgericht ziehen. Das Argument der Kläger, die App benachteilige Kunden ohne Handy, wie zum Beispiel Ältere oder ganz Junge. Ähnliche Klagen gegen Netto und Penny sind aber schon gescheitert. Shoppingflaute und steigende Preise drücken jetzt auch bei Shein aufs Geschäft. Der Gewinn ist im ersten Halbjahr um mehr als die Hälfte eingebrochen. Dazu kommen neue Zölle und in der EU eine Gebühr für Billigpakete aus China. Das britische Time Out Magazine hat die besten Clubs Europas gekürt und ganz vorn landete Sisyphos in Berlin-Rummelsburg. Auf der 2 steht das Shelter in Amsterdam und auf Platz 3 das Universe auf Ibiza.
5: Ich finde diese Best Clubs on Earth Votings eigentlich alle Betrug.
2: Warum?
5: Ne, zum Beispiel das Bootshaus in Köln war ja auch mehrere Jahre.
2: Stimmt.
5: Ne? Mhm. Und warum sind sie es jetzt nicht mehr?
2: gibt es nicht mehr, glaube ich. Ne?
5: Doch, das gibt es. Das Boot, natürlich gibt es das Bootshaus.
2: Hat irgendein
5: Zoom gemacht? Ich kann
2: es dir sagen. Okay, du kennst
5: die ganzen, besser, ja, die ganzen YouTuber sind jetzt alle Ü30 und gehen nicht mehr feiern.
2: Ach so.
5: Die haben diesen Influencern alle einen Tisch gegeben und Getränke den ganzen Abend. Deal war, macht aber Insta-Story in der Voting-Zeit. Und dadurch haben die natürlich die ganzen Klicks gemacht. Na, jetzt sind die alle Ü30, 35, da gehen die nicht mehr so feiern.
2: Naja.
5: Und zupp.
2: Also müssen wir mal feiern gehen und müssen die Sache in die Hand nehmen, meinst du?
5: Ja, ja. Ich sag mal, wir finden schon die richtigen Clubs auf den ganzen Dörfern. Da, wo es noch richtig abgeht.
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5: Weit hinaus wahrscheinlich. Oh, das lässt tief blicken bei dir, Elisa. Aber gut, auf den Straßen ist nichts los, das ist schon mal eine schöne Sache. Und geblitzt wird auf der B244 am Ortseingang Wernigerode aus Richtung Elbingerode mit 89.0 RTL immer sofort informiert.
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5: Frage an die Community. Sorgt euer Arbeitgeber auch dafür, dass zwischen den Abteilungen mal ein bisschen Spice passiert? Willkommen am Dienstagnachmittag, 29. September. Der Tag, an dem meine Mama mich vor 39 Jahren geboren hat. Vielen Dank an der Stelle, muss man wirklich auch mal sagen. Ich freue mich, dass sie es gemacht hat. Ich freue mich, dass sie sich die Mühe auch gemacht hat und mich da auch ertragen hat bis heute. Ich habe heute Geburtstag und Jakob aus der Morningshow auch. Und 89.0 RTL hat genau ein einziges Geschenk und darum wird heute gezockt. Runde 9 startet in 10 Minuten. Ihr wollt dabei sein.
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0: Der wichtigste Geburtstag des Jahres für ganz Deutschland. Jakob und ich haben Geburtstag. Ich werde heute 22, Jakob 45. Alles Gute zum Geburtstag.
1: Ebenso.
0: Und deshalb freuen wir uns umso mehr, dass unser Arbeitgeber 89.0 RTL, ihr kennt es alle von eurer Arbeitsstelle selber auch, sich hat dahin reißen lassen, ein einziges Geschenk zu kaufen. Und jetzt müssen die zwei Trottel natürlich drum fighten.
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0: Alena, unsere Spielleiterin, leitet ein in Runde 9 des Geburtstags-Battles.
3: So. Ihr habt jetzt in der Runde die Chance, mehr als einen Punkt zu erspielen.
0: Mehr als einen Punkt? Mhm.
3: Das Spiel heißt Falsche Antworten. Die Antwort, die ich kreativer finde, kriegt einen Punkt. Seid ihr bereit für die erste Frage?
0: Natürlich sind wir bereit.
3: Wofür steht LOL?
0: LOL steht für lustiger Ochsen. Lustiges Ochsenloch.
1: Lustiges Ochsenloch.
0: Okay. Ja, kennt man das? Das kennt man doch.
1: Achso.
0: Wenn die auf der Weide stehen und pupsen, das finde ich ist ein lustiges Ochsenloch, wo da Töne rauskommen.
3: Okay, Jakob.
1: LOL ist der Name einer neuen Klebstoffmarke.
0: Ja, aber was heißt denn LOL?
1: Das schrift einem nur für nix.
0: Ach, das heißt einfach nur so. Die Buchstaben in Worte bringen.
3: Also ja, der Punkt geht an Big Nick. I'm sorry.
0: Ja!
1: Hä, es geht ja um die Grenzen. Ja, okay.
3: Naja, LOL.
0: Im Moment
3: steht
0: 6-5.
3: Mhm, 6-5 für Big Nick. Eine Frage habe ich noch. Was feiert ihr heute?
0: Den Ehrentag der Rothaarigen.
3: Stark, okay.
1: Ich wollte auch auf deine Haare eingehen, tatsächlich. Ich würde sagen, Big Nick hat heute sein 800.000. und erstes Haar verloren. Du bist jetzt glatt auf 800.000 Haaren.
3: Ich bin ehrlich, eigentlich wollte ich jedem dann einen Punkt geben, aber ich check deine Antwort nicht so ganz. Also,
0: ist ein Punkt für mich.
3: Das ist ein Punkt für wirklich. 7-5.
0: Ja! 7-5 kannst du gar nicht aufholen.
1: Vielleicht ist das bei den nächsten Spielen auch Doppelpunkte.
0: Das ist der härteste Fight des Jahres. Das ist das 89.0 RTL Birthday Battle. Nächste Stunde, nächste Runde.

Ende September und von Hannover bis Erfurt knallt die Sonne in Thüringen bis 27 Grad. Abgefahren. Lena aus Wolfsburg hat mir per WhatsApp geschrieben, heute früh mit Handschuhen los. Jetzt sitze ich im Top am Schreibtisch. Zwiebellook ist quasi das Outfit der Woche. Ist so. Also morgens Handschuhe, mittags Top. Wer es durchzieht, gibt einfach nicht auf. Und für euch gibt's Fastboy Beautiful Life auf 89.0 RTL.

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17: Das ist schön, weil auf den Straßen ist nichts los. Ihr kommt also perfekt durch. Aktuellster Blitzer in Hannover Schulenburger Landstraße. Mit 89.0 RTL immer sofort informiert. Um kurz vor halb drei, hier ist Big Nick. Ob Werkbank, Hörsaal oder vielleicht sogar ein hübscher Beifahrersitz. Die nächste halbe Stunde gehört uns.
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0: Mehr guten Sound gibt's gleich von Michael Schulte, Waterfall und Cat's Eye Animal. Vorher wird mal spontan gezockt hier.
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2: Hallo?
0: Svenja, grüße. Rat mal, wer am Telefon ist.
2: Nick.
0: Ja, ist am Telefon. Bist du bereit, spontan mit mir zu zocken?
2: Ja, bitte.
0: Mein Buchstabe ist das T wie Tanzmuffel hin und her, Wackelmove. 10 Wörter in 10 Sekunden, die Zeit läuft ab jetzt.
2: Tadeln, Tafel, tragen, Tisch, Tribüne.
0: Schneller.
2: Tintenfrisch. Scheiße. Ja, ich habe überhaupt nicht mitgerechnet.
0: Das ist der spontane Anruf, der fiese. Und wenn ihr euch traut, anmelden in der App. Klärt euch eine JBL-Box im Lieblingsradiosender-Design.

0: Hello, Alena hier aus der 89.0 RTL Morning Show. Es ist so geil, den ganzen Tag schon hier das große Birthday Battle. Jakob aus der Morning Show gegen Big Nick vom Nachmittag.
1: Ja.
0: Beide haben Geburtstag. Wir haben nur ein Geschenk und ihr bettet euch heute den ganzen Tag. Und was es dann wirklich ist, morgen früh um 6.05 Uhr.

0: Nächste Stunde französische Autobahn. 130 erlaubt und ein Porsche heizt mit 312 auf dem Tacho. Was danach mit dem Auto passiert ist, ist die eigentliche Pointe. Hört ihr gleich in der Big Nick Show. Oh, vorher Wildfire, Save My Love, Mirrors, alles am Stück. Mehr Musik läuft nirgends, die meiste auf 89.0 RTL. Bleibt einfach dran.
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2: 26 Grad Ende September. Wer hat da wohl an der Uhr gedreht? Naja.
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2: 5 vor 3 jetzt.
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2: Und hier ist Elisa.
4: Hi. Über 100 Milliarden Euro extra hat die EU seit Beginn des Iran-Kriegs für Öl und Gas bezahlt, ohne dafür auch nur einen Tropfen mehr zu bekommen, hat der EU-Energiekommissar vorgerechnet. Er fordert Schluss mit teuren Importen, her mit heimischer Energie. Trotz der letzten grottigen Ergebnisse sehen die Macher der PISA-Studie Fortschritte im deutschen Bildungssystem. Ein Drittel aller Uni-Abschlüsse in Deutschland sind in den sogenannten MINT-Fächern. Das ist ein Spitzenwert. Dazu machen 4 von 10 jungen Menschen einen Hochschul- oder einen höheren beruflichen Abschluss. Deutlich mehr als noch vor 10 Jahren. Bildungsministerin Prien sagt, vor allem die Unterrichtsqualität muss aber besser werden. In Krefeld hat der Zoll bei einer europaweiten Razzia bis zu 15.000 Handys beschlagnahmt. Die sollen aus gebrauchten Teilen zusammengebaut und online als Neuware verkauft worden sein. Europaweit geht es um 1 Million Geräte und 300 Millionen Euro Schaden. Achtung, Lama kreuzt im Erzgebirge. In Neudorf ist ein Lama namens Keks ausgebüxt. Vielleicht aus Sehnsucht, vermutet die Besitzerin. Die Alpakas, die bisher mit Keks auf der Koppel standen, wurden gerade verkauft. Wer das Lama sieht, soll bitte die Polizei rufen.
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2: Stau auf der A2 Richtung Dortmund zwischen Irxleben und Bornstedt in der Baustelle dauert 20 Minuten länger und Spanngurte auf der A2 in der Gegenrichtung, wenn ihr Richtung Berlin düst, zwischen dem Rastplatz Ihlegrund und Theesen auf der mittleren Spur. Aktuellster Blitzer B244 am Ortseingang Wernigerode aus Richtung Elbingerode mit 89.0 RTL immer sofort informiert.
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2: Jetzt ist es kurz vor 15 Uhr und Kaffee Nummer 3 wirkt bei euch nicht mehr. Dann würde ich mal vorschlagen, ich bin Picknick. Ich übernehme an der Stelle mal. Ist eine Mission. So, jetzt Gentleman, Michael Patrick Kelly mit Wildfire. Dann spielen wir gleich noch Runde 10 im Birthday Battle. Kollege Jakob aus der Morningshow gegen mich. Es gibt nur ein Geschenk von 89.0 RTL. Und dann will ich mit euch diese Stunde mal gucken. Der Test, den Nutella gerade gegen einen Aufstrich aus Erfurt verloren hat. Also ihr merkt, es wird ein toller Dienstagnachmittag, vollgepackt. Habt jede Menge Spaß und dreht das Radio laut.
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0: Wer hätte gedacht, dass man an einem Dienstag härter denn je fighten kann? Heute geht es um ein Geschenk für zwei Geburtstagskinder.
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0: Runde 10, es steht 7-5 und ich sag's, wie es ist. Ich habe Führung und ich habe die bessere Frisur. Jakob hat maximal nur den früheren Wecker. Er hat heute wohl auch Geburtstag, meinte er. Und 89.0 RTL hat es wahrscheinlich vergessen und dachte, fuck, wir haben ja nur ein Geschenk. Aber da müssen die beiden halt einfach wie Bleppos drum fighten. Und das tun wir jetzt wieder. Alina ist unsere Spielleiterin.
3: Ja. Es steht 7-5 aktuell für Big Nick. Alright, es geht um Schätzfragen.
4: Oh weia.
3: Wer näher dran ist, kriegt den Punkt. Wie viel Liter Bier werden auf dem Oktoberfest circa ausgeschenkt?
0: Oh, das weiß ich auf den Liter genau.
4: Ja.
0: Fang du doch an.
4: Also ich sage, es sind roundabout 1,8 Millionen.
0: Ich sag weniger.
3: Damit geht der Punkt an Jakob. Es sind 7 Millionen Liter.
4: Wow.
0: 7 Millionen Liter.
4: Das ist ganz schön viel.
3: Mhm. Das heißt,
0: bei einem Oktoberfest oder hast du alle addiert?
3: Bei einem Oktoberfest.
0: Gute Jugendweihe.
3: Ne?
0: Gute Jugendweihe auf dem Dorf halt an so einem Wochenende.
4: Ja, wenn Big Nick da ist, dann sind es 8 Millionen.
0: 7-6 für Jakob.
3: Eine Frage gibt's noch. Jakob kann ausgleichen oder du machst den nächsten Punkt, Big Nick.
4: Mhm. Okay.
3: Die Frage, wie viele Worte spricht ein Mensch durchschnittlich am Tag?
0: Ach, also gehen wir jetzt von einem Mann aus oder gehen wir von einer Frau aus? Das ist ja auch eine wissenschaftlich belegte Sache, dass Frauen einfach wirklich viel mehr reden als Männer.
3: Da redest du mehr.
0: Stimmt, wenn ich es hochrechne. Warte mal, ich versuche gerade in meinem Kopf zu kramen. Ich habe es nicht mal gelesen.
4: Googlest du gerade?
0: Nein, wie denn?
3: Nein, wirklich, ich sehe es ja.
0: Mit meinen Füßen oder was? 300.000.
3: 300.000. Jakob?
4: Auf gar viel weniger.
0: Du hast, du weißt gar nicht, mit was für Menschen ich zu tun habe.
4: Nein, ich sag vielleicht 15.000. Ich sag 15.000.
0: Allein wir haben doch jetzt locker schon 600 gesprochen.
3: Ja, nee, der Punkt geht an Jakob. Es ist der Ausgleich. 7-7. Es sind nämlich 16.000 Wörter.
0: Was? Nein, das kann ich. Das kann ich.
4: Das war richtig gut.
0: Dann steht es jetzt 7-7.
3: 7-7.
4: Oh, das heißt, spannend. Das wird spannend.
0: Nächste Stunde, letzte Runde.
3: Ja.
0: Und dann entscheidet sich, wer bekommt das eine Geburtstagsgeschenk. Jakob

0: Teller nur auf Platz 3. Stiftung Warentest hat 18 Cremes getestet und ganz vorn landet eine aus Erfurt aus der 890 RTL Community. Crazy. Oder die Tester haben bei Nutella einfach die falsche Butter drunter gemacht. Weiß man nicht. Da gehört nämlich welche drunter. Auch wenn ihr es nicht mögt. Da bin ich im Team Jenny aus Bad Harzburg.
1: Auf mein Nutella-Brötchen gehört Butter. Ohne Butter kann ich ja auch Krümel husten.
0: Das, was Jenny sagt. Hier ist die Big Nick

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17: Verkehrsupdate. Stau A2 Richtung Dortmund zwischen Irxleben und Bornstedt in der Baustelle. 20 Minuten dauert's. Und Spanngurte auf der A2 Richtung Berlin zwischen dem Rastplatz Ihlegrund und Theesen auf der mittleren Spur. Aktuell Zerblitzer Wiedenburg, Kaiserstraße aus Richtung Burg. 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Um kurz vor 3:30, die Big Nick Show ist hier. Für manche fängt jetzt der Heimweg an. Ab hier bin ich euer Beifahrer, und zwar der Aktive.
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Der Skandal-Strandkorb von Philipp Amthor von der CDU, er kommt wieder weg. Da haben sich ja die letzten Tage alle im Netz drüber aufgeregt. Der hat sich da, hat ja ein Büro im Bundeskanzleramt, falls ihr die Doku gesehen habt. Und da hat er sich einen Strandkorb liefern lassen aus der Heimat. Und das fanden alle gar nicht so geil. Er hat auch betont, das war nicht auf Steuerzahlerkosten. Okay, das glaube ich ihm. Er ist ja auch nicht, er ist nicht Jens Spahn oder Andi Scheuer. Also deswegen kann ich das irgendwie ein bisschen nachvollziehen. Ich habe die letzten Tage auch drüber nachgedacht und dachte mir so, echt, regen wir uns jetzt in Deutschland darüber auf? Müssen wir eigentlich immer irgendwas suchen, dass er sich dann Strandkorb hat hinstellen lassen? Soll er doch machen. Ist doch sein Balkon. Der ist sowieso hässlich. So, also von daher kann er sich ja hinstellen, was er will. Und dann habe ich mir gedacht, nee, warte mal ganz kurz. Es ist nicht auf Steuerzahlerkosten. Ist korrekt. Hat er selber bezahlt. Ist in Ordnung. Aber ich bin immer der festen Überzeugung, wer leistet, der darf sich leisten. Und alles andere finde ich gar nicht so cool. Ich meine, so eine Angela Merkel, will man halten von ihr, was man will, hat nach 60 Jahren auch nicht angefangen, sich da irgendwie Blumenkörbe stellen zu lassen oder irgendwie ein kleines Äffchen im Büro halten oder so, was ihr immer Tüte Popcorn aus der Maschine holt. Weiß ich nicht. Ich glaube, dass sie da bei der CDU gerade ein paar andere Probleme haben, oder? Naja, gut. Soll er mal machen. Der Strandkorb kommt wieder weg. Und später muss man mal nachgucken, ob der Philipp Amthor mit drin sitzt. Jetzt Jack Dean und Mercy. Ich bin Picknick. 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

Rita Ora, absoluter Popstar, wird gerade ausgelacht, weil sie jetzt nach 12 Jahren endlich ihren Führerschein geschafft hat. Endlich! Nach 12 Jahren. Und alle lachen. Bin kurz davor, drunter zu kommentieren, Leute, was? Genauso lange hat Pietro Lombardi auch für seinen Hauptschulabschluss gebraucht. Lasst die mal in Ruhe. Jetzt Samba mit Homewrecker auf 89.0.

0: Noch zwei Stündchen, habt das doch geschafft. Dann habt ihr fleißig Feierabend. Als erstes gibt's Leak It von Flo, dann Post Malone mit Chemical, dann will ich euch noch Golden Summer von Loi spielen. So viel Musik kriegt ihr sonst nirgends, nur auf 89.0 RTL. Und gleich noch die Frage in der Big Nick Show: Was macht ihr mit dem Feiertag, der auf Samstag fällt? Ist eigentlich total unfair, oder? Müsste man dagegen vorgehen? Das machen wir gleich. Bleibt dran.
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2: Let's go! Es ist Ende des Monats und euer Gehalt ist immer noch nicht da. Absolute Frechheit. Deswegen gibt's uns. Wir sorgen dafür, dass euer Gehalt auf jeden Fall richtig in die Höhe geht.
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0: Wer jetzt verzweifelt durch den Supermarkt irrt und die Grillkohle sucht, weil die Helden im Laden da schon die ersten Spekulatius-Kisten aufgetürmt haben, fragt immer nach dem Marktleiter. Der hat da Restbestände im Lager. 26 Grad.
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0: 5 vor 4 jetzt.
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0: Und hier ist Elisa.
13: Hallo. Die Macher der PISA-Studie sehen in einem neuen Vergleich Hoffnung fürs deutsche Bildungssystem. Unter anderem macht ein Drittel der Uni-Absolventen einen Abschluss in Mathe oder Naturwissenschaften. Das ist Spitze unter den Industriestaaten. Bildungsministerin Prien sagt, es hapert vor allem an der Unterrichtsqualität, besonders wegen des Lehrermangels. Der September war zu warm, außergewöhnlich sonnig und extrem trocken, zeigen Zahlen des Deutschen Wetterdienstes. Insgesamt wird es wohl einer der wärmsten September seit Messbeginn 1881. Bei einer Übung mit der britischen Royal Navy hat die US-Marine vor Schottland eins ihrer eigenen Kriegsschiffe versenkt. War allerdings eine ausgemusterte Fregatte und so geplant. An dem Schiff haben die Streitkräfte ihre Waffen, Zielerfassungssysteme und Co. getestet. Niedersachsen will fast 300 bürokratische Regeln streichen. Was weg kann, soll weg, sagt Ministerpräsident Lies. Aber keine Angst, insgesamt gibt es 3000 Pflichten, um Daten und Infos zu dokumentieren.
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0: Stau auf der A2 Richtung Dortmund zwischen Uexleben und Bornstedt in der Baustelle. 30 Minuten dauert es länger. Und noch ein Stau, Stückchen weiter, A2 Richtung Dortmund zwischen Hannover-Langenhagen und Wunstorf. Lute dauert es 30 Minuten. Der aktuellste Blitzer in Wolfsburg auf der Westrampe statt auswärts. 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
0: Kurz vor 16 Uhr. Die ersten Laptops klappen zu. Bam, bam. Für mich wird's jetzt auch nochmal ernst gleich. Spiel 11. Die letzte Runde im Birthday Battle. Danach steht fest, wer morgen das Geschenk von 89.0 RTL bekommt. Ich hoffe, eure Arbeitgeber sind nicht so, dass sie so ein bisschen rumpieken, ein bisschen rumstänkern. Ja, Jakob aus der Morning Show und ich haben gleichzeitig Geburtstag, aber 89.0 RTL dachte sich, wir kaufen aber nur ein Geschenk. Das muss reichen, damit die beiden mal richtig komplett eskalieren. Vorher Leak It von Flo. Top-Sound von Post Malone und Loy mit David Puentes Golden Summer. Wir hören und sehen uns in der Insta-Story gleich wieder.
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0: Der härteste Wettkampf der Welt, vergesst eine Fußball-WM, vergesst irgendein Olympia-Gedöns. Hier geht's heute um alles.
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0: Letzte Runde beim härtesten Spiel der Welt. Jakob und ich, wir haben Geburtstag.
2: Happy 89.0 Birthday.
0: RTL war so großzügig und hat zumindest ein Geschenk organisiert und haben sich gedacht, komm, schickt die Gladiatoren ins Rennen. Letzte Runde stand ist im Moment 7-7.
2: Oh, es ist spannend.
3: Und ich möchte dir auch noch was sagen. Zu einem guten Geburtstag gehört auch ein guter Kuchen und natürlich ein Benjamin Blümchenkuchen. Den habe ich dir organisiert, damit wir heute noch gemeinsam anschneiden können. Auf unseren Geburtstag.
0: Er ist rot, er hat kleine bunte Streusel drauf und ein dicker Elefant ist oben drauf. Aber ist der gekauft oder wenn ich jetzt drauf drücke, explodiert er dann oder so? Also, weiß ich nicht. Dann essen wir den nachher zusammen, aber ihr zuerst.
4: Okay. Gut, letzte Runde und das auch dafür das schwerste Spiel tatsächlich. Ihr habt jetzt beide jeweils 15 Sekunden Zeit, um mir das Alphabet rückwärts aufzusagen. Oh, wer weiterkommt, kriegt den Punkt und hat somit das Geschenk gewonnen.
3: Okay.
4: Möchtest du anfangen? Ab jetzt.
3: Z, Y, X, W, V, Q, nee, U, T, S, R, Q,
4: Stopp.
3: P, O,
4: bis O.
5: Ist ja gut, oder? Also.
3: Boah, das ist hart, das ist richtig schwierig.
4: Nick, bist du bereit?
0: Ja, ja.
4: Zeit läuft ab. Jetzt.
0: Z, Y, X, W, V, U, T, S, R, Q, P, O, N, M, L, K. J,
4: Stopp.
0: I, H.
5: Wow!
4: Stark und vorher sagen, kannst du was nicht.
0: War das richtig?
4: Ja.
3: Keine Ahnung.
4: Alter, wie gut.
0: Ja, seht ihr.
4: So,
3: das war sehr gut.
4: Hat Big Nick gewonnen. Er hat Was es dann wirklich ist in dem Geschenk, das erfahrt ihr morgen früh in der Morningshow um 6.05 Uhr.
2: Noch mehr warten.

Philipp Amthor von der CDU. Also jeder hat doch mittlerweile ein Reel oder ein TikTok gesehen. Der hat sich einen Strandkorb auf die Terrasse im Kanzleramt gestellt. Selbst bezahlt, gebaut auf Usedom. Und nach einer ZDF-Doku gibt's da sehr viel Kritik, dass das Teil jetzt wieder abgeholt wird. Wird wieder weggeräumt. Einzige offene Frage, sitzt er beim Abholen drin oder nicht? Schauen wir mal. Irgendwie finde ich es ja eigentlich quasi fast dekadenter, dass er mitten in Berlin ein Büro mit Terrasse hat. Aber gut, dann ist es halt einfach mal so, ne? Und unter uns, Gebetsschwestern, wir haben uns doch alle schon mal was auf Arbeit hingestellt, was da eigentlich nicht so richtig hingehört, oder? Wollt ihr es zugeben? Schickt mir eine WhatsApp an die 0175 24 24 89 0. Was habt ihr euch auf Arbeit hingestellt, was eigentlich zu Hause bleiben sollte, beziehungsweise was würdet ihr euch sogar gerne hinstellen, damit es noch ein bisschen schicker ist? WhatsApp in die Big Nick Show. 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
10: Stau auf der A2 Richtung Dortmund zwischen Irxleben und Bornstedt in der Baustelle. 30 Minuten dauert's länger. Dann noch ein Staustückchen weiter auf der A2 Richtung Dortmund zwischen Hannover-Langenhagen und Wunstorf-Lute. Dauert es 30 Minuten. Naja, und der aktuellste Blitzer, der steht im Moment auf der B4 bei Gifhorn-Mitte Richtung Uelzen mit 89.0 RTL immer sofort informiert. Um kurz vor 4:30, hier ist die Picknick-Show. Und ein paar tausend von euch sitzen gerade im selben Stau, im selben Büro, im selben Gefühl. Feierabend! Schön, dass ihr da seid.
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0: Habt ihr Bock auf Nico Santos? Dann gibt's den gleich mit Why Don't You Stay, vorher wird angerufen in Vermisse.
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2: Hallo?
0: Svenja, grüße. Rat mal, wer am Telefon ist.
2: Nick.
0: Ja, ist am Telefon. Bist du bereit, spontan mit mir zu zocken?
2: Ja, bitte.
0: Mein Buchstabe ist das T wie Tanzmuffel hin und her, Wackelmove. 10 Wörter in 10 Sekunden, die Zeit läuft ab jetzt.
2: Tadeln, Tafel, tragen, Tisch, Tribüne.
0: Schneller.
2: Tinte, Tintenfrisch. Scheiße. Ja, ich habe überhaupt nicht mitgerechnet.
0: Das ist der spontane Anruf, der fiese.
2: Ja.
0: Svenja ist da wirklich Zucker. Muss man ja lassen. Und wenn ihr euch traut, weil ihr mutig seid, dann rein in unsere 89.0 RTL-App. Ja. Klärt euch mal einfach ein Plätzchen hier, um zu zocken. Bei meinem Wortspielspiel für eine JBL Soundbox. Die ist im Design eures Lieblingsradiosenders. Im Design. Das gibt's nirgendwo, nur hier, wenn ihr es schafft. Knackt es. Vielleicht schon morgen Nachmittag. 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

0: Der 3. Oktober ist dieses Jahr ein Samstag.
1: Oh, kein freier Tag oder der Woche, kein Brückentag.
0: Und ausgerechnet jetzt sagt eine Studie, ein Feiertag kostet die Wirtschaft viel weniger als gedacht. Und wie ist es bei euch? Wie holt ihr euch den geklauten Feiertag zurück? Verratet's mir. Sprachnachricht in die Big Nick Show an die 0175 24 24 89 0 oder ruft direkt bei mir hier im Studio an.

0: Und gleich Sonny Federa. Bruno Mars mit I Just Might. Pitbull will ich euch spielen. International Love. So geht's in die 5 Uhr, sag ich mal. Also keiner packt doch mehr Musik in eine Stunde rein als 89.0 RTL. Kann mir doch keiner erzählen. Für die meiste Musik sind wir zuständig. Und außerdem nächste Stunde, wir haben den Weltherztag. Weltherztag. Es gibt 8 Regeln fürs Herz. Und mein Ergebnis ist ein kleines bisschen erschütternd, um ehrlich zu sein. Hört ihr gleich in der Big Nick Show.
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0: Liebe Grüße an alle Mädels und Jungs, die heute Morgen in geschlossenen Herbststiefeln raus sind und sich jetzt beim Türöffnen im Flur die Treter wie so eine zweite Haut von Füßen reißen müssen. Immer noch 25 Grad.
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0: Und hier ist Elisa.
8: Hi. Über 100 Milliarden Euro extra hat die EU seit Beginn des Iran-Kriegs für Öl und Gas bezahlt, ohne dafür auch nur einen Tropfen mehr zu bekommen. Das hat der EU-Energiekommissar vorgerechnet. Er fordert Schluss mit teuren Importen, her mit heimischer Energie. Trotz der letzten grottigen Ergebnisse sehen die Macher der PISA-Studie Fortschritte im deutschen Bildungssystem. Ein Drittel aller Uni-Abschlüsse in Deutschland sind in den sogenannten MINT-Fächern. Das ist ein Spitzenwert. Dazu machen 4 von 10 jungen Menschen einen Hochschul- oder einen höheren beruflichen Abschluss. Deutlich mehr als noch vor 10 Jahren. Bildungsministerin Prien sagt aber, vor allem die Unterrichtsqualität muss einfach besser werden. Der September war zu warm, außergewöhnlich sonnig und extrem trocken, zeigen Zahlen des Deutschen Wetterdienstes. Insgesamt wird es wohl einer der wärmsten September seit Messbeginn 1881. Das britische Time Out Magazine hat die besten Clubs Europas gekürt und ganz vorn landet das Sisyphus in Berlin-Rummelsburg. Auf der 2 das Shelter in Amsterdam und auf Platz 3 das Universe auf Ibiza.
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0: Stau A2 Richtung Dortmund zwischen Irxleben und Bornstedt in der Baustelle, da dauert es 30 Minuten. Und noch ein Stau, das ist ein Stück weiter auf der A2 und zwar Richtung Dortmund zwischen Hannover-Langenhagen und Wunstorf-Lute, da dauert es auch 30 Minuten. In einer Tagesbaustelle, naja, und der aktuellste Blitzer steht in Salzgitter-Tiede auf der Wolfenbüttler-Straße aus Richtung Großstöckheim. 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
0: Es ist so abgefahren, ne? Wir haben es kurz vor 17 Uhr und immer noch 25 Grad. Ende September. Crazy. Gleich Sonny Federa mit Libyanka. Und um 10 nach verdient jemand von euch wieder ab sofort mehr Geld. Wer hört ihr nur hier? Sagt uns doch einfach vorher noch schnell in unserer App, was ihr verdienen wollt. Und wir blechen beim 89.0 RTL Gehaltserhöhungsdealchen. Den haben wir gleich hier in der Big Nick Show.
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0: Es gibt Jobs, ohne die bei vielen gar nichts läuft und trotzdem sieht die Leute dahinter kaum einer. Und genau so jemand kriegt heute ein neues Gehalt.
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2: 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Jetzt.
0: Da muss ich wirklich mal sagen, Prädikat, ne? Also 5-Sterne-Action hier auf 89.0 RTL. Uns einfach nur sagt, was ihr verdienen wollt, dann zahlen wir es auch einfach noch. Und das finde ich super. Und heute wird es richtig spannend.
3: Es gibt einen Ort, an dem Erwachsene plötzlich wieder ganz kleinlaut werden. Nämlich beim Zahnarzt.
4: Hallo? Entschuldigung, ich hab einen Termin um 13 Uhr.
5: Wie lautet der Name?
4: Müller.
5: Alles klar, dann dürfen Sie einmal Platz nehmen.
3: Melissa ist Empfangskraft in einer Zahnarztpraxis und da heißt es täglich Patienten begrüßen, telefonieren und dabei noch die nervösen Patienten beruhigen.
6: Können Sie mir noch mal sagen, wann ich heute meinen Termin zum Bohren habe?
5: Kommen Sie doch gerne einfach um 16 Uhr. Aber keine Angst, alles wird gut werden.
3: Melissa Shawnee aus Meinersen hält die Zahnarztpraxis jeden Tag am Laufen. Wird also allerhöchste Zeit, dass dein Gehalt mal eine ordentliche Füllung bekommt.
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0: Also Melissa, wir bohren dein Gehalt ein bisschen auf. Rufst du mich einfach schnell kostenlos im Studio an? 08000, 3x die 3, 89.0, gibt's Kohle. Hier ist die Big Nick Show und auch ihr holt euch euer neues Gehalt. Einfach sagen, was ihr verdienen wollt in der 89.0 RTL App.

Heute ist Weltherztag und die Herzstiftung sagt, achtet bitte auf 8 Dinge. Blutdruck, Cholesterin, Gewicht, nicht rauchen, Blutzucker, gesund essen, genug schlafen, viel bewegen. Ich habe durchgezählt. Kein einziger Treffer, aber ich habe Geburtstag. Da zählt Kuchen als Gemüse. Big Nick ist hier, 89.0 RTL läuft.

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5: Stau auf der R2 Richtung Dortmund zwischen Uexleben und Bornstedt in der Baustelle. 15 Minuten dauert es länger. Und noch ein Staustück Stück weiter auf der A2 Richtung Dortmund, wollte ich sagen, zwischen Hannover-Langenhagen und Wunstorf-Lute, da dauert es 30 Minuten. Der aktuellste Blitzer, Ortsausgang Duishorn Richtung Hodenhagen mit 89.0 RTL, immer sofort informiert um kurz vor 5:30. Hier ist die Big Nick Show. Und wer jetzt die Haustür aufschließt, willkommen zurück. Den Rest vom Tag habt ihr euch verdient. Und zwar mit gutem Sound.
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0: diese Woche verdienen schon zwei mehr, die es echt verdient haben. Janine aus Kahlefeld zum Beispiel ist eine Werkstudentin. Und Philipp aus Mühlhausen, Gebäudereiniger. Ihr macht euren Job und wir sorgen dafür, dass er sich auch lohnt. Na, wie viel möchtet ihr denn gerne haben?
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0: Mega Aktion, tolle Aktion. Ich liebe diese Aktion. Ich sage euch warum, weil es so einfach ist, weil ihr bloß unsere App braucht. Und dann schreibt ihr rein, was ihr verdienen wollt. Wir zahlen. Egal, was ihr beruflich macht. Und wenn ihr reinschreibt, hier die und die Summe, okay, na dann geht's los. Jana aus Burgdorf zum Beispiel, ne? Medizinische Fachangestellte. Kriegt jetzt 1.500 Euro, weil es sich so ausgesucht hat. Sag mal, in der Frauenarztpraxis bei euch, vergebt ihr da eigentlich noch Termine für dieses Jahr oder schon fürs übernächste?
2: Nee, wir sind noch in diesem Jahr tatsächlich.
0: Was verdienst du denn aktuell?
2: 1.226.
0: Mhm, und mit uns willst du rauf auf 1.500?
2: Genau.
0: So, ich schreibe dir hier mal was Kleines auf gerade. Ist kein Rezept, ist was Besseres. Denn Jana aus Burgdorf bekommt jetzt ihre ganz persönliche Gehaltserhöhung auf 1.500 Euro.
2: Cool, vielen Dank, ich freue mich.
0: Wir freuen uns noch viel, viel mehr, wenn wir euch damit was Gutes tun können. Dann macht ihr jetzt einfach auch mit. Das ist doch jetzt die Bestätigung für euch gewesen, das auch mal auszuprobieren. Ab in die App, sagen, was ihr verdienen wollt, einschalten morgen früh um 7.05 Uhr und immer nachmittags hier in der Big Nick Show.

Jens Spahn gibt seinen Sitz im Haushaltsausschuss ab. Freiwillig, sagt er, bevor ihn wohl jemand rausgeworfen hätte. Aber na gut, der hat inzwischen mehr Rücktritte im Lebenslauf als ich Praktika. Aber so ist das Leben halt auch manchmal. Knallhart, Miles Smith läuft mit Niall Horan, kommt gut nach Hause, habt einen tollen Feierabend mit 89.0.

0: Nächste Stunde, Heidi Klum will das GNTM-Finale live. ProSieben druckst ein bisschen rum, gibt's ja nicht. Ja, Katy Perry musste gleich mal reinhören da. Und dazu gibt's Movin' to the Sun, Are You With Me und American Girls. Hit an Hit an Hit an Hit, weil wir die meiste Musik spielen. Noch eine Stunde, dann ist der Nachmittag durch und dann habt ihr auch ganz offiziell Feierabend mit der Big Nick Show zusammen.
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0: Schnappt euch die Kaltgetränke und ab nochmal ins Freie für den Feierabend. 24 Grad, nehmt mit, was ihr kriegen könnt an diesem tollen Wetter.
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0: Und hier ist Elisa.
18: Hallöchen. Die Macher der PISA-Studie sehen in einem neuen Vergleich Hoffnung fürs deutsche Bildungssystem. Unter anderem macht ein Drittel der Uni-Absolventen einen Abschluss in Mathe oder Naturwissenschaften. Das ist Spitze unter den Industriestaaten. Bildungsministerin Prien sagt, es hapert unter anderem an der Unterrichtsqualität, vor allem durch den Lehrermangel. In Krefeld hat der Zoll bei einer europaweiten Razzia bis zu 15.000 Handys beschlagnahmt. Alle sollen aus gebrauchten Teilen zusammengebaut und online als Neuware verkauft worden sein. Europaweit geht es um über 1 Million Geräte und mindestens 300 Millionen Euro Schaden. Verbraucherschützer sind mit einer Klage gegen die Lidl Plus App vorm Oberlandesgericht in Brandenburg gescheitert, aus formalen Gründen. Die Richter sagen, wir sind da nicht zuständig, ihr müsst erstmal vor ein Landgericht ziehen. Das Argument der Kläger, die App benachteilige Kunden ohne Handy. Bei einer Übung mit der britischen Royal Navy hat die US-Marine vor Schottland eins ihrer eigenen Kriegsschiffe versenkt, war allerdings eine ausgemusterte Fregatte und so geplant. An dem Schiff haben die Streitkräfte ihre Waffen, Zielerfassungssysteme und Co. getestet.
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0: Stau A2 Richtung Dortmund zwischen Irxleben und Bornstedt in der Baustelle. Da ruckelt's auf 5 Kilometern. 15 Minuten dauert's länger. Noch ein Stau, auch ein Stück weiter auf der A2, wenn ihr Richtung Dortmund fahrt, zwischen Hannover-Langenhagen und Wunstorf-Lute. Da ist eine Tagesbaustelle, stockt auf 6 Kilometern und 30 Minuten dauert es länger, dann seid ihr da durch. Und der aktuellste Blitzer steht auf der B191 zwischen Riesstedt und Uelzen bei Pieperhöfen. 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
0: Für euren Feierabend ganz offiziell. Top Sound. Das wird gemixt ohne Ende beim Indemix Feierabendmix. 12 Minuten am Stück ohne Pause, ohne Gerede. genießt es. Lauter drin ist jetzt hier ausdrücklich erlaubt, ne?
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ganz viel mehr davon. Also darf ich euch vielleicht mal eine kleine Empfehlung aussprechen? Ihr habt doch eh unsere 89.0 RTL App auf dem Handy drauf. Ist ja schon mal super, ne? Alles picobello. Jetzt schiebt ihr euch die direkt noch auf dem Home-Startbildschirm und klickt euch durch unsere Streams. Hier ist

Heidi Klum dreht in München gerade die 22. Staffel GNTM und will das Finale auch live, damit er nicht mehr rauskommt, wenn man es vorher aufzeichnet, wer da gewonnen hat. Für die Kandidatinnen heißt das natürlich kein Schnitt, kein zweiter Versuch. Wer umknickt, knickt vor Millionen um. Emma aus Hannover hat mir geschrieben über WhatsApp, live oder gar nicht, ich will Tränen sehen. Spätestens, wenn Heidi Klum wahrscheinlich wieder die Schere ansetzt. Hier ist 89.0 RTL, Big Nick für euch da.

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Die einen stehen vor dem Kühlregal, wissen nicht, was sie wollen. Die anderen liegen auf dem Sofa, wissen auch nicht, was sie wollen. Ich trinke, glaube ich, heute nur Wasser. Ich durfte heute wirklich etlich anstoßen mit dem einen oder anderen Kollegen. Ich möchte mich an der Stelle wirklich einfach mal bedanken. No fishing for compliments. Bitte bloß nicht. So dürft ihr es nicht verstehen. Aber ich dachte mir, an der einen oder anderen Stelle kann man auch mal Danke sagen. Also wir haben so viele DMs heute bekommen. Jakob aus der Morningshow, ich hier. Liebe Grüße zu unserem Geburtstag. Dafür erstmal ein dickes Dankeschön. Küsschen. Wir bleiben für euch da hier auf 89.0 RTL. Ich bin Big Nick und wünsche euch schon mal einen schönen Feierabend.

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8: Es ist kurz vor sieben. Ich bin Gregor Jusse Moser. Die Deutsche Umwelthilfe hat Verfassungsbeschwerde gegen das neue Heizungsgesetz eingelegt, gemeinsam mit mehreren Mietern. Die Organisation argumentiert, das Gesetz verstoße gegen die im Grundgesetz verankerte Klimaschutzpflicht. Das Gesetz erlaubt weiterhin neue Gas- und Ölheizungen, wenn sie ab 2029 einen steigenden Anteil CO2-neutraler Brennstoffe nutzen. Die Vorgabe von 65% erneuerbarer Energien aus dem früheren Heizungsgesetz gibt es nicht mehr. Jeder achte Krebsfall weltweit entsteht durch eine Infektion. Das zeigt eine neue Studie der Internationalen Agentur für Krebsforschung. Laut Weltgesundheitsorganisation konnten im Jahr 2024 rund 2,3 Millionen Fälle damit in Verbindung gebracht werden. Allein das Bakterium Helicobacter pylori, das die Magenschleimhaut schädigt, ist demnach für etwa 760.000 Krebsfälle verantwortlich. Immer weniger Kinder werden in Kitas und der Tagespflege betreut und das hat einen einfachen Grund. Mehr von Thomas Bleskin.
9: Für die rückläufige Entwicklung sind nach Angaben des Statistischen Bundesamts vor allem gesunkene Geburtenzahlen verantwortlich. Eltern lassen ihre Kleinen also nicht plötzlich seltener betreuen. Es gibt schlicht weniger Kinder in diesem Alter. Die Betreuungsquote bei den unter Dreijährigen ist nur minimal gesunken. Das macht sich inzwischen auch bei den Einrichtungen bemerkbar. Erstmals seit Beginn der Statistik vor 20 Jahren ist die Zahl der Kitas leicht zurückgegangen.
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6: Attenzione, attenzione, es gibt eine Sache, die euch am Samstag eiskalt erwischen kann. Ich sag sie euch diese Stunde. Vorher Martin Garrix, Ed Sheeran, Repeated, kurz vor sieben, letzte Stunde Big Dick Show für heute und die wird richtig gut.
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Kleiner Frühstückstipp, hier dieses Nutella. Ja, das schneidet bei Stiftung Warentest im Testcard nicht so gut ab, 2,2. Supermarkt Nuss-Nougat-Creme, also die Eigenmarken mit 2,0. Gewonnen hat übrigens eine Nuss-Nougat-Creme aus Erfurt. Nicht schlecht, Thüringen kein Schoko. Gut, am Ende des Tages hätte ich auch gerne mal noch ein Wörtchen mitgesprochen, wenn ich den Mund nicht voll gehabt hätte, aber müssen wir alle durch. Hier ist 89.0 RTL, Picknick ist mein Name.

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Oktober. Ja, das müsst ihr euch dringend merken, das ist wichtig, ja? Samstag ist der 3. Oktober.

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6: Es ist kurz vor 8. Ich bin Gregor Jusche Moser. Zu viel Bürokratie stört nicht nur Bürger und Unternehmen, sondern auch die Menschen, die selbst in Behörden arbeiten. Das zeigt eine Umfrage unter Beschäftigten im öffentlichen Dienst. Zoe Tasovali berichtet.
7: Es fehlt jetzt nicht unbedingt am Einsatz der Beschäftigten. Die meisten beschreiben sich selbst als motiviert oder sogar sehr motiviert. Trotzdem sagt nur ein kleiner Teil, dass Projekte in den Behörden wirklich reibungslos laufen. Neben komplizierten Abläufen bremsen vor allem zu wenig Personal und zu wenig Geld eine schnelle Arbeit aus. Besonders hart trifft da Städte und Gemeinden.
6: Pro Schüler und Studentin gibt Deutschland rund 14.500 Euro im Jahr aus. Das ist mehr als der OECD-Schnitt. Trotzdem kritisiert der OECD, gemessen an der Wirtschaftskraft Deutschlands ist das zu wenig. Außerdem gibt es zu viel Unterrichtsausfall. Immerhin schaffen inzwischen 4 von 10 jungen Menschen einen Hochschul- oder höheren Berufsabschluss. Vor 10 Jahren war es nur jeder Dritte. In Ostdeutschland wird nur wenig vererbt. Das zeigen aktuelle Zahlen des Statistischen Bundesamtes. Letztes Jahr sind nur 5% aller versteuerten Erbschaften und Schenkungen dort gelandet. Der Rest, 142,5 Milliarden Euro, im Westen. Statistiker sehen dafür 2 Gründe. Menschen in der DDR konnten kaum Ersparnisse aufbauen und die Löhne im Osten sind weiter niedriger.
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5: Es ist kurz vor 9. Ich bin Gregor Jose Moser. 129 Kilo. Diese Menge an Lebensmitteln wirft jeder EU-Bürger im Schnitt pro Jahr in den Müll. Das zeigen Zahlen des Statistikamts Eurostat für das Jahr 2024. Mehr als die Hälfte aller Lebensmittelabfälle kommt aus privaten Haushalten. Gut ein Drittel des Mülls fällt bereits bei der Herstellung an. Deutschland liegt in Sachen Lebensmittelverschwendung seit Jahren etwa im EU-Durchschnitt. Was AfD-Politiker Siegmund im Wahlkampf noch ausgeschlossen hatte, soll bald Realität werden. Er möchte sich auch ohne eigene Mehrheit in Sachsen-Anhalts Landtag im Dezember zur Wahl als Ministerpräsidentenkandidat stellen. Tanja Wagner berichtet.
6: Eigentlich hatte Siegmund nur mit absoluter Mehrheit regieren wollen. Wie eine Regierung unter seiner Führung jetzt aussehen soll, sagte er nicht. Es gebe konstruktive Gespräche mit einer anderen Partei und einzelnen Abgeordneten. Das BSW schließt eine Koalition bisher aus. Aber wenn alles so läuft wie geplant, werde es eine stabile Regierung und keine klassische Minderheitsregierung geben, so Siegmund heute.
5: Der diesjährige September war mit durchschnittlichen 15,9 Grad ungewöhnlich warm, sonnig und extrem trocken. Das meldet der Deutsche Wetterdienst. Im Südwesten Deutschlands sind in den letzten 4 Wochen teilweise weniger als 5 Liter Regen pro Quadratmeter gefallen. Bundesweit waren es nur knapp 40 Liter. Das ist über ein Drittel weniger als im Vergleichszeitraum 1961 bis 1990.
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1: Es ist kurz vor 10. Ich bin Hendrik Daum. Im Bundeskabinett wird morgen über die Vorlage für die geplante Pflegereform beraten. Die SPD fordert einen Pflegekostendeckel und sagt, Pflege dürfe kein Armutsrisiko sein. Tanja Wagner berichtet.
2: 4,4 Milliarden Euro werden bis Ende des Jahres fehlen, warnen die Pflegekassen. Um dort zu sparen, sollen unter anderem Pflegebedürftige und ihre Angehörigen künftig stärker belastet werden. Wer aber sein Leben lang gearbeitet und eingezahlt habe, müsse sich darauf verlassen können, gut versorgt zu sein, heißt es von der SPD. Die CDU lehnt Änderungen der Reform grundsätzlich ab. Aber auch dort gibt es Stimmen, die das Vorhaben von Gesundheitsminister Linnemann kritisch sehen.
1: Die Deutsche Umwelthilfe hat Verfassungsbeschwerde gegen das neue Heizungsgesetz eingelegt, gemeinsam mit mehreren Mietern. Die Organisation argumentiert, das Gesetz verstoße gegen die im Grundgesetz verankerte Klimaschutzpflicht. Das Gesetz erlaubt weiterhin neue Gas- und Ölheizungen, wenn sie ab 2029 einen steigenden Anteil CO2-neutraler Brennstoffe nutzen. Die Vorgabe von 65% erneuerbarer Energien aus dem früheren Heizungsgesetz gibt es nicht mehr. Das deutsche Bildungssystem macht Fortschritte, das zeigt der OECD-Bericht Bildung auf einen Blick 2026. Und das, obwohl die Schülerinnen und Schüler erst vor 3 Wochen bei der PISA-Studie sehr schlecht abgeschnitten hatten. Zum Beispiel schaffen laut OECD-Bericht 4 von 10 jungen Menschen einen Hochschul- oder höheren Berufsabschluss. Vor 10 Jahren war es nur jeder Dritte.
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5: Es ist kurz vor 11, ich bin Hendrik Daum. Im Bundeskabinett wird morgen über die Vorlage für die geplante Pflegereform beraten. Die SPD fordert einen Pflegekostendeckel und sagt, Pflege dürfe kein Armutsrisiko sein. Tanja Wagner berichtet.
6: 4,4 Milliarden Euro werden bis Ende des Jahres fehlen, warnen die Pflegekassen. Um dort zu sparen, sollen unter anderem Pflegebedürftige und ihre Angehörigen künftig stärker belastet werden. Wer aber sein Leben lang gearbeitet und eingezahlt habe, müsse sich darauf verlassen können, gut versorgt zu sein, heißt es von der SPD. Die CDU lehnt Änderungen der Reform grundsätzlich ab. Aber auch dort gibt es Stimmen, die das Vorhaben von Gesundheitsminister Linnemann kritisch sehen.
5: In Sachsen-Anhalt will Ulrich Siegmund im Dezember Ministerpräsident werden. Das kündigte der AfD-Politiker in Magdeburg nach einer Fraktionssitzung an. Bei der Landtagswahl am 6. September war seine Partei mit knapp 44% stärkste Kraft geworden, vor der CDU mit gut 17%. Die AfD führt derzeit Gespräche mit dem BSW zur Regierungsbildung. Die Deutsche Umwelthilfe hat Verfassungsbeschwerde gegen das neue Heizungsgesetz eingelegt, gemeinsam mit mehreren Mietern. Die Organisation argumentiert, das Gesetz verstoße gegen die im Grundgesetz verankerte Klimaschutzpflicht. Das Gesetz erlaubt weiterhin neue Gas- und Ölheizungen, wenn sie ab 2029 einen steigenden Anteil CO2-neutraler Brennstoffe nutzen. Die Vorgabe von 65% erneuerbarer Energien aus dem früheren Heizungsgesetz gibt es nicht mehr.
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3: Es ist kurz vor 12, ich bin Hendrik Daum. Im Bundeskabinett wird morgen über die Vorlage für die geplante Pflegereform beraten. Die SPD fordert einen Pflegekostendeckel und sagt, Pflege dürfe kein Armutsrisiko sein. Tanja Wagner berichtet.
4: 4,4 Milliarden Euro werden bis Ende des Jahres fehlen, warnen die Pflegekassen. Um dort zu sparen, sollen unter anderem Pflegebedürftige und ihre Angehörigen künftig stärker belastet werden. Wer aber sein Leben lang gearbeitet und eingezahlt habe, müsse sich darauf verlassen können, gut versorgt zu sein, heißt es von der SPD. Die CDU lehnt Änderungen der Reform grundsätzlich ab. Aber auch dort gibt es Stimmen, die das Vorhaben von Gesundheitsminister Linnemann kritisch sehen.
3: In Sachsen-Anhalt will Ulrich Siegmund im Dezember Ministerpräsident werden. Das kündigte der AfD-Politiker in Magdeburg nach einer Fraktionssitzung an. Bei der Landtagswahl am 6. September war seine Partei mit knapp 44% stärkste Kraft geworden, vor der CDU mit gut 17%. Die AfD führt derzeit Gespräche mit dem BSW zur Regierungsbildung. Das deutsche Bildungssystem macht Fortschritte. Das zeigt der OECD-Bericht Bildung auf einen Blick 2026. Und das, obwohl die Schülerinnen und Schüler erst vor 3 Wochen bei der PISA-Studie sehr schlecht abgeschnitten hatten. Zum Beispiel schaffen laut OECD-Bericht 4 von 10 jungen Menschen einen Hochschul- oder höheren Berufsabschluss. Vor 10 Jahren war es nur jeder Dritte.
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5: Es ist kurz vor 1, ich bin Hendrik Daum. Bei der Pflegereform ringt die Koalition weiter um einen Kompromiss. Eigentlich soll sie ja heute ins Kabinett. SPD-Chef Klingbeil betonte zuletzt, ein reines Sparpaket darf es nicht geben. Außerdem müssten sich Privatversicherte stärker an den Kosten beteiligen. So Tassovali mit den Einzelheiten.
6: Knackpunkt ist vor allem die Frage, wer bezahlt am Ende die Rechnung? Die SPD will Geld aus der privaten Pflegeversicherung ins gesetzliche System holen. Gleichzeitig will Gesundheitsminister Linnemann mehr als 5 Milliarden Euro vom Bund zurück, die die Pflegekassen während Corona ausgegeben haben. Und auch beim Pflegeheim gibt es Streit. Die SPD will die Kosten für Bewohner begrenzen, Linnemann lehnt das ab.
5: Das deutsche Bildungssystem macht Fortschritte. Das zeigt der OECD-Bericht Bildung auf einen Blick 2026. Und das, obwohl die Schülerinnen und Schüler erst vor 3 Wochen bei der PISA-Studie sehr schlecht abgeschnitten hatten. Zum Beispiel schaffen laut OECD-Bericht 4 von 10 jungen Menschen einen Hochschul- oder höheren Berufsabschluss. Vor 10 Jahren war es nur jeder Dritte. Die Entscheidung über den Torhüter-Debütanten im Nations League-Spiel gegen Serbien ist offenbar gefallen. Bayern-Keeper Jonas Urbich dürfte bei seinem Heimspiel morgen Abend in der Münchner Allianz Arena erstmals in der Fußballnationalmannschaft zum Einsatz kommen. Der 23-Jährige wurde vom DFB neben Bundestrainer Klopp für die heutige Pressekonferenz angekündigt und an dieser soll ja laut UEFA ein Spieler teilnehmen, der dann auch beim Spiel zum Einsatz kommt.
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7: Ich bin hier, Ibrahim.
8: Mein Vater besaß einen kleinen Laden in Basra. Er war weder arm noch reich und war einer von jenen Leuten, die nicht gerne etwas wagen, aus Furcht, das Wenige zu verlieren, das sie haben. Er erzog mich schlicht und recht und brachte es bald so weit, dass ich ihm zur Hand gehen konnte im Geschäft. Ich war gerade 18 Jahre alt, als er die erste größere Spekulation wagte. Kurz darauf starb er, wahrscheinlich aus Gram 1000 Goldstücke dem Meere anvertraut zu haben. Ich musste ihn bald nachher wegen seines Todes glücklich preisen, wie sich an jenem Tag zeigen sollte.
9: Es ist ein Schiff im Hafen eingelaufen, Herr, das...
8: Jetzt hol doch erst einmal Luft.
9: Ja.
8: Und hier, trink etwas.
9: Ach, zu freundlich, junger Herr, danke. Oh, das tut gut.
8: Das dachte ich mir. Also?
9: Ja.
8: Ein Schiff ist eingelaufen, sagtest du?
9: Ganz recht. Und mit ihm kamen leider schlechte Nachrichten. Sehr schlechte Nachrichten sogar, junger Herr.
8: Dann nur heraus damit. Ich werde die Wahrheit vertragen können.
9: Das Schiff, dem euer unglückseliger Vater seine Güter mitgegeben hat, ist gesunken.
8: Nein.
9: Leider doch. Es tut mir so leid für euch, junger Herr. Was soll denn jetzt bloß geschehen?
8: Das ist ein sehr schwerer Rückschlag.
9: Ah, natürlich ist es das.
8: Aber so schnell gebe ich nicht auf, Ibrahim. Niemals werde ich aufgeben.
9: Oh, das dachte ich mir, dass ihr das sagen würdet, junger Herr. Aber was habt ihr nun vor?
8: Ich werde auf der Stelle alles vollends zu Geld machen, was mein Vater mir hinterlassen hat. Und mit dem Erlös ausziehen, um in der Fremde mein Glück zu machen.
9: Sehr gut. Ich beglückwünsche euch zu diesem einzig richtigen Vorsatz.
8: Danke, lieber Ibrahim.
9: Ah, ja.
8: Es betrübt mich sehr, dass unsere Wege sich deshalb nun trennen werden.
9: Warum denn das, junger Herr? Ich werde euch selbstverständlich begleiten, wohin auch immer das Schicksal euch hinführen mag.
8: Aber ich werde dich vermutlich nicht bezahlen können.
9: Bezahlen? Geld ist nicht alles. Nein, ich werde es mir unter keinen Umständen nehmen lassen, euch aus alter Anhänglichkeit zu begleiten.
8: Ich danke dir.
9: Nicht doch. Von euch und eurem Schicksal wird mich so schnell niemand trennen.
8: Dann nichts wie auf ans Werk.
9: Ja.
10: Im Hafen von Basra schifften wir uns 1825 mit günstigem Winde ein. Das Schiff, welches ich ausgewählt hatte, hielt Kurs auf Indien. Wir waren schon 15 Tage gemächlich auf der gewöhnlichen Wasserstraße gesegelt, als uns der Kapitän eines Abends mit finsterer Miene an Deck begegnete.
11: Was ist denn los, Kapitän? Es muss etwas nicht in Ordnung sein, denn ihr seid doch sonst immer so heiter.
12: Wir sind das Lachen und die Heiterkeit leider gerade gründlich vergangen.
11: So?
12: Ja.
11: Und warum, wenn ich fragen darf?
12: Warum wohl? Weil wir geradewegs in eine schwere Sturmfront segeln.
9: Ui.
11: Oh.
12: Und es gibt leider nicht das Geringste, was ich dagegen tun könnte.
11: Das sind in der Tat keine allzu guten Neuigkeiten.
12: Wahrlich nicht.
9: Nein.
12: Ich kenne in dieser Gegend das Fahrwasser nicht gut genug, um einem Sturm mit Ruhe begegnen zu können.
11: Also werden wir uns auf eine unruhige Nacht gefasst machen müssen, so wie sich das anhört.
12: Ich fürchte ja.
11: Tja.
12: Hey, ihr da, ihr faulen Kerle! Sitzt doch nicht so untätig rum! Macht euch lieber nützlich! Jede Minute zählt! Uns droht großes Unheil vom Wetter! Die Segel müssen unverzüglich eingeholt werden! Und zwar alle!
9: Oh je!
10: Merkwürdigerweise trieben wir jetzt ganz langsam dahin. Die Nacht war angebrochen und es war hell und kalt.
9: Aber kein Lüftchen weht.
11: Nein.
9: Kann das die sprichwörtliche Ruhe vor dem Sturm sein, Herr?
11: Um ehrlich zu sein, weiß ich es nicht zu sagen, Ibrahim. Ja, sieh mal. Da ist der Kapitän.
9: Ach ja, sehr glücklich sieht er nicht gerade aus.
11: Nein. Und, Kapitän?
12: Ah, ja.
11: Kommt etwa doch kein Sturm auf?
12: Ja, ich...
11: Solltet ihr euch etwa so geirrt haben?
9: Allah, steh uns bei!
11: Wo kommt denn der große Segler auf einmal her? Der war doch gerade noch nicht da.
9: Und ist jetzt so nah an unserem Schiff.
11: Als ob er aus dem Nichts aufgetaucht wäre.
9: Gespenstisch ist das.
12: Steuermann, dreh bei! Dreh bei, verdammt nochmal!
13: Schon dabei, Kapitän!
11: Was ist denn da drüben an Bord nur los?
9: Das scheinen ja lustige Gesellen zu sein da drüben.
11: Und alle Segel haben sie gesetzt, die Verrückten.
9: Ja.
11: Ist es nicht seltsam, dass man dort an Bord derart ausgelassen und fröhlich ist, wo doch binnen Stunden solch ein schwerer Sturm aufkommen soll? Kapitän? Was ist denn mit euch?
9: Er ist bleich wie der Tod.
11: Kapitän!
12: Das ist ein böses Omen. Ein Vorzeichen. Ein schreckliches Vorzeichen. Mein Schiff, es ist verloren.
11: Was sagt ihr da? Verloren?
9: Aber wieso denn nur, Kapitän?
12: Weil dort der Tod segelt.
11: Der Tod?
14: Habt ihr ihn gesehen, den Segler, Kapitän?
12: Natürlich habe ich das.
14: Jetzt ist es also bald mit uns vorbei. Alle Mann an Deck, Steuermann. Sie sollen auf der Stelle Trostsprüche aus dem Koran laut vorlesen. Wenn's sein muss, über Stunden.
9: Gut, Kapitän.
14: Ich werde das Steuerrad nun besser selber übernehmen.
15: Wie sonderbar.
9: Ja, in der Tat, Herr.
15: Ach, sieh mal. Da hinten scheint wirklich der Sturm aufzuziehen.
9: Und der unheimliche andere Segler steuert mit voller Fahrt und gesetzten Segeln geradewegs hinein.
15: Sowas.
13: Alle Mann an Deck! Alle Mann an Deck!
10: Aber sämtliche getroffenen Vorsichtsmaßnahmen des Kapitäns erwiesen sich als vergebens. Zusehends brauste der Sturm auf. Und ehe eine Stunde vergangen war, krachte das Schiff bereits gegen einen Widerstand und blieb auf einem Riff sitzen.
12: In die Boote! Alle in die Boote!
13: Beeilt euch doch schon, Männer! Los! Beeilung! Oder wollt ihr es saufen wie die Ratten?
7: Komm, Ibrahim!
10: Die Boote wurden ausgesetzt. Und kaum hatten sich die letzten Matrosen gerettet, so versank das ehemals mächtige Schiff vor unseren Augen.
9: Ich kann es nicht fassen, junger Herr. Es sinkt ins dunkle Wasser wie ein Stein.
7: Und mit ihm all das, was vom Besitz meines Vaters noch übrig geblieben ist.
9: Leider, Herr, leider.
7: Als ein Bettler fahre ich also nun in die See hinaus.
12: Ich fürchte, das wird nicht euer einziges Problem sein.
7: Wie meint ihr das, Kapitän?
12: Merkt ihr nichts? Der Sturm beginnt immer noch fürchterlicher zu toben.
9: Oh.
12: Ich kenne das. Das Boot wird in Kürze nicht mehr zu steuern sein.
9: Bei Allah!
7: Das kann womöglich unseren Tod bedeuten, Ibrahim.
9: Und selbst wenn es so sein sollte, junger Herr, ich werde dennoch niemals von eurer Seite weichen.
10: Und wirklich, der Sturm schwoll noch einmal kräftig an, ganz genau wie der Kapitän es vorausgesagt hatte. Ich hielt Ibrahim fest umschlungen. Endlich brach der Tag an. Aber mit dem ersten Blick auf die zaghafte Morgenröte erfasste der Wind das Boot, in welchem wir saßen, und stürzte es brutal um.
9: Junger Herr! Junger Herr!
12: Hilfe! Hilfe!
9: Junger Herr!
12: Bitte helft mir! Ich ertrinke!
10: Ich habe keinen der anderen Schiffsleute mehr gesehen. Der Sturz in das eiskalte Wasser hatte mich beinahe sofort betäubt. Als ich wieder erwachte, befand ich mich in den Armen meines alten, treuen Dieners, der sich auf das umgeschlagene Rettungsboot gerettet und mich unter Aufbietung seiner letzten Kräfte dorthin nachgezogen hatte.
9: Junger Herr, endlich. Ich dachte schon, ihr würdet nie wieder das Bewusstsein zurückerlangen.
15: Wie es aussieht, verdanke ich dir mein Leben.
9: War es nicht meine Pflicht, als euer Diener euch zu retten?
15: Vielleicht. Ich danke dir dafür, lieber guter Ibrahim.
9: Ah, nicht doch.
15: Der Sturm scheint sich mittlerweile gelegt zu haben.
9: Ja, seit ein paar Stunden.
15: Von unserem Schiff ist nichts mehr zu sehen.
9: Nein. Aber seht mal dort.
15: Das ist doch...
9: Ja, ganz recht, Herr. Das ist das Schiff, das gestern den Kapitän und die Mannschaft so in Schrecken versetzt hat.
15: Aber wie...
9: Und das Sonderbare ist,
15: dass es den Sturm vollkommen unversehrt überstanden zu haben scheint.
9: Das wollte ich sagen, ja.
15: Ich weiß nicht, wie es dir geht, aber mich fasst ein merkwürdiges Grauen vor diesem Schiff.
9: Ja, mich auch.
15: Jetzt bei Tageslicht sieht man erst, wie heruntergekommen es eigentlich aussieht.
9: Ja, stimmt.
15: Vermutlich ist es unsere einzige Rettung vor dem sicheren Tod hier auf hoher See, dass wir dort an Bord genommen werden.
9: Oh, bitte nicht, junger Herr. Dieses Schiff jagt mir Angst ein. Euch ja auch, wie ihr sagtet.
15: Naja.
9: Ich glaube, dass es uns in Gefahr bringen würde, wenn wir uns ihm nähern.
15: Hast du eine bessere Idee?
9: Tja.
15: Hier ist weit und breit kein Land zu sehen. Kein anderes Schiff und auch sonst nichts, was uns retten könnte.
9: Ja, ja. Aber der Kapitän sagte, dass dort der Tod segle. Der Tod, junger Herr. Haben wir den Sturm überlebt, um jetzt beim Tod persönlich um Schutz vor dem Tod durch Ertrinken zu bitten? Ich denke, dann können wir besser gleich ersaufen.
15: Es ist in der Tat seltsam, dass dieses Schiff so unbeschadet durch den Sturm gesegelt ist. Aber das bedeutet noch lange nicht, dass unser Kapitän nicht Opfer seines eigenen Seemannsgarns geworden ist. Überleg doch mal, Ibrahim. Wir beide sind am Leben.
9: Ihr meint, wir sollten trotz aller Furcht den Propheten lobpreisen, dass er uns so wundervoll erhalten hat?
15: Genau das meine ich. Wir müssen schnellstens auf uns aufmerksam machen, ehe sie an uns vorbeisegeln.
9: Ihr habt recht.
7: Hey, Seeleute! Schiffbrüchige benötigen eure Hilfe! Hey da!
9: Hilfe!
7: Hört ihr denn nicht?
9: Helft uns! So helft uns doch!
7: Hilfe!
9: Hilfe!
15: Nichts.
9: Ist das nicht reichlich seltsam? Niemand zeigt sich an Deck. Jetzt ist mir noch ein bisschen mulmiger bei der ganzen Sache zumute.
15: Mir auch.
9: Aber wie ihr schon sagtet, junger Herr, wir müssen es unbedingt an Bord dieses unheimlichen Seglers schaffen, sonst ist unser Leben verwirkt.
15: Ja. Sieh mal. Glück muss der Mensch haben. Da hängt ein langes Tau ins Wasser.
9: Ja, Allah sei Dank.
15: Rasch. Wir müssen versuchen, es zu erreichen und daran hochklettern.
9: Rudern wir, junger Herr. Mit Händen und Füßen.
15: Ja, ja. Schnell.
10: Es war nicht ganz einfach, da uns ein wenig die Kräfte fehlten. Aber endlich glückte es doch, nah an das herabhängende Tau heranzukommen.
9: Noch ein kleines Stück, junger Herr. So.
15: Hast du es?
9: Ja.
15: Warte noch. Ich will ein letztes Mal rufen.
9: Nur zu, junger Herr.
7: Hey, da! Ist da jemand? Wir kommen jetzt an Bord und hoffen, es ist euch da oben recht.
9: Nichts als Totenstille.
15: Dabei war die Mannschaft des Nachts doch noch so munter.
9: Eben. Nachts feiern macht am Tage müde.
15: Da ist was Wahres dran. Ich schlage vor, wir gehen einfach an Bord.
9: Es bleibt uns auch anderes übrig. Klettert ihr bitte zuerst hinauf. Euch wird das Klettern eurer Jugend wegen weit weniger Mühe bereiten als mir.
15: Na gut, wie du meinst. Aber...
9: Ja. Ich werde gleich hinterherkommen. Sorgt euch nicht.
15: Gut. Also dann.
9: Was ist da oben los, junger Herr?
15: Es ist entsetzlich, was ich hier oben sehen muss.
9: Inwiefern denn das?
15: Der Boden ist mit Blut getränkt.
9: Soll das heißen, dass die Mannschaft womöglich tot ist?
15: Ich fürchte ja. Hier liegen jedenfalls 20 bis 30 Leichname in türkischen Kleidern.
9: Allah steh uns bei.
15: Aber das ist noch lange nicht der grässlichste Anblick.
9: Ha? Erzählt schon!
15: Am mittleren Mastbaum steht ein hochgewachsener Mann, reich gekleidet, den Säbel noch in der Hand. Aber das Gesicht ist totenbleich und verzerrt, denn durch die Stirn ist er mit einem großen Nagel an den Mastbaum geheftet.
9: Oh, ist er tot?
15: So tot wie nur was.
9: Soll ich trotzdem hochkommen?
15: Natürlich sollst du. Es ist, wie du dir denken kannst, nicht allzu behaglich hier, aber was haben wir schon für eine Wahl?
9: Keine, junger Herr.
15: Eben. Vor lauter Schrecken wage ich kaum zu atmen.
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15: Warte, ich helfe dir.
9: Danke, junger Herr. Danke.
15: Dann sieh dich hier mal um an Deck.
9: Oh, ihr habt nicht übertrieben, so viel steht fest.
15: Oh. Ich verstehe das nicht. Was kann euch hier passiert sein? Gestern Nacht tönte es doch noch so, als ob hier an Bord heftig gefeiert worden wäre.
9: Oh, das ist wahr.
10: Wir wagten es endlich, nachdem wir in unserer übergroßen Seelenangst gemeinsam zum Propheten gefleht hatten, uns weiter an Bord umzusehen. Bei jedem Schritt blickten wir uns furchtsam um, ob nicht etwas Neues, noch Schrecklicheres zum Vorschein käme. Aber alles blieb, wie es war. Weit und breit gab es nichts Lebendiges als uns selbst und das Weltmeer. Wir getrauten uns nicht einmal laut zu sprechen. Aus lauter Furcht davor, der tote, am Mast fixierte Capitano würde seine starren Augen öffnen und uns anblicken. Endlich waren wir bis an eine Treppe gekommen, die in das Innere des Schiffs führte. Unwillkürlich machten wir dort Halt und sahen einander beklommen an, denn keiner von uns beiden war imstande, seine dunklen Gedanken zu äußern.
9: Oh, hier ist etwas Schreckliches geschehen.
15: Ja, so viel scheint festzustehen.
9: Doch wenn auch das Schiff da unten voller Mörder steckt, so will ich mich Ihnen doch lieber auf Gnade und Ungnade ergeben, als längere Zeit unter diesen Toten hier an Deck zuzubringen.
15: Ich denke genau wie du darüber.
9: Also fassen wir uns ein Herz und steigen hinunter.
15: Ja.

0: Hier herrscht Totenstille.
1: Ganz genau. Wie oben in der Luft.
0: Da ist die Tür zur Kajüte.
1: Ich werde mal mein Ohr an die Tür legen und lauschen.
0: Ich auch.
1: Es ist nichts zu hören, junger Herr.
0: Dann können wir die Tür wohl auch einigermaßen gefahrlos öffnen.
1: Sowas?
0: Ganz schön unordentlich hier.
1: Das kann man wohl sagen.
0: Kleider, Waffen und anderes Gerät liegen wild durcheinander geworfen.
1: Aber die Mannschaft oder wenigstens der Capitano muss vor kurzem noch hier unten gezecht haben. Denn es liegt ja alles noch umher.
0: Ja. Komm, lass uns mal einen Raum weitergehen.
1: Geht nur, geht. Ich bleibe immer direkt hinter euch, junger Herr. Das sind ja gewaltige Mengen herrlichster Seide und Perlen, Zucker und.
0: Ibrahim.
1: Ja.
0: Weißt du, was das bedeutet?
1: Ja, nein. Was meint ihr, Herr?
0: Wir sind reich. Unermesslich reich.
1: Wir?
0: Aber ja.
1: Wieso sind wir reich?
0: Das ist doch uraltes Seerecht.
1: Ah?
0: Da niemand auf dem Schiff ist, zumindest kein Lebender. Und wir es gefunden haben, gehört das alles hier jetzt uns.
1: Seid ihr denn ganz sicher, junger Herr, dass niemand an Bord ist? Die vielen Toten sind doch förmlich hingerichtet worden. Und angeblich ist das hier das Schiff des Todes. Wie könnt ihr sicher sein, dass wir wirklich alleine sind?
0: Weil wir doch alle Räume durchkämmt und niemanden gefunden haben, Ibrahim. Hier kann keiner mehr sein. Also gehört das Schiff uns. Und alle Schätze auch.
1: Gut und schön, junger Herr. Aber ich muss euch leider darauf aufmerksam machen, dass wir wahrscheinlich noch sehr weit vom Land entfernt sind.
0: Ja, ja.
1: Wohin wir allein und ohne weitere menschliche Hilfe wohl auch so schnell nicht kommen werden.
0: Das ist wahr. Wir werden eben auf irgendeine Lösung sinnen müssen.
1: Ah, ich wüsste nicht, welche das sein sollte.
0: Ach, wie heißt es doch so schön? Kommt Zeit, kommt Rat.
1: Ach, ja.
0: Ich will davon jetzt nichts hören. Wir sollten uns lieber von den vielen Vorräten etwas schmecken lassen.
1: Ohohoho, dazu sage ich nicht nein.
0: Zuerst müssen wir versuchen, diese verrosteten Verschlüsse aufzubekommen. Hier ist erstaunlicherweise noch mit ganz alten Konservierungsmethoden gearbeitet worden. Diese Kiste ist so staubbedeckt, als habe sie schon 100 Jahre zuvor in einem Keller gelegen. Naja, vielleicht sieht der Inhalt besser aus.
1: Zumindest riecht alles gut und sieht auch noch appetitlich aus.
0: Wir scheinen eine richtige Glückssträhne zu haben.
2: Wir labten uns an den Speisen und Getränken, die wir in reichlichem Maß vorfanden, und stiegen dann wieder an Deck.
0: Ich weiß nicht, wie es dir geht, Ibrahim. Aber ich kann den Anblick der Leichen nur schwer ertragen.
1: Das geht mir ganz genauso, junger Herr.
0: Wir sollten uns davon befreien und sie einfach über Bord werfen.
1: Wenn ihr meint.
0: Fass mit an.
1: Schon zur Stelle, junger Herr.
0: Was ist denn das?
1: Sie lassen sich partout nicht aus ihrer Position bewegen.
0: Wie festgebunden. Band legen sie da. Und anscheinend müsste man wohl den Boden des Decks ausheben, um sie zu entfernen.
1: Aber ich fürchte, dazu fehlt uns das nötige Werkzeug.
0: Aber warte mal. Etwas würde ich gerne noch versuchen. Man soll ja nicht immer so schnell aufgeben. Vielleicht gelingt es uns, wenigstens den toten Capitano aus seiner Zwangslage am Mast zu befreien.
1: Ich weiß nicht recht.
0: Hab dich nicht so. Was soll schon geschehen? Bitte, fass mit an.
1: Na, wenn's sein muss.
0: Muss es. Eins, zwei, drei.
1: Nicht eine einzige läppische Handbreit ist er zu bewegen.
0: Das gibt es doch nicht. Nicht einmal seinen Säbel kann ich der starren Hand entwinden.
1: Ach, lasst euch gesagt sein, das Schiff ist verflucht.
2: Wir brachten den Tag in trauriger Betrachtung unserer Lage zu. Und als es Nacht zu werden anfing, erlaubte ich dem alten Ibrahim, sich schlafen zu legen. Ich selbst aber wollte an Deck wachen, um nach Rettung auszuspähen. Als aber der Mond am Himmel erschien und ich nach den Gestirnen berechnete, dass es wohl um die 11. Stunde sein musste, überfiel mich ein so unwiderstehlicher Drang nach Schlaf, dass ich unwillkürlich hinter ein an Deck herumstehendes Fass zurückfiel und in einen leichten Dämmerzustand hinüberglitt.

0: Doch war es mehr ein Schlummern als Schlafen. Denn ich hörte weiterhin deutlich die See an der Seite des Schiffes anschlagen und die Segel über mir vom Winde knarren und pfeifen. Auf einmal glaubte ich, Stimmen und Männertritte auf dem Verdeck zu hören. Ich wollte mich aufrichten, um nachzuschauen, aber eine unsichtbare Gewalt hielt meine Glieder gefesselt. Nicht einmal die Augen vermochte ich zu öffnen. Immer deutlicher wurden die Stimmen. Es war mir, als ob sich ein fröhliches Schiffsvolk auf Deck umhertriebe.
1: Hey, ihr faulen, unnützen Kerle! Euch werde ich schon noch zeigen!
0: Mitunter glaubte ich gar, die kräftige Stimme eines Befehlenden zu hören. Auch vernahm ich Taue und Segel deutlich auf- und abziehen.
1: Auf geht's, los!
0: Nach und nach aber schwanden mir die Sinne immer mehr. Ich verfiel in einen weitaus tieferen Schlaf, in dem ich nur noch ein Geräusch von Waffen zu hören glaubte. Und erwachte erst, als die Sonne schon hoch am Firmament stand und mir recht unangenehm aufs Gesicht brannte. Verwundert schaute ich mich um. Sturm, Schiff, die Toten und alles, was ich in dieser Nacht gehört hatte, kam mir nun wie ein Traum vor.
2: Hier ist ganz eindeutig alles genau wie gestern. Unbeweglich liegen die Toten da. Und unbeweglich ist der Kapitän noch an den Mastbaum geheftet. Wie froh bin ich. Es ist alles also doch nur ein Traum gewesen. Na, mal sehen, wo Ibrahim steckt.
0: Ich musste ihn nicht lange suchen. Er saß ganz versonnen unten in der Kajüte.
2: Ah, da bist du ja.
3: Oh, Herr, was war das für eine fürchterliche Nacht? Glaubt mir, ich für meinen Teil würde lieber auf dem tiefsten Grunde des Meeres liegen, als in diesem verhexten Schiff noch eine einzige Nacht zubringen zu müssen.
4: Oh. Und was bitte ist die Ursache deines Kummers, lieber Freund?
3: Ach, das ist rasch erzählt.
4: Dann bitte, nur zu.
3: Als ich einige Stunden geschlafen hatte, wachte ich auf einmal auf und vernahm, wie man über meinem Haupt an Deck hin und her lief. Ich dachte zuerst, ihr wäret es.
4: Nein, ich war es nicht.
3: Das konnte auch nicht anders sein, denn es waren wenigstens 20, die da oben umherliefen. Auch hörte ich sie ständig rufen und schreien. Dann kamen schwere Tritte die Treppe herab. Ich sank vor Schrecken ohnmächtig hin. Nur hier und da kehrte für einige Augenblicke meine Besinnung zurück. Und dann sah ich denselben Mann, der oben am Mast angenagelt ist. Den Kapitän.
1: Hey, ho, ho, ohne Bonne, fall rum.
3: Da, an jenem Tisch dort hat er gesessen. Und zwar singend und trinkend. Der Seemann, der in einem roten Scharlachkleid an Deck nicht weit von dem Capitano entfernt, eigentlich doch tot am Boden liegt, der saß neben ihm und half ihm trinken.
2: Also ist doch alles wahr.
3: Wie? Ihr zweifelt nicht am Wahrheitsgehalt meiner Worte, junger Herr?
4: Nicht im Mindesten. Denn ich habe heute Nacht im Halbschlaf an Deck ganz genau dasselbe erlebt.
3: Bei Allah! Der Kapitän hat also recht gehabt. Dies ist ein Gespensterschiff. Ein Kahn des Todes.
4: Es war also keine Täuschung. Die Toten sind wirklich lebendig geworden in der Nacht.
3: Das sind sie. In solcher Gesellschaft zu schiffen ist doch...
4: Gräulich ist es, Ibrahim. Gräulich.
3: Ja.
4: Jawohl. Aber was kann man bloß dagegen tun?
3: Darüber habe ich bereits lange nachgedacht, Herr.
4: Sehr gut. Ich hoffe, du bist dabei zu einem Ergebnis gekommen.
3: Aber ja, mir kam nämlich ein Sprüchlein wieder in den Sinn, das mich einst mein Großvater gelehrt hat, der ein erfahrener, weitgereister Mann war.
4: Und dieses Sprüchlein, das soll gegen Geister und Zauberspuk helfen?
3: Allerdings. Und überdies soll es auch imstande sein, jenen unnatürlichen Schlaf, der einen angesichts der Erscheinung befällt, in der nächsten Nacht verhindern zu können.
4: Hoffen wir, dass es so ist.
0: In banger Erwartung sahen wir die Nacht herankommen. Neben der Kajüte befand sich ein kleines Kämmerchen. Dorthin beschlossen wir, uns zurückzuziehen. Wir bohrten mehrere Löcher in die Türe, alle hinlänglich groß, um so die ganze Kajüte überblicken zu können. Dann verschlossen wir die Türe so gut es ging von innen und Ibrahim schrieb den Namen des Propheten in alle vier Ecken. So erwarteten wir die Schrecken der Nacht. Es mochte wieder ungefähr 11 Uhr sein, als ich gewaltig schläfrig wurde. Mein Gefährte riet mir, einige Sprüche des Korans zu beten, was mir auch tatsächlich half, wach zu bleiben. Mit einem Male schien es über uns lebhaft zu werden. Die Taue knarrten, Schritte gingen über Deck und verschiedene Stimmen waren deutlich zu unterscheiden. Mehrere Minuten hatten wir so in gespannter Erwartung und gehöriger Anspannung verbracht. Da hörten wir etwas die Treppe der Kajüte herabkommen. Als dies der alte Ibrahim hörte, fing er an, seinen Spruch, den ihn sein Großvater gegen Spuk und Zauberei gelehrt hatte, aufzusagen.
3: Kommt ihr herab aus der Luft, steigt ihr aus tiefem Meer, schlieft ihr in dunkler Gruft, stammt ihr vom Feuer her. Allah ist euer Herr und Meister. Ihm sind gehorsam alle Geister.
0: Ich muss gestehen, ich glaubte gar nicht recht an diesen Spruch, aber mir standen die Haare zu Berge, als die Türe aufflog. Herein trat jener große, stattliche Mann, den ich am Mastbaum angenagelt gesehen hatte.
4: Sieh nur! Der Nagel geht ihm auch jetzt mitten durchs Herz.
3: Aber immerhin hat er den Säbel in die Scheide gesteckt.
0: Hinter ihm trat noch ein anderer Seemann herein, der weniger kostbar gekleidet war.
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4: Ihn habe ich vor Stunden nach oben wie tot liegen sehen.
3: Ich auch.
0: Der Capitano hatte ein bleiches Gesicht, einen großen schwarzen Bart und wild rollende Augen, mit denen er sich im ganzen Gemach umsah. Ich konnte ihn ganz deutlich sehen, als er an unserer Türe vorüberging. Er aber schien zu unserem großen Glück gar nicht auf die Türe zu achten, die uns verbarg.
1: Komm jetzt! Gieß endlich den Rum ein!
6: Ja, doch!
1: Und zwar voll bis zum Rand!
6: Schon dabei, Capitano!
0: Beide lebenden Toten setzten sich an den Tisch, der in der Mitte der Kajüte stand, tranken Unmengen und sprachen miteinander. Wir vermochten nicht, alles zu verstehen. Sie wurden dann irgendwann immer lauter und eifriger, bis endlich der Capitano mit geballter Faust auf den Tisch schlug, dass das Zimmer dröhnte.
1: Jetzt ist es genug! Das lasse ich mir nicht länger bieten von so einem! Dem werde ich einen Riegel vorschieben!
6: Recht habt ihr! Kommt, Capitano, kommt!
0: Der Capitano stand auf, riss genüsslich seinen Säbel aus der Scheide und beide verließen das Gemach wieder.
3: Allah sei Dank, sie sind fort.
2: Das wohl, aber es ist noch lange nicht vorbei. Jetzt geht das Theater oben an Deck erst richtig los.
0: Immer lauter und lauter ward es an Deck. Man hörte dort eilends hin und her laufen und schreien, lachen und heulen. Endlich ging ein wahrhaft höllischer Lärm los, sodass wir glaubten, das gesamte Deck mit allen Segeln komme zu uns herab. Waffengeklirr und Geschrei drang zu uns herunter. Auf einmal aber herrschte wieder tiefe Stille.
3: Was mag das nur bedeuten?
2: Wir sollten wohl besser noch ein Weilchen hier unten bleiben.
3: Ja, der Meinung bin ich auch.
0: Als wir es nach vielen Stunden dann doch wagten, hinaufzugehen, trafen wir dort alles genauso an wie sonst auch.
2: Sieh dir das an. Nicht einer der Toten liegt anders als früher.
3: Und alle sind wieder steif wie Holz.
0: So verbrachten wir mehrere Tage auf dem Schiff. Und es segelte immer weiter nach Osten, wo nach meiner Berechnung Land liegen musste. Das Sonderbare ist nur, selbst wenn wir bei Tag viele Meilen zurückgelegt haben, bei Nacht scheinen wir doch immer wieder zurückzukehren. Denn wir befinden uns morgens stets wieder am nämlichen Fleck, wenn die Sonne aufgeht. Das haben meine Berechnungen anhand der Position der Gestirne ergeben.
3: Wie ist das nur zu erklären?
0: Weil die Toten jede Nacht mit vollem Winde zurücksegeln.
3: Ja, so muss es wohl leider sein.
0: Dagegen werden wir jetzt etwas unternehmen.
3: Und was?
0: Wir werden von jetzt an einfach, ehe es Nacht wird, alle Segel einziehen. Und dasselbe Mittel anwenden wie bei der Türe in der Kajüte.
3: Wir schreiben den Namen des Propheten auf Pergament.
0: Ja, ja. Und ruhig auch das Sprüchlein deines Großvaters dazu.
3: Und dann binden wir es um die eingezogenen Segel.
0: Genau so. Ängstlich warteten wir in unserem Kämmerchen den Erfolg ab. Der Spuk schien diesmal noch ärger zu toben als sonst. Aber am anderen Morgen waren die Segel tatsächlich noch so aufgerollt, wie wir sie verlassen hatten. Wir spannen ab jetzt den Tag über nur so viele Segel auf, wie nötig sind, das Schiff sanft voranzutreiben.
3: Ja, so werden wir in 5 Tagen eine gute Strecke zurücklegen.
0: Das denke ich auch. Am Morgen des 6. Tages entdeckten wir endlich in der Ferne Land.
3: Allah sei Dank für unsere wunderbare Rettung.
0: Und auch allen Propheten.
3: Ja.
0: Diesen Tag und die folgende Nacht trieben wir an einer Küste hin. Und am 7. Morgen glaubten wir in geringer Entfernung etwas zu erkennen.
3: Ach, seht nur, junger Herr, eine Stadt.
0: Ja, ich habe sie auch bereits erspäht. Ich bedarf jetzt deiner Hilfe, Ibrahim.
3: Aber was kann ich tun, Herr?
0: Mir helfen, unverzüglich mit viel Mühe einen Anker in die See zu werfen.
3: Aha, sehr gut.
0: Sobald er Grund fasst, können wir eines der kleinen Boote nehmen, die auf dem Verdeck stehen und...
3: Und mit aller Macht der Stadt zu und an Land rudern.
0: Ja,
4: Genau das.
3: Oh, wie sehr ich den Moment herbeisehne, die Planken des verfluchten Seglers wieder verlassen zu können.
4: Ich kann es dir nicht verdenken. Komm, machen wir uns gleich ans Werk.
3: Ja.
4: Die Ankerketten sind leider ziemlich verrostet.
3: Ah, sorgt euch nicht, es gibt für alles eine Lösung.
4: Hoffentlich behältst du recht.
0: Es klappte alles wie am Schnürchen. Nach einer halben Stunde bereits liefen wir mit unserem Ruderboot ohne Probleme in einen Fluss ein, der sich in die See ergoss, und stiegen wenig später ans Ufer einer belebten Hafenstadt.
4: Gehe ich zu schnell für dich?
3: Nein, nein, es geht schon. Es ist nur diese verteufelte Hitze, die mir zu schaffen macht. Die Sonne glüht ja geradezu.
4: Ja, das ist wahr. Da vorne ist das Stadttor.
3: Ah, da können wir uns erkundigen, wo wir überhaupt sind.
4: Genau das.
3: Ah, da oben steht ein Wächter, den wir fragen können.
4: Sehr gut. Hey, Stadttorwächter!
7: Ja? Was willst du, Fremder?
4: Sage uns, wie heißt diese schöne Stadt, die so voller Leben scheint?
7: Ihr seid in Madras, Fremde.
3: Ah, in Madras.
4: Dann sind wir ja gar nicht weit von dort entfernt gelandet, wo wir ursprünglich einmal hin wollten.
3: Ah, Allah sei Dank.
7: Kann ich sonst noch etwas für euch tun?
4: Ich denke schon. Ja? Zwei Dinge würde ich gerne noch von dir erfahren.
8: So sprecht.
4: Sicher gibt es doch hier irgendwo eine empfehlenswerte Karawanserei, in der mein Diener und ich uns von unserer abenteuerlichen Reise etwas erfrischen können, oder?
8: Aber ja, geht gleich dort lang und haltet euch am Ende der Straße zur Rechten. Ha. Ihr könnt sie nicht verfehlen.
3: Oh, bestimmt nicht.
4: Danke.
8: Und die zweite Frage?
4: Wir benötigen dringend den Rat eines weisen und verständigen Mannes, der sich auch ein wenig auf Zauberei verstehen sollte.
8: Ja,
4: in einer etwas weisen und verständigen Mannes, der sich auch ein wenig auf Zauberei verstehen sollte.
8: Ja,
4: in einer

0: ohne großes Gerede in das unscheinbare Haus ein. Im Inneren kam uns ein altes, dürres Männlein mit grauem Bart und langer Nase entgegen.
1: Oh! Bist du der weise Muley?
2: Dir bin ich, Fremder. Was ist dein Begehren?
1: Tja,
0: wir schilderten dem Weisen so ausführlich wie nötig die Situation und baten ihn um seinen Rat, wie wir mit der grauenhaften Lage an Bord des Schiffes und den jedweder Bestattung verweigernden Körpern der Toten verfahren könnten. Wie können wir es denn nur bewerkstelligen, sie von Bord zu bringen?
1: Ja, wie nur?
2: Die Mannschaft des Schiffs ist wahrscheinlich wegen irgendeines Frevels auf das Meer gebannt worden. Ein schrecklicher und sehr mächtiger Fluch muss das sein. Ich glaube, der Zauber wird sich erst dann lösen, wenn man sie an Land bringt.
1: Wir haben bereits mehrfach versucht, sie von dort fortzubewegen. Leider ohne Erfolg. Dies kann vermutlich nur geschehen, wenn man die Bretter losmacht, auf denen sie liegen.
0: Eben.
2: Tja, tja, tja.
0: Uns gehört von Rechts wegen das Schiff samt allen Gütern, weil wir es auf dem Meer treibend gefunden haben.
1: Ja.
2: Wenn ihr beiden mir von eurem Überfluss, zu dem ihr gekommen seid, etwas abgeben wollt, so will ich euch dafür mit meinen Sklaven gerne behilflich sein, die Toten fortzuschaffen.
0: Ich verspreche dich reichlich zu belohnen, weiser Muley.
2: Gut, das ist sehr gut. Sehr, sehr gut.
0: Wir machten uns gleich mit 5 kräftigen Sklaven, die Sägen und Beile bei sich führten, auf den Weg. Unterwegs erhielten Ibrahim und ich unerwartet ein Lob des Weisen.
2: Ich kann euren glücklichen Einfall, die Segel mit den Sprüchen des Korans zu umwinden, nicht genug loben, Fremde. Es war dies das einzige Mittel, euch zu retten.
0: Es war bereits früher Nachmittag, als wir beim Schiff ankamen. Wir machten uns alle sogleich ans Werk und in einer Stunde lagen schon 4 der Toten in dem Nachen, mit dem wir übergesetzt waren. Einige der Sklaven mussten sie an Land rudern und erhielten von Muley den Auftrag, sie dort zu verscharren. Es dauerte nicht lange, da waren die kräftigen und fleißigen Männer bereits zurück und nahmen unverzüglich ihre traurige Arbeit an Bord wieder auf.
1: Was haben die Sklaven euch gesagt, weiser Muley?
2: Dass die Toten ihnen die Mühe des Begrabens erspart haben.
1: Was soll das heißen?
2: Das soll heißen, dass sie, so wie man sie auf die Erde gelegt hat, zu Staub zerfallen sind.
1: Also sind wir auf dem richtigen Weg.
2: Das denke ich auch. Wir sollten unbedingt damit fortfahren, die Toten an Land zu bringen.
1: Ja.
0: Am Abend war nun keiner mehr an Bord als der Tote, welcher am Mast festgenagelt war. Der unheimliche Capitano.
1: Es ist alles vergeblich. Keine Gewalt vermag den Nagel auch nur ein Haarbreit aus dem Holz zu ziehen. Aber was sollen wir jetzt tun? Wir können doch nicht den Mastbaum abhauen, um ihn an Land zu bringen.
0: Nein, das können wir wirklich nicht.
2: Ich glaube, aus der Verlegenheit kann ich heraushelfen.
1: So?
2: Ja.
1: Da bin ich gespannt, weiser Muley.
2: Das könnt ihr auch sein, Fremde. Ich werde rasch einen Sklaven an Land rudern lassen, um dort einen Topf mit Erde zu holen.
1: Hä?
0: Und dann?
2: Wartet ab! Wartet ab!
0: Es begann bereits dunkel zu werden. Als der Topf mit der Erde herbeigeholt war, sprach der weise Muley geheimnisvolle Worte darüber aus und schüttete dann die Erde auf das Haupt des letzten verbliebenen Toten.

0: ist? Wo bin ich? Wer seid ihr? Macht mich los, bitte. Macht mich los. Was steckt da in meiner Stirn?
1: Die Wunde des Nagels in seiner Stirne, sie fängt an zu bluten.
0: Was ist das?
2: Los, ihr beiden, zieht den Nagel heraus. Ihr werdet sehen, jetzt ist es möglich.
1: Ja.
2: Stützt ihn, er fängt sonst.
3: Schon dabei!
0: Wer hat mich hierher geführt?
3: Von uns droht dir keine Gefahr. Du bist unter Freunden.
1: Ja, ja.
0: Du hast mich von langen Qualen errettet.
3: Ich weiß.
0: Seit 50 Jahren schifft mein Leib nun schon durch diese Wogen. Und mein Geist war verdammt, jede Nacht in ihn zurückzukehren. Aber jetzt, da mein Haupt die Erde berührt hat, kann ich endlich versöhnt zu meinen Vätern gehen.
2: Diese große Gnade sei dir von Herzen gegönnt. Du hast lange darauf warten müssen, dass sie dir gewährt wurde.
3: Aber wie bist du denn bloß in diesen schrecklichen Zustand geraten?
1: Genau.
2: Erzähl uns davon, Capitano.
3: Ja, ja.
0: Vor 50 Jahren, da war ich ein mächtiger, angesehener Mann und wohnte in Algier. Die Sucht nach Gewinn trieb mich, ein Schiff auszurüsten und Seeraub zu betreiben. Ich hatte das Piratengeschäft schon einige Zeit fortgeführt. Da nahm ich einmal einen Derwisch an Bord, der umsonst reisen wollte. Meine Gesellen und ich waren hohe Leute und achteten nicht auf die Heiligkeit des Mannes. Im Gegenteil, vielmehr trieb ich mein Gespött mit ihm. Als er aber in heiligem Eifer mir meinen sündigen Lebenswandel vorgehalten hat, übermannte mich nachts in meiner Kajüte, als ich mit meinem Steuermann viel rumgetrunken hatte, der blanke Zorn.
4: Heilig hin oder her, sterben soll er, sterben, und zwar auf der Stelle.
0: Wütend über das, was mir der Derwisch gesagt hatte und was ich mir von keinem Sultan hätte sagen lassen, stürzte ich an Deck und stieß ihm meinen Säbel tief in die Brust. Sterbend verwünschte er mich und meine Mannschaft. Wir sollten fortan nicht sterben und nicht leben können, bis wir unser Haupt einst auf die Erde legen würden. Der heilige Mann schloss die Augen für immer. Und wir warfen seinen Leichnam ohne jeden Ritus in die See und verlachten seine Drohungen. Aber noch in derselben Nacht erfüllten sich seine Worte auf unheilvolle Weise. Ein Teil meiner Mannschaft begann aus heiterem Himmel gegen mich zu meutern. Mit fürchterlicher Wut wurde gestritten, bis meine Anhänger unterlagen und ich an den Mast genagelt wurde. Aber auch die Meuterer erlagen ihren Wunden und bald war mein Schiff nichts anderes als ein gewaltiges Grab. Auch mir brachen die Augen, mein Atem stockte und ich meinte zu krepieren, aber es war nur eine Erstarrung, die mich gefesselt hielt. In der nächsten Nacht, zur nämlichen Stunde, da wir den Derwisch in die See geworfen hatten, erwachten alle meine Genossen und ich wieder zum Leben. Wir konnten aber nichts tun und nichts sprechen, als was wir in jener Schicksalsnacht gesprochen und getan hatten. So segeln wir seit 50 Jahren, können nicht leben und nicht sterben. Denn wie hätten wir das Land erreichen sollen? Mit wilder Freude stürzten wir uns mit vollen Segeln in jeden Sturm, weil wir hofften, endlich an einer Klippe zu zerschellen und das müde Haupt auf dem Grund des Meeres zur Ruhe legen zu dürfen. Es ist uns bis zum heutigen Tag nicht gelungen. Jetzt aber werde ich sterben. Nimm meinen innigsten Dank, unbekannter Retter. Wenn Schätze dich lohnen können, so nimm mein Schiff als Zeichen meiner übergroßen Dankbarkeit.
1: Ist er tot?
3: Ja, er ist tot.
2: Und auch er zerfällt augenblicklich zu Staub.
3: Das, was von ihm übrig bleibt, werden wir in einem Kästchen sammeln und an Land begraben.
2: So sei es, Fremder.
5: Und so geschah es. Aus der Stadt nahm ich einige fleißige Arbeiter mit an Bord, die unser Schiff wieder in einen guten Zustand versetzten. Nachdem ich die Waren, die ich an Bord vorgefunden hatte, an Land gegen andere mit großem Gewinn eingetauscht hatte, heuerte ich Matrosen an, beschenkte meinen Freund, den weisen Muley, reichlich und schiffte mich mit Ibrahim nach meinem Vaterland ein. Unterwegs machten wir aber so manchen Umweg, indem ich an vielen Inseln und Häfen vor Anker ging und meine Waren zu Markte brachte. Der Prophet segnete mein Unternehmen, denn nach einem Dreivierteljahr lief ich noch einmal so reich, wie mich der sterbende Capitano gemacht hatte, in Basra ein. Meine Mitbürger waren erstaunt über meine Reichtümer und mein unverschämtes Glück und glaubten, dass ich wohl das Diamantental des berühmten Reisenden Sindbad gefunden haben müsste. Ich ließ sie in diesem Glauben. Von nun an aber mussten die jungen Leute von Basra, wenn sie kaum 18 Jahre alt waren, in die Welt hinaus segeln, um dort, gleich mir, ihr Glück zu machen. Ich aber lebte ruhig und in Frieden. Und alle 5 Jahre machte ich mit meinem treuen Ibrahim eine Reise nach Mekka, um dem Herrn an heiliger Stätte für seinen Segen zu danken und dort für den Capitano und seine Leute zu bitten, dass er sie in sein Paradies aufnehme. Dabei vergaßen wir auch den Derwisch nicht, der bis heute keine Bestattung erhalten hat und nun hoffentlich dank unserer Gebete dennoch sein Seelenheil gefunden hat.

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0: immer noch da. Da draußen. Er hat Witterung aufgenommen und mich gefunden. Es gibt also kein Entkommen mehr vor dem entsetzlichen Bluthund. Auch für mich nicht. Ein grauenvoller Albtraum, immer und immer wieder derselbe, hämmerte und schwirrte in meinen zutiefst gequälten Ohren. Wenn es doch aufhören würde. Wenn es endlich aufhören würde, ich... Ich kann es nicht mehr ertragen. Es war das Bellen und Jaulen eines gewaltigen Hundes in zunehmend geringerer Entfernung, das mich peinigte. Zunächst hatte ich es als Albtraum herunterspielen wollen, später dann als heraufdämmernden Wahnsinn. Gleichzeitig wusste ich jedoch ganz genau, dass ich mir etwas vormachte. Denn viel zu viel ist schon geschehen, als dass man einen solch tröstenden Gedanken noch fassen könnte. St. John war tot und sein Leichnam bis zur Unkenntlichkeit verstümmelt worden. Und ich bin der Einzige, der weiß warum. Seit Tagen kreisten meine Gedanken nur noch um den einen, dass auch ich auf ebensolch eine bestialische Weise verstümmelt werden könnte. Ich zermarterte mir das Hirn nach einer Möglichkeit, diesem mir offenbar vorherbestimmten Schicksal doch noch zu entgehen.
1: Durch schaurige, dunkle und feuchte Gänge der Unterwelt schleicht die grauenvolle Rachefurie unablässig auf mich zu. Sie will mich zu einer Tat treiben, vor deren Vollzug ich noch bebend zurückschrecke. Der Selbstauslöschung. St. John, mein Freund, wenn deine Seele irgendwo in der anderen Welt Vergebung erfahren haben sollte, dann hilf mir. Bitte.
0: Möge man uns den Wahnsinn vergeben, der uns beide, meinen geliebten Freund St. John und mich, einem so grässlichen und unausweichlichen Schicksal in die Arme getrieben hatte.

0: Zutiefst von der Nüchternheit der alltäglichen Welt gelangweilt, in der einem sogar die Freuden der Liebe und diejenigen des verwegenen Abenteuers auf Dauer schal zu werden drohten, waren St. John und ich jeder noch so abwegigen ästhetischen und intellektuellen Bewegung in den 1890er Jahren begierig gefolgt, die uns vor dem Tod durch Langeweile zu retten versprach. Was ist denn bloß los mit dir, mein Freund? Seit Tagen erscheinst du schon so abgelenkt und gedanklich ganz woanders zu sein. Und nun willst du also auch nicht mehr zu den Malklassen gehen oder dich an den neuesten Ausstellungen erfreuen?
1: Oh, tu nicht so, als hättest du selbst noch Lust dazu. Ich habe durchaus bemerkt, wie halbherzig du dabei neuerdings bei der Sache bist.
0: Ich fürchte, du hast recht.
1: Die Rätselhaftigkeit der Symbolisten und die Entrücktheit der Präraphaeliten waren für eine gewisse Zeit eine willkommene Zerstreuung.
0: Aber wirklich auch nur das, liebster Freund.
1: Auch das Ausgefallenste und das Neueste vom Neuen wird leider zu schnell wieder zur Gewohnheit und damit
0: auch irgendwann langweilig.
1: Das wollte ich sagen. Ja. Aber ich glaube, ich habe ein neues Betätigungsfeld für uns gefunden, welches mir ziemlich, sagen wir mal, vielversprechend erscheint.
0: Mhm. Dann lass mal hören.
1: Ich habe mich in den vergangenen Wochen intensiv in die düstere Philosophie der Dichter der Décadence eingearbeitet. Mhm. Und stell dir vor, es hat mir ungeahnte Lust bereitet, mich nach und nach immer stärker in die Abgründe und in die Teuflischkeit ihrer Gedankengänge hineinzuversetzen.
0: Das glaube ich gerne. Werden in diesen literarischen Werken doch genau die Themen abgehandelt, die uns schon lange umtreiben.
1: Eben. Es war frustrierend, als ich erkannte, dass selbst solche Meister auf ihrem Gebiet wie Baudelaire und Usmans irgendwann keine rechte Spannung mehr zu bieten imstande waren. Und dabei sind diese doch schon recht extrem in ihren Fantasien.
0: Das will ich wohl meinen.
1: Mich lechzt es nach unnatürlichen menschlichen Grenzerfahrungen, Robert. Und ich weiß, dass es dir nicht anders geht.
0: Mhm, ich bekenne es. Was war das für ein Segen, dass wir beide uns auf dem College gefunden haben?
1: Ja, in der Tat, mein Lieber. In der Tat.
0: Aber du sagtest vorhin, dass du ein neues Betätigungsfeld für uns gefunden hättest.
1: Das habe ich auch. Eines, das unser Verlangen nach neuen Erfahrungen und den Drang nach Abenteuern und Erlebnissen am Rande der Abscheulichkeit vollauf befriedigen wird.
0: Nur heraus damit! Ich könnte vorfreudig erregter nicht sein. Worum handelt es sich?
1: Um das scheußlichste aller Gräuel, zu denen Menschen überhaupt nur fähig sind. Die Grabräuberei. Was sagst du dazu, Robert?
0: Ich sage, dass ich allein die Idee schon auf